0: 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Gute Fahrt.
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2: Hallöchen, schöne Nacht wünsche ich euch. Ich bin Vera Körber und jetzt kommen noch ganz, ganz viele andere Namen, weil das ist ja nicht mehr so, dass sich heutzutage zwei Leute zusammentun und sagen, komm, wir machen mal ein bisschen Musik. Nee, die müssen ja immer direkt mit einer ganzen Rasselbande ankommen. Deswegen jetzt für euch Ugel, Topic, Arash und Dekon mit I Adore You.

0: machen jetzt weiter mit einer ziemlich coolen Mischung, finde ich. Sabrina Carpenter. Ja, mit ihrem Espresso hat sie uns damals wach gemacht. Ne? Ich glaube, Madonna muss ich jetzt nicht erklären. Auf jeden Fall, die beiden, Sabrina Carpenter und Madonna, machen jetzt was zusammen. Beim Coachella haben sie schon letzten Monat für Aufsehen gesorgt. Da haben sie nämlich schon ihren neuen Song, den sie zusammen gemacht haben, zusammen performt. Und das kam ziemlich gut an. Und wir wollen euch den natürlich jetzt nicht vorenthalten. Hört mal genau hin. Ich finde ja, es klingt so ein bisschen, als hätte man Sabrina Carpenter mit Madonnas Song Vogue gekreuzt. Müsst ihr selber entscheiden. Vielleicht sagt ihr auch, die Vera erzählt doch Blödsinn. Auf jeden Fall hören wir es jetzt. Madonna zusammen mit Sabrina Carpenter, Bring Your Love.
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0: Das Wetter.
1: Die Temperaturen gehen teilweise runter auf 5 Grad. Wird also eine ganz schön frische Nacht, aber immerhin bleibt es trocken. Erstmal kein Regen in Sicht. Erstmal allerdings, denn am Nachmittag heute, an dem Sonntag, können im Südwesten schon mal ein paar Schauer und Gewitter durchziehen. Im Rest von Nordrhein-Westfalen ist es dann meist trocken. Und tagsüber ist es eben auch noch ganz schön mit viel Sonne und ein paar Wölkchen. Temperaturen dazu maximal 22 Grad.
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2: A1 Dortmund-Köln zwischen Burscheid und Kreuz Leverkusen. 1 Kilometer Stau. Wir wünschen allen unterwegs gute Fahrt.
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1: Oh, da habe ich jetzt was Feines für euch. Hallo, ich bin Vera Körber und ich muss sagen, das ist mein Song. Vielleicht auch eurer. Vielleicht fühlt ihr es gerade. Ganz doll. Shabuzi und A Bar Song. Habt eine schöne Nacht, auch wenn ihr gerade irgendwie

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1: Ich bin Ursula Winkler. Nach dem vorläufigen Stopp für die von der Bundesregierung versprochene Entlastungsprämie hat Bundeskanzler Merz Beratungen der Koalition über andere Lösungen angekündigt. Wir werden darüber diskutieren, was wir noch tun können, sagte er.
2: Es war eine Schlappe für die Bundesregierung. Ihr Plan, dass Beschäftigte vom Arbeitgeber bis zu 1.000 Euro steuerfrei bekommen können, ist erst einmal vom Tisch. Der Bundesrat stimmte dem Gesetzentwurf nicht zu, wegen der befürchteten Einnahmeausfälle. Ob die Regierung nun den Vermittlungsausschuss anruft, um dort nach einem Kompromiss zu suchen, ist noch offen. Das Thema Entlastungen dürfte auf jeden Fall zentral sein beim Koalitionsausschuss am kommenden Dienstag. Thomas Brock, Berlin.
1: Kreml-Chef Putin ist bereit zu direkten Gesprächen mit dem ukrainischen Präsidenten Selenskyj, aber nur in der russischen Hauptstadt. Wer sich mit ihm treffen wolle, müsse nach Moskau kommen, sagte Putin. Selenskyj schließt bisher eine Reise nach Moskau aus. Putin betonte, dass eine friedliche Lösung des Konflikts Sache der Ukraine und Russland sei. Aber wenn jemand helfen wolle, seien sie dafür dankbar. Obwohl sich die USA bisher um Vermittlung bemüht hatten, könne er sich von europäischer Seite Ex-Bundeskanzler Schröder als Vermittler vorstellen. Nach dem Hantavirus-Ausbruch auf einem Kreuzfahrtschiff wachsen die Sorgen vor weiteren Infektionen. Experten beruhigen aber. Am Morgen soll das Schiff die Kanareninsel Teneriffa erreichen und vor einem Hafen anlegen. Die Ausschiffung der Menschen soll dann bei Tageslicht beginnen. Bisher sind 3 Menschen gestorben, ein niederländisches Ehepaar und eine Deutsche.
3: Für die fast 150 Menschen an Bord des von Infektionen mit dem Hantavirus betroffenen Kreuzfahrtschiffes Hondius geht eine 40-tägige Odyssee zu Ende. Wenn alles klappt wie geplant, können die Menschen aus 23 Nationen nun von der spanischen Ferieninsel Teneriffa aus endlich in ihre Heimat fliegen. Dort aber könnte sie eine längere Quarantäne erwarten, denn eine Entwarnung gibt es wegen der langen Inkubationszeit und unzuverlässiger Testmethoden erst Wochen nach dem letzten Kontakt mit einem Erkrankten. Jan-Uwe Ronneburger, Spanien.
1: Zum Fußball. Im Abendspiel der Bundesliga hat der FC Bayern beim VfL Wolfsburg mit 1:0 gewonnen. Zuvor hatte sich RB Leipzig das Ticket für die Champions League geholt mit einem 2:1-Sieg gegen St. Pauli. Die weiteren Ergebnisse: Hoffenheim-Bremen 1:0, Augsburg-Gladbach 3:1 und Stuttgart-Leverkusen ebenfalls 3:1.
4: Das Wetter. Wir bekommen heute einen Mix aus Sonne und Wolken, aber örtlich auch hier und da Regen bei höchstens 23 Grad. Morgen am Montag dann wieder wechselhaft und es kühlt mit maximal 14 Grad auch etwas ab.
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6: Zurzeit liegen uns keine Meldungen vor. Wir wünschen allen unterwegs gute Fahrt.
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4: Das ist der ganz, ganz frühe Sonntagmorgen. Jetzt mit den 90ern. Das sind Ace of Base und Beautiful Life.

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2: Habt ihr euch mal selbst gegoogelt? Ja, natürlich, wer nicht? Ich hab's auch gemacht und es gibt tatsächlich noch einen Hannes Höfer. Also der steht auch in der Öffentlichkeit. Und dieser Hannes Höfer ist Urologe. Jetzt frage ich mich, für wen ist das unangenehmer? Für mich als Comedian oder Dr. Höfer als Urologe? Vielleicht kriegt Dr. Höfer bald auch Google-Rezensionen.

0: Danke für den schönen Abend. Meine Frau und ich hatten sehr viel Spaß. 5 Sterne. Oder ich bekomme Google-Rezensionen wie: Ich hatte erst Sorge, als er mir den Finger in den Po gesteckt hat. Aber Herr Höfer war sehr behutsam. Kommen jetzt vielleicht mehr Menschen zu meinen Auftritten, nicht wegen der Comedy, sondern weil sie einfach auf der Suche nach einem Facharzttermin sind? Kann ich Karten über Dr. Lipp verkaufen? Und freut sich Dr. Höfer genauso über Standing Ovations wie ich? Freunde, googelt euch nicht. Und wenn, dann googelt mich gleich mit, dann habt ihr was zu lachen.
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0: Das Wetter.
1: Das bleibt mal klar, mal bewölkt, aber selten auch eben mal regnerisch mit höchstens 23 Grad. Morgen am Montag dann wieder Sonne, Wolken, aber eben auch Regen. Und es kühlt mit höchstens 14 Grad etwas ab.
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2: Zurzeit liegen uns keine Meldungen vor. Wir wünschen allen unterwegs gute Fahrt.
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1: Eine schicke Nacht euch. Wenn ihr jetzt noch nicht wisst, ey, was mache ich denn an dem Sonntag? Ja, Kino. Wir gucken in rund einer Viertelstunde, was es Neues im Kino gibt. Und da ist einiges, ja. Jetzt hier Musik von Loi.

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1: Um das dunkelste Kapitel der deutschen Geschichte geht es diese Woche im Kino in einer Hollywood-Produktion, die so heißt wie eine Stadt in Franken, nämlich Nürnberg, Kinomann Jörg Albrecht.
2: Ja, das ist die Stadt, in der nach dem Ende des Zweiten Weltkriegs die insgesamt 13 Prozesse gegen hochrangige Vertreter des Naziregimes stattgefunden haben. Und vom ersten dieser Nürnberger Prozesse, dem gegen die Hauptkriegsverbrecher, handelt jetzt der Film.
3: Sie haben Hermann Göring gefangen genommen.
4: Was haben Sie mit ihm vor?
3: Das ist wohl die entscheidende Frage. Wir erschießen ihn nicht, wahr? Nicht, dass ich wüsste.
2: Hitlers Stellvertreter Göring ohne Gerichtsverhandlung zu erschießen, das war ursprünglich der Plan. Dann aber haben die Siegermächte doch entschieden, die deutschen Kriegsverbrecher juristisch zur Rechenschaft zu ziehen. Damit waren die Nürnberger Prozesse ein Meilenstein des Völkerrechts. Zum ersten Mal gab es ein internationales Tribunal, das Verbrechen gegen die Menschlichkeit geahndet hat.
1: Jörg, Nürnberg ist also ein reines Geschichtsdrama bzw. Gerichtsdrama, das einen Prozess aufrollt.
2: Das ist er auch, aber nicht nur. Der Film konzentriert sich auf zwei Männer, von denen den meisten wahrscheinlich nur einer bekannt sein dürfte. Das ist der schon erwähnte Hermann Göring. Ja, und der andere, das ist der Psychiater Douglas Kelly, der den Auftrag hatte, Göring und die anderen Angeklagten auf ihre geistige Zurechnungsfähigkeit zu untersuchen. Ein junger Amerikaner, der gern Kartentricks vorgeführt hat.
5: Irgendwann werde ich Ihnen auch mal einen Zaubertrick vorführen.
6: Was denn für einen?
5: Ich werde der Schlinge des Henkers entkommen.
6: Und wie haben Sie vor, das zu schaffen?
5: Wenn ich Ihnen das verrate, besser keine Zopperei.
2: Die Gespräche zwischen den beiden, zwischen dem selbstgefälligen, aber auch ziemlich charismatischen Göring auf der einen und Kelly auf der anderen Seite, die machen hier das Besondere aus.
1: Von wem werden die gespielt, Jörg?
2: Ja, der eine, der ist ein schauspielerisches Schwergewicht. Im wahrsten Sinne des Wortes, Göring wird gespielt von Gladiator Russell Crowe, der in den letzten Jahren ordentlich zugelegt hat. Ja, und den anderen, den kennen wir als Freddie Mercury. Rami Malek ist der Psychiater. Beide liefern ab in einem fesselnden Mix aus Geschichts- und Gerichtsdrama.
1: So, Nürnberg ist neu im Kino in dieser Woche. Kinomann Jörg Albrecht hatte die Infos. Vielen Dank.
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1: Ich bin Ursula Winkler. Wie geht es weiter nach dem vorläufigen Aus für die umstrittene 1.000 € Entlastungsprämie? Die Bundesregierung sucht nun nach Alternativen, um die Menschen in Deutschland bei den steigenden Energiepreisen zu unterstützen.
2: Wegen schlechter Umfragewerte und internen Streits steht Schwarz-Rot bereits unter Druck. CSU-Chef Markus Söder warnt die Koalition in der Welt am Sonntag nun vor einem Scheitern. Möglicherweise könnte eine Lösung aber komplett anders aussehen als mit der Prämie geplant. Bundeskanzler Friedrich Merz kündigte zumindest Gespräche über neue Wege an, um die gestiegenen Belastungen durch die Energiepreise abzufedern. Am Dienstag soll im Koalitionsausschuss über das weitere Vorgehen beraten werden. Babette Büchner, Berlin.
1: Im kommenden Jahr könnte es deutlich weniger Behandlungen in den Arztpraxen geben, wegen der geplanten Einsparungen im Gesundheitswesen. Nach Angaben der kassenärztlichen Vereinigungen wären dadurch rund 46 Millionen Behandlungsfälle nicht finanziert.
3: Die Kassenärzte schlagen Alarm. Es drohen noch weniger Arzttermine, noch längere Wartezeiten und noch mehr Aufnahmestopps in Praxen. Denn das Gesetz sieht weniger Extrazahlungen an Ärzte vor. Aber die seien Unternehmer, sagt Kassenärztechef Gassen der Bild. Gibt es weniger Geld, müssten die Praxen ihre Angebote eben einschränken. Das Sparpaket soll dafür sorgen, dass die Beiträge der gesetzlichen Krankenkassen nicht weiter ansteigen. Das Gesetz muss noch durch den Bundestag und Bundesrat. Thomas Bremser, Nachrichtenredaktion.
1: Das vom Hantavirus-Ausbruch betroffene Kreuzfahrtschiff Hondius soll heute die Kanareninsel Teneriffa erreichen und vor einem Hafen anlegen. Die Ausschiffung der Menschen soll dann bei Tageslicht beginnen. Die Heimreise der deutschen und anderen europäischen Passagiere ist laut spanischen Behörden gesichert. Sie werden in versiegelten Fahrzeugen über einen abgesperrten Korridor transportiert und direkt in ihre Herkunftsländer zurückgeführt. 3 Menschen waren an Bord gestorben. Zum Fußball. Im Abendspiel der Bundesliga hat der FC Bayern beim VfL Wolfsburg mit 1:0 gewonnen. Zuvor hatte sich RB Leipzig das Ticket für die Champions League geholt mit einem 2:1 gegen St. Pauli. Die weiteren Ergebnisse: Hoffenheim-Bremen 1:0, Augsburg-Gladbach 3:1 und Stuttgart-Leverkusen ebenfalls 3:1.
4: Das Wetter.
5: Das wird oft schön, viel blauer Himmel, selten mal Wolken. Manchmal gibt's aber eben auch hier und da leichten Regen bei maximal 23 Grad heute. Morgen zum Wochenanfang gibt's das Gleiche nochmal, dann aber was kühler bei höchstens 14 Grad.
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6: Zurzeit liegen uns keine Meldungen vor. Wir wünschen allen unterwegs gute Fahrt.
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4: 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Ich bin Sascha Fassbinder. 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

0: Das Wetter.
1: Wir bekommen heute einen Mix aus Sonne und Wolken, aber örtlich auch hier und da Regen bei höchstens 23 Grad. Morgen am Montag dann wieder wechselhaft und es kühlt mit maximal 14 Grad auch etwas ab.
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2: Zurzeit liegen uns keine Meldungen vor. Wir wünschen allen unterwegs gute Fahrt.
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1: Sascha Fassbender hier. Eine schicke Nacht euch jetzt mit Musik von Eminem. Das ist Houdini.

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1: Ich bin Ursula Winkler. Das vom Hunter-Virus-Ausbruch betroffene Kreuzfahrtschiff Hondius soll am Morgen Teneriffa erreichen und vor einem Hafen anlegen. Die Ausschiffung der Menschen soll dann bei Tageslicht beginnen. Der Chef der Weltgesundheitsorganisation WHO Tedros hat sich persönlich an die Menschen auf Teneriffa gewandt und gesagt, das Risiko sei gering.
2: Es ist sehr ungewöhnlich, dass sich der WHO-Chef in einem Brief direkt an die Bewohner der Insel richtet. Er verstehe ihre Sorgen, aber die seien unbegründet. Der Transport der Passagiere zu den Flugzeugen sei bestens organisiert, ein Kontakt mit Bürgern oder auch nur Gegenständen auf der Insel gar nicht möglich. Außerdem sei es erfreulich, dass auf dem Kreuzfahrtschiff kein neuer Verdachtsfall aufgetreten sei. Grundsätzlich versicherte der WHO-Chef erneut, dass das Hunter-Virus nicht mit Covid vergleichbar sei. Aus Wien, Matthias Röder.
1: Nach dem vorläufigen Stopp für die von der Bundesregierung versprochene Entlastungsprämie hat Bundeskanzler Merz Beratungen der Koalition über andere Lösungen angekündigt. Wir werden darüber diskutieren, was wir noch tun können, sagte er.
3: Es war eine Schlappe für die Bundesregierung. Ihr Plan, dass Beschäftigte vom Arbeitgeber bis zu 1.000 Euro steuerfrei bekommen können, ist erst einmal vom Tisch. Der Bundesrat stimmte dem Gesetzentwurf nicht zu, wegen der befürchteten Einnahmeausfälle. Ob die Regierung nun den Vermittlungsausschuss anruft, um dort nach einem Kompromiss zu suchen, ist noch offen. Das Thema Entlastungen dürfte auf jeden Fall zentral sein beim Koalitionsausschuss am kommenden Dienstag. Thomas Brock, Berlin.
1: Sowohl die russischen als auch die ukrainischen Streitkräfte nutzen nach Angaben aus Kiew die aktuelle Feuerpause zum Heranführen von Verstärkungen sowie zur Rotation ihrer Truppen. Daneben würden auch neue Waffen und Munition an die Frontlinien herangebracht, sagte ein ukrainischer Armeesprecher. Die Lage an den Fronten sei vorerst ruhig. Zwar gäbe es noch einzelne Kämpfe, doch diese seien deutlich weniger intensiv. Zum Fußball. Im Abendspiel der Bundesliga hat der FC Bayern beim VfL Wolfsburg mit 1:0 gewonnen. Zuvor hatte sich RB Leipzig das Ticket für die Champions League geholt mit einem 2:1-Sieg gegen St. Pauli. Die weiteren Ergebnisse: Hoffenheim-Bremen 1:0, Augsburg-Gladbach 3:1 und Stuttgart-Leverkusen ebenfalls 3:1.
4: Das Wetter.
5: Das bleibt mal klar, mal bewölkt, aber selten auch eben mal regnerisch mit höchstens 23 Grad. Morgen am Montag dann wieder Sonne, Wolken, aber eben auch Regen. Und es kühlt mit höchstens 14 Grad etwas ab.
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6: Zurzeit liegen uns keine Meldungen vor. Wir wünschen allen unterwegs gute Fahrt.
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5: Einen schönen guten Morgen euch. Kommt gut in diesen Sonntag jetzt mit Musik von Leonie.

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2: Habt ihr euch mal selbst gegoogelt? Ja, natürlich, wer nicht? Ich hab's auch gemacht und es gibt tatsächlich noch einen Hannes Höfer. Also, der steht auch in der Öffentlichkeit. Und dieser Hannes Höfer ist Urologe. Jetzt frage ich mich, für wen ist das unangenehmer? Für mich als Comedian oder Dr. Höfer als Urologe? Vielleicht kriegt Dr. Höfer bald auch Google-Rezensionen wie Danke für den schönen Abend, meine Frau und ich hatten sehr viel Spaß, 5 Sterne. Oder ich bekomme Google-Rezensionen wie Ich hatte erst Sorge, als er mir den Finger in den Po gesteckt hat, aber Herr Höfer war sehr behutsam. Kommen jetzt vielleicht mehr Menschen zu meinen Auftritten, nicht wegen der Comedy, sondern weil sie einfach auf der Suche nach einem Facharzttermin sind? Kann ich Karten über Dr. Lipp verkaufen? Und freut sich Dr. Höfer genauso über Standing Ovation wie ich? Freunde, googelt euch nicht. Und wenn, dann googelt mich gleich mit, dann habt ihr was zu lachen.
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1: Das Wetter.
2: Das wird oft schön, viel blauer Himmel, selten mal Wolken. Manchmal gibt's aber eben auch hier und da leichten Regen bei maximal 23 Grad heute. Morgen zum Wochenanfang gibt's das Gleiche nochmal, dann aber was kühler bei höchstens 14 Grad.
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4: Zurzeit liegen uns keine Meldungen vor. Wir wünschen allen unterwegs gute Fahrt.
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2: Wenn ihr jetzt noch nicht wisst, ey, was mache ich denn an dem Sonntag? Ja, Kino. Wir gucken in rund einer Viertelstunde, was es Neues im Kino gibt. Und da ist einiges, ja.

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1: Um das dunkelste Kapitel der deutschen Geschichte geht es diese Woche im Kino in einer Hollywood-Produktion, die so heißt wie eine Stadt in Franken, nämlich Nürnberg, Kinomann Jörg Albrecht.
2: Ja, das ist die Stadt, in der nach dem Ende des Zweiten Weltkriegs die insgesamt 13 Prozesse gegen hochrangige Vertreter des Naziregimes stattgefunden haben. Und vom ersten dieser Nürnberger Prozesse, dem gegen die Hauptkriegsverbrecher, handelt jetzt der Film.
3: Sie haben Hermann Göring gefangen genommen.
4: Was haben Sie mit ihm vor?
3: Das ist wohl die entscheidende Frage. Sie erschießen ihn, nicht wahr? Nicht, dass ich wüsste.
2: Hitlers Stellvertreter Göring ohne Gerichtsverhandlung zu erschießen, das war ursprünglich der Plan, dann aber haben die Siegermächte doch entschieden, die deutschen Kriegsverbrecher juristisch zur Rechenschaft zu ziehen. Damit waren die Nürnberger Prozesse ein Meilenstein des Völkerrechts. Zum ersten Mal gab es ein internationales Tribunal, das Verbrechen gegen die Menschlichkeit geahndet hat.
1: Jörg, Nürnberg ist also ein reines Geschichtsdrama bzw. Gerichtsdrama, das einen Prozess aufrollt.
2: Das ist er auch, aber nicht nur. Der Film konzentriert sich auf zwei Männer, von denen den meisten wahrscheinlich nur einer bekannt sein dürfte. Das ist der schon erwähnte Hermann Göring. Ja, und der andere, das ist der Psychiater.

0: Douglas Kelly, der den Auftrag hatte, Göring und die anderen Angeklagten auf ihre geistige Zurechnungsfähigkeit zu untersuchen. Ein junger Amerikaner, der gern Kartentricks vorgeführt hat.
1: Irgendwann werde ich Ihnen auch mal einen Zaubertrick vorführen.
2: Was denn für einen?
1: Ich werde der Schlinge des Henkers entkommen.
2: Und wie haben Sie vor, das zu schaffen?
1: Wenn ich Ihnen das verrate, besser keine Zauberei.
0: Die Gespräche zwischen den beiden, zwischen dem selbstgefälligen, aber auch ziemlich charismatischen Göring auf der einen und Kelly auf der anderen Seite, die machen hier das Besondere aus.
3: Von wem werden die gespielt, Jörg?
0: Ja, der eine, der ist ein schauspielerisches Schwergewicht. Im wahrsten Sinne des Wortes, Göring wird gespielt von Gladiator Russell Crowe, der in den letzten Jahren ordentlich zugelegt hat. Ja, und den anderen, den kennen wir als Freddie Mercury. Rami Malek ist der Psychiater. Beide liefern ab in einem fesselnden Mix aus Geschichts- und Gerichtsdrama.
3: So, Nürnberg ist neu im Kino in dieser Woche. Kinomann Jörg Albrecht hatte die Infos. Vielen Dank.
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1: Ich bin Katrin Müller. Nach dem Hunter-Virus-Ausbruch auf einem Kreuzfahrtschiff wachsen die

0: Sorgen vor weiteren Infektionen. Experten beruhigen aber, heute soll das Schiff die Kanareninsel Teneriffa erreichen und vor einem Hafen im Süden der Insel anlegen.
1: Für die fast 150 Menschen an Bord des von Infektionen mit dem Hantavirus betroffenen Kreuzfahrtschiffes Hondius geht eine 40-tägige Odyssee zu Ende. Wenn alles klappt wie geplant, können die Menschen aus 23 Nationen nun von der spanischen Ferieninsel Teneriffa aus endlich in ihre Heimat fliegen. Dort aber könnte sie eine längere Quarantäne erwarten, denn eine Entwarnung gibt es wegen der langen Inkubationszeit und unzuverlässiger Testmethoden erst Wochen nach dem letzten Kontakt mit einem Erkrankten. Aus Spanien, Jan-Uwe Ronneburger.
0: Kreml-Chef Putin hat den seit langem mit ihm befreundeten Altkanzler Schröder als Vermittler im Krieg zwischen Russland und der Ukraine ins Spiel gebracht. Obwohl sich die USA um Vermittlung bemüht hätten, könne er sich von europäischer Seite Schröder als Vermittler vorstellen, sagt Putin. Er betonte, dass eine friedliche Lösung des Konflikts Sache der Ukraine und Russland sei. Deutschland lebt in diesem Jahr schon ab heute rechnerisch auf Pump, zumindest wenn es um natürliche Ressourcen geht. Nach Angaben des Bundes für Umwelt und Naturschutz sind dann bereits alle Rohstoffe verbraucht, die eigentlich für das gesamte Jahr reichen müssten.
2: Vor allem unser hoher Energieverbrauch ist das Problem, sagt der Umweltverband. Also Kohle, Öl und Gas, aber auch viel Verkehr, Industrie und Massentierhaltung. Heißt konkret, wenn alle Menschen weltweit so leben würden wie wir in Deutschland, bräuchten wir gleich drei Erden. Der BUND warnt deshalb, dass unser Lebensstil auf Dauer nicht funktioniert und fordert schnelleres Handeln beim Klimaschutz, zum Beispiel mit einem Tempolimit oder einem schnelleren Ausstieg aus fossilen Energien. Zoe Tassovali, Nachrichtenredaktion.
0: Zum Fußball. Im Abendspiel der Bundesliga hat der FC Bayern beim VfL Wolfsburg mit 1:0 gewonnen. Zuvor hatte sich RB Leipzig das Ticket für die Champions League geholt mit einem 2:1-Sieg gegen St. Pauli. Die weiteren Ergebnisse: Hoffenheim, Bremen 1:0, Augsburg, Gladbach 3:1 und Stuttgart, Leverkusen ebenfalls 3:1. Und das waren die Nachrichten mit Katrin Müller.
3: Das Wetter. Am Sonntag neben etwas Sonne mal mehr, mal weniger Wolken mit dabei. Meist trocken geht's durch den Tag. Nur im Bergland am Nachmittag sind einzelne Schauer oder Gewitter mit Starkregen möglich. Dazu messen wir dann 19 bis 22 Grad heute. Am Montag dann überall wechselnd bis stark bewölkt und immer mal wieder nass. Das dann bei 10 bis 13 Grad.
4: NRW Verkehr.
3: Mit einer Warnmeldung für die A2 Hannover-Dortmund. Vorsicht bitte zwischen Ostwestfalen-Lippe und Bielefeld-Ost. Da besteht Gefahr durch eine Unfallstelle. Ansonsten alles frei. Bei euch unterwegs eine gute Fahrt.
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3: Tja, und das am Sonntag gleich mit Musik von Tina Turner, What's Love Got to Do With It. Spielen wir gleich, starten jetzt erstmal mit Alle Farben und Fading. Ich bin Andreas Grunwald. Euch einen schönen Sonntagmorgen.

0: Post Malone, nochmal einen schönen guten Morgen an diesem Sonntag. Ich hoffe, ihr habt euer Wochenende bisher genossen, ne? 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
2: 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Boah, das war, also jetzt ging mir auch am Ende so die Pumpe.
3: Oh mein Gott, ja. Oh mein Gott, muss er das von meinem Mann anrufen?
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0: Das Wetter.
1: Und da geht es heute meist wolkig durch den Sonntag. Im Bergland ist auch mal etwas Regen mit dabei. Werte dazu liegen noch mal knapp über 20 Grad. Die neue Woche startet dann wolkig und regnerisch, wird mit nur noch 13 Grad dann auch deutlich kühler.
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1: Und da haben wir es aktuell nur mit dieser Warnmeldung hier zu tun. Die A2 Hannover-Dortmund. Vorsicht bitte zwischen Ostwestfalen-Lippe und Bielefeld-Ost. Da besteht Gefahr durch eine Unfallstelle. Ansonsten alles frei am Sonntagmorgen. Euch unterwegs eine gute Fahrt.
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1: Und das an diesem Sonntagmorgen jetzt mit Musik von Bonnie Tyler. Von der haben wir ja in dieser Woche keine guten Nachrichten gehört. Bonnie liegt nach wie vor nach einer Not-OP im Koma. Da drückt man natürlich die Daumen, dass es da ganz schnell wieder bergauf geht. Hier ist sie mit einem ihrer allergrößten Hits, mit Holding Out for a Hero.

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0: Auch mal einen schönen guten Morgen an diesem Sonntag in Hamburg. Da ist nächste Woche kein Eierlikör sicher, denn eine Legende der deutschen Musikwelt feiert Geburtstag. Udo Lindenberg, der wird 80 Jahre alt und Kollege Jonas Mikulajczak aus der Musikredaktion. Es gibt jetzt schon ein frühzeitiges Geschenk.
1: Ja, in Form eines Tribute-Albums. We Love Udo, so heißt das Ding. Und da covern verschiedene deutsche Musiker ihre Lieblingssongs von Udo Lindenberg.
0: Ah, okay. Wer ist alles mit dabei?
1: Es ist eine komplett bunte Tüte. Also du hast Tokyo Hotel, Johannes Oerding, The Bossos, Peter Maffay und noch so viele mehr. Richtig geil finde ich persönlich. Der Filmkomponist Hans Zimmer ist einfach auch mit dabei. Ja, und hat so eine epische Orchesterversion von Komet gemacht.
0: Gut, okay, da muss man sagen, so habe ich den Song wirklich auch noch nie gehört.
1: Und so läuft es auf dem ganzen Album. Also es geht von Orchester zu Punkrock. Du hast deine emotionalen Balladen, aber auch moderne Pop-Interpretationen.
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0: ich finde, man merkt richtig, die Künstler lieben Udo Lindenberg. Wie zum Beispiel auch Max Giesinger.
1: Udo hat es wie kaum andere geschafft, Leute zu inspirieren, weil er sich A immer treu geblieben ist. Es ging immer um Peace, Frieden, seid alle irgendwie entspannt miteinander, hat gute Werte vertreten.
2: Ja, dann würde ich doch vorschlagen, hören wir mal rein. Nächste Woche Sonntag wird Udo Lindenberg 80 Jahre alt und zur Feier des Tages kommt das Tribute-Album We Love Udo raus. Und er hier, gerade eben schon gehört, er macht auch mit.
3: Hey Leute, hier ist Max Giesinger und ihr hört jetzt meine Version von Udo Lindenbergs genialen Song Ich lieb dich überhaupt nicht mehr. Viel Spaß.
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1: Ich bin Katrin Müller. Das vom Hunter-Virus-Ausbruch betroffene Kreuzfahrtschiff Hondius wird auf Teneriffa erwartet. Der Chef der Weltgesundheitsorganisation WHO Tedros hat sich persönlich an die Menschen auf der Kanareninsel gewandt und gesagt, das Risiko sei gering.
2: Es ist sehr ungewöhnlich, dass sich der WHO-Chef in einem Brief direkt an die Bewohner der Insel richtet. Er verstehe ihre Sorgen, aber die seien unbegründet. Der Transport der Passagiere zu den Flugzeugen sei bestens organisiert, ein Kontakt mit Bürgern oder auch nur Gegenständen auf der Insel gar nicht möglich. Außerdem sei es erfreulich, dass auf dem Kreuzfahrtschiff kein neuer Verdachtsfall aufgetreten sei. Grundsätzlich versicherte der WHO-Chef erneut, dass das Hunter-Virus nicht mit Covid vergleichbar sei. Aus Wien, Matthias Röder.
1: Die Bundesärztekammer warnt vor Identitätsklau und gefälschten Darstellungen von Medizinern im Internet, auch mit Hilfe künstlicher Intelligenz. Mit manipulierten Bildern oder Videos würden Ärztinnen und Ärzten Aussagen in den Mund gelegt, mit denen dubiose Produkte und Therapien vermarktet und eine angeblich heilende Wirkung angepriesen werden sollen. Das sagte erste Präsident Klaus Reinhardt der dpa. Diese Anwendungen und Präparate seien oft nicht nur

0: unnütz und teuer, sondern könnten im schlimmsten Fall die Gesundheit gefährden, so Reinhardt. Wie geht es weiter nach dem vorläufigen Aus für die umstrittene 1.000 Euro Entlastungsprämie? Die Bundesregierung sucht nun nach Alternativen, um die Bürgerinnen und Bürger bei den steigenden Energiepreisen zu unterstützen.
1: Wegen schlechter Umfragewerte und internen Streits steht Schwarz-Rot bereits unter Druck. CSU-Chef Markus Söder warnt die Koalition in der Welt am Sonntag nun vor einem Scheitern. Möglicherweise könnte eine Lösung aber komplett anders aussehen als mit der Prämie geplant. Bundeskanzler Friedrich Merz kündigte zumindest Gespräche über neue Wege an, um die gestiegenen Belastungen durch die Energiepreise abzufedern. Am Dienstag soll im Koalitionsausschuss über das weitere Vorgehen beraten werden. Babette Büchner, Nachrichtenredaktion.
0: Zum Fußball. Im Abendspiel der Bundesliga hat der FC Bayern beim VfL Wolfsburg mit 1:0 gewonnen. Zuvor hatte sich RB Leipzig das Ticket für die Champions League geholt mit einem 2:1-Sieg gegen St. Pauli. Die weiteren Ergebnisse: Hoffenheim-Bremen 1:0, Augsburg-Gladbach 3:1 und Stuttgart-Leverkusen ebenfalls 3:1. Und das waren die Nachrichten mit Katrin Müller.
2: Das Wetter. Heute am Sonntag oft wechselnd bewölkt, aber meist trocken. Regen kann im Bergland dann mal mit dabei sein, wird aber nochmal warm. Mit 19 bis 22 Grad. Die neue Woche startet dann sehr herbstlich, wird deutlich kühler mit maximal 13 Grad, dazu meist wolkig und auch mal nass.
3: NRW Verkehr.
2: Und nochmal gute Nachrichten. Am Sonntagmorgen, da ist alles frei. Keine Staus, keine Störungen. Euch unterwegs eine gute Fahrt.
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2: Ja, und da schnappen wir uns gleich Musik von Oasis mit Wonderwall. Spielen wir gleich. Starten jetzt erstmal mit Medusa und Dermot Kennedy und Paradise. Ich bin Andreas Grunwald. Euch einen schönen Sonntag.

0: Ed Sheeran und Eyes Closed. So, das wollen wir nicht vergessen, ne? Heute ist Muttertag und falls euch hier nichts für Mutti einfällt, hier so ein paar Inspirationen von unserem Mutti-Experten.
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2: Vergesst nicht den Muttertag, Freunde. Und falls euch nichts einfällt, was ihr auf die Karte schreiben könnt, hier ein paar Inspirationen. Mütter sind wie Knöpfe, sie halten alles zusammen. Oder Engel ohne Flügel nennt man Mutter. Wenn euch das zu cheesy ist, dann schreibt einfach sowas wie: Liebe Mama, ich habe erst begriffen, wie bedingungslos deine Liebe ist, als ich mir meinen Bruder mal genauer angesehen habe. Was Nettes halt. Aber mal im Ernst, ein Hoch auf alle Mütter, die haben Superkräfte. Jede Mutter kann doch aus dem Stand eine Truppe Navy Seals ausbilden und backt nebenbei noch einen Hefezopf, bevor sie zur Arbeit geht. Mütter können kein Multitasking, die haben es erfunden. Kranktage gibt's nicht. Und wir wissen, der Atem von Müttern kann Wunden heilen. Einmal pusten und alles wieder gut. Und immer dran denken, wir können alle dankbar sein, dass unsere Mütter die ganzen Gutscheine, die wir als Kind geschrieben haben, nie einlösen. Ich glaube, meine müsste bis an ihr Lebensende nie wieder selbst kochen oder die Bude aufräumen. Also danke, Mutti.
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0: Das Wetter.
1: Heute mehr Wolken als Sonne mit dabei. Der Sonntag bleibt aber meist trocken, wird mit 22 Grad noch mal angenehm warm. Am Montag dann wechselnd bis stark bewölkt, kaum Auflockerungen mit dabei. Dazu immer mal wieder regnerisch und das bei nur noch 13 Grad.
0: NRW Verkehr.
1: Und da werden mir aktuell keine Staus oder Behinderungen gemeldet. Die Straßen sind frei. Euch unterwegs eine gute Fahrt.
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1: Tja, und ich weiß nicht, ob ihr das hier mitbekommen habt. Das Land NRW sagt der asiatischen Hornisse den Kampf an. Ja, weil sich diese höchst aggressive Insektenart hier bei uns ganz stark ausbreitet. Wie sie das macht, wie dieser Kampf aussieht, da fragen wir gleich mal nach. Spielen jetzt erstmal Musik. Ich bin Andreas Grunwald. Schönen Sonntag.

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0: Obdach und Outcast und Miss Jackson, gesucht, tot oder lebendig, das Land NRW sagt der asiatischen Hornisse den Kampf an. Weil sich diese höchst aggressive Insektenart in NRW stark ausbreitet, sollen also jetzt auch die Imker helfen. Geschulte Imkerinnen und Imker bekommen für eine fachgerechte Entfernung von Nestern der asiatischen Hornisse so 150 bis 300 Euro. Auch Schutzkleidung und Ausrüstung werden da nochmal bezuschusst. Thorsten Ortmann aus dem News-Team, was macht denn diese Hornisse, also diese asiatische Hornisse, so gefährlich?
1: Ja, die asiatische Hornisse breitet sich stark in NRW aus. Allein 2025 wurden 7.300 Exemplare gemeldet. Ein Jahr zuvor waren es nur 1.400. Dazu ist sie hochaggressiv und sie greift ziemlich schnell an, wenn sie sich bedroht fühlt, sagt Markus Hellkuhl vom Landesverband Westfälisch-Lippischer Imker.
2: Der Stich ist extrem unangenehm. Der Stachel ist dreimal so lang wie der einer Biene. Die verspritzen auch Gift im Vorbeiflug. Die spritzen direkt in die Schleimhäute, direkt in die Augen rein. Man hat davon gehört, dass mehrfach auch die Intensivstationen dann bemüht werden mussten.
1: Und stößt man auf ein Nest, dann kann es besonders gefährlich werden, weil dann gleich Dutzende Tiere angreifen.
0: Ja, und sie bedroht dazu auch noch die heimischen Bienenvölker.
1: Genau, denn wenn ein Bienenvolk Hornissen vor seinem Stock sieht, dann trauen sich die Bienen nicht mehr raus, sammeln keine Pollen mehr und dadurch können die Bienen dann ihre Brut auch nicht mehr durch den Winter bringen. Das Bienenvolk wird dann schwach und geht ein, während sich die Hornissen munter weiter vermehren. Und die asiatischen Hornissen haben einen großen Appetit. So ein Nest verschlingt bis zu 15 Kilogramm Insekten pro Jahr.
0: Ja, was sollte man denn machen, wenn man auf eine asiatische Hornisse stößt?
1: Ja, man sollte vor allem bei Gartenarbeiten aufpassen und vorher kontrollieren, ob sich ein Nest auf dem Grundstück befindet. Die asiatische Hornisse nistet gerne in Geräteschuppen, unter Dachüberständen oder auch in Sträuchern und Hecken. Nochmal Markus Hellkuhl.
2: Das Primärnest wird dann nachher ungefähr fußballgroß. Die können im Kirschlorbeer sitzen oder in anderen Hecken. Und wenn dort dann beim Frühjahrsschnitt nicht darauf geachtet wird, dass dort Insekten einfliegen und sie dort mit einer Heckenschere durchgehen, dann greifen die sie an.
1: Ja, und wer so ein Nest sieht, der sollte auf gar keinen Fall selbst Hand anlegen, sondern den örtlichen Imkerverein oder Schädlingsbekämpfer kontaktieren.
0: Die asiatische Hornisse breitet sich hier bei uns in NRW sehr stark aus. Darum verstärkt das Land NRW jetzt zusammen mit den Imkern den Kampf gegen das aggressive und gefährliche Insekt. Thorsten Ortmann war das mit den Infos dazu. Dankeschön.
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1: Mit Daniel Dähling. Guten Morgen. Ab heute leben wir in Deutschland rein rechnerisch über unsere Verhältnisse. Das bedeutet, wir verbrauchen mehr Ressourcen, als die Erde eigentlich für ein Jahr hergibt. Den Tag haben der BUND und andere Umweltverbände vor allem als Mahnung ausgerufen. Infos dazu von Marc Weiß.
2: Die Rechnung der Umweltschützer geht von dem theoretischen Fall aus, dass alle Länder der Welt so leben würden, so viele Ressourcen verbrauchen und so viele Schadstoffe ausstoßen wie wir hier in Deutschland. Wäre das so, dann wäre die Erde am heutigen 10. Mai ausgeschöpft. Es würde also bis zum Ende des Jahres nicht mehr genug nachwachsen, um unseren Verbrauch auszugleichen. Außerdem könnte die CO2-Belastung von der Natur nicht mehr bis zum Ende des Jahres bewältigt werden. Der weltweite Erdüberlastungstag wird meistens auf einen Tag im Juli berechnet, liegt also deutlich später. Bedeutet, nach Darstellung der Umweltschützer, dass wir hier nicht nur zu viel verbrauchen, sondern auch mehr als der Durchschnitt. Was natürlich im Fall eines Industriestaates nicht verwundert. Der WWF kritisiert trotzdem, dass Deutschland damit im globalen Vergleich die Klimakrise stärker mit anheize, als oft angenommen werde. Vor allem durch den hohen Konsum hierzulande und den Pro-Kopf-Ausstoß an Treibhausgasen.
1: Und das ist für den Morgen ansonsten auch noch wichtig. Das von einem Hunter-Virus-Ausbruch betroffene Kreuzfahrtschiff hat Teneriffa erreicht. Von hier aus sollen die Menschen an Bord unter strengen Sicherheitsvorkehrungen in ihre Heimatländer fliegen. Unter den Passagieren sind auch einige Deutsche.

0: Keiner der Menschen an Bord habe derzeit Symptome, sie gelten aber als Hochrisikokontakte. 3 Passagiere sind an dem Virus gestorben. Bei uns in NRW werden immer weniger Geldautomaten gesprengt. Das Landeskriminalamt hat bis Freitag 9 Fälle erfasst. Vor 4 Jahren waren es zur gleichen Zeit 76. Seitdem gehen die Zahlen zurück. Hauptgrund dürfte sein, dass Farbklebpatronen die Geldscheine bei einer Explosion unbrauchbar machen. Rund 500 Menschen wollen in den nächsten Monaten den Mount Everest besteigen. Nepal hat eine Rekordzahl an Kletterzulassungen gemeldet. Und das Land verdient damit viel Geld. Um den höchsten Berg der Welt von Nepal aus zu besteigen, verlangt das Land inzwischen 15.000 US-Dollar. In der Fußball-Bundesliga sind kurz vor dem Saisonende weitere Entscheidungen gefallen. RB Leipzig hat sich durch einen Sieg in der Bundesliga am Nachmittag das Ticket für die Champions League geholt. Und auch der VfB Stuttgart ist auf dem besten Weg in Richtung europäische Königsklasse. Der 1. FC Köln und Werder Bremen können definitiv nicht mehr absteigen, weil Wolfsburg am Abend gegen die Bayern verloren hat. Die schon sicher geglaubten Absteiger aus Heidenheim haben heute Abend noch eine Chance, auf den Relegationsplatz zu kommen. Sie spielen beim 1. FC Köln. Um nichts mehr geht es in den anderen Sonntagspartien zwischen dem HSV und Freiburg sowie zwischen Mainz und Union Berlin. Und das waren die Nachrichten mit Daniel Dähling.
1: Das Wetter.
2: Am Sonntag neben etwas Sonne mal mehr, mal weniger Wolken mit dabei. Meist trocken geht's durch den Tag. Nur im Bergland am Nachmittag sind einzelne Schauer oder Gewitter mit Starkregen möglich. Dazu messen wir dann 19 bis 22 Grad heute. Am Montag dann überall wechselnd bis stark bewölkt und immer mal wieder nass. Das dann bei 10 bis 13 Grad.
3: NRW Verkehr.
2: Eine Warnmeldung haben wir dabei für die A3 Köln in Fahrt Richtung Frankfurt. Zwischen Siebengebirge und Bad Honnef-Linz besteht Gefahr durch eine Unfallstelle. Da vorsichtig fahren. Ansonsten alles frei. Euch unterwegs eine gute Fahrt.

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1: Guten Morgen, hier ist Julia Krüsemann. Ich freue mich auf die Sendung zusammen mit euch. Heute ist dritter Tag Essen Original, das große Stadtfest mitten bei uns in der Innenstadt. Und da gucken wir natürlich darauf, was passiert da heute noch und welche schönen Aktionen haben die Kirchen da für euch vorbereitet. Ja, und wo wir schon bei Essen Original sind, wo gute Musik und gutes Wetter ist, sind natürlich auch Essensstände nicht weit weg. Wir sprechen heute über den Taxiteller und was der mit dem Glauben zu tun hat, weil das Bistum hat dazu jetzt Videos auf seinem Social-Media-Kanal gepostet. Außerdem sprechen wir über Militärbischof Franz Josef Overbeck. Der möchte nämlich, dass die Wehrpflicht schnell zurückkommt, auch für Frauen. All das und natürlich auch wieder viele, viele Veranstaltungstipps aus den einzelnen Gemeinden. Ich freue mich auf euch.

0: Am Sonntagmorgen in der Kirchensendung Himmel und Essen hier bei Radio Essen müssen wir einmal über den Militärbischof Franz Josef Overbeck sprechen. Der hat nämlich jetzt gesagt, dass er möchte, dass die Wehrpflicht schnell zurückkommt. Und das Ganze auch für Frauen. Er sagt, nur mit freiwilligen Soldaten schafft es die Bundeswehr nicht, ihre Ziele zu erreichen. Und wer nicht zur Bundeswehr möchte, der kann dann auch eben ein verpflichtendes Gesellschaftsjahr machen. Also zum Beispiel in Krankenhäusern oder Altenheimen. Außerdem findet er, dass Deutschland bei einem möglichen Einsatz an der Straße von Hormus helfen sollte. Er weiß auch, dass solche Einsätze im Ausland oft schwer sind für die Familien von Soldatinnen und Soldaten, findet aber, dass es dort einfach wichtig ist, dass es um wichtige Schiffe geht und auch Handelswege. Also könne sich Deutschland da nicht einfach so raushalten. Wir von Radio Essen, wir haben ein Interview beim Bischof angefragt. Bis jetzt hat das allerdings leider noch nicht geklappt.
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0: Der Sonntagmorgen bei Radio Essen. Heute ist ja wieder einiges los bei uns in der Stadt. Essen Original, also das größte Stadtfest, dritter Tag. Ja, und da gibt es nicht nur Musik, so wie wir das kennen, sondern auch viele Aktionen von der Kirche. Madeleine Gehrig aus der Himmel und Essen Redaktion ist jetzt bei mir. Du hast mehr Infos.
1: Genau, die Aktion heißt Kirche Original, also die ist rund um den Domhof und die Marktkirche. Heute noch von 13 bis 18 Uhr. Und da könnt ihr einfach ganz viel machen. Es gibt Spiele für Kinder, es gibt kreative Angebote, wo ihr was basteln könnt und auch Aktionen zum Schmunzeln.
0: Mhm. Schmunzeln hört sich gut an. Was steckt dahinter?
1: Also ihr könnt eure eigenen Hörmersprüche erfinden. Aha. Also so richtig im Ruhrpott-Stil. Und die werden dann auf eine Liftfasssäule geklebt.
0: Okay, hast du da ein paar Beispiele?
1: Hör mal, gut, dass du da bist, Julia. Oder hör mal, ohne dich wäre das Leben wie Curry ohne Wurst. Also so ein bisschen lustige, ein bisschen freche Sprüche.
0: Okay, passt ja auch irgendwie perfekt zu uns hier nach Essen.
1: Ja, absolut, ne? Und wer mitmacht, der bekommt sogar einen Sticker mit den fertigen Sprüchen geschenkt. Und Sonntagabend gibt es dann auch noch eine Abendmesse und ein Treffen im Kreuzgang. Da könnt ihr dann nochmal ein bisschen ruhiger zusammenkommen zu Kirche Original.
0: Also, klingt nach einem richtig, richtig schönen, bunten Mitmachprogramm. Danke dir, Madeleine, für die Infos. Und wenn ihr hingeht, dann wünschen wir euch natürlich ganz viel Spaß.

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1: Los geht's schon heute um 10:30 in der evangelischen Kirchengemeinde in Krai. Da gibt's nämlich einen besonderen Familiengottesdienst im Gemeindezentrum Isinger Feld an der Meistersingerstraße 52. Kurz- und Kleingottesdienst nennt er sich. Der ist extra für kleine und große Kinder gemacht. Da gibt's Geschichten, Musik und sogar so eine eigene Kirchenmaus namens Kalle. Danach können die Kinder dann spielen und basteln, während ihr als Erwachsener einfach

bei einer netten Tasse Kaffee oder Tee zusammensitzen könnt. Der Eintritt ist frei. Weiter geht's dann am Dienstag in Haisingen. Da startet morgens um 9:30 ein sogenannter Bibliolog im Gemeindehaus am Stemmerring 20. Das klingt jetzt erstmal kompliziert, ist aber eigentlich so ein kleines Theaterstück mit biblischen Geschichten. Die Teilnehmer da, die versetzen sich in verschiedene Rollen und überlegen dann gemeinsam, wie sich die Figuren damals gefühlt haben könnten. Jeder und jede kann mitmachen, ihr braucht da keinerlei Vorkenntnisse. Und am Donnerstag wird's dann bunt und nachhaltig. Die evangelische Kirchengemeinde Delwig-Frintrop-Gerschede, die veranstaltet von 12 bis 16:30 einen Kofferflohmarkt in der Friedenskirche an der Schilfstraße 6. Verkauft wird halt alles, was in einen Koffer packt. Also Kleidung, Deko, Bücher und so kleine Überraschungen. Außerdem gibt's Kaffee und Kuchen, also ideal für alle, die gerne stöbern und Schnäppchen finden.

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0: Das Wetter.
1: Heute geht's meist wolkig durch den Sonntag. Im Bergland ist auch mal etwas Regen mit dabei. Werte dazu, die liegen noch mal knapp über 20 Grad. Die neue Woche startet dann wolkig und regnerisch, wird mit nur noch 13 Grad dann auch deutlich kühler.
0: NRW Verkehr.
1: Eine Warnmeldung ist es, Vorsicht bitte auf der A42 Dortmund in Fahrtrichtung Kamp-Lintfort, da zwischen Duisburg-Bahl und Moers-Nord. Da besteht Gefahr durch eine Unfallstelle betroffen, da der rechte Fahrstreifen. Ansonsten alles frei, euch unterwegs eine gute Fahrt.
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2: Ihr hört die Kirchensendung am Sonntagmorgen. Mein Name ist Julia Krüsemann. Schön, dass ihr dabei seid.

0: Am Sonntagmorgen im Kirchenmagazin müssen wir einfach mal über den guten alten Taxiteller sprechen. Currywurst, Pommes, Gyros, Tzatziki, Zwiebeln und Mayo. Ich gebe zu, zum Frühstück würde ich es jetzt selber auch nicht essen, aber so ab Nachmittag ist es hier im Ruhrgebiet schon so ein echter Klassiker geworden. Und es hat auch hier bei uns in Essen echt Kultstatus, würde ich behaupten. Gregor Lauenburger, der ist Schulseelsorger im Bistum Essen. Er liebt Currywurst und er sieht im Taxiteller sogar ein bisschen mehr.
1: Das ist gelebte Inklusion, Integration, Emanzipation und Ökumene auf einem Teller.
0: Ja, das hört sich jetzt erstmal verrückt an, aber die Erklärung dazu ist wirklich gut.
1: Weil das Gewürz ja aus Indien stammt und die Wurst eher aus Deutschland. Tomaten kommen aus Südamerika. Tzatziki, Zwiebeln und Gyros aus Südosteuropa. Pommes im Ursprung aus Belgien mit lecker Frittesaus oder Mayonnaise. Der Name ist französisch. Und alles zusammen auf einem Teller. Mehr Vielfalt geht, glaube ich, hier gar nicht drauf.
0: Na dann mal guten Appetit. 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

Also ganz ehrlich, ich glaube, diese Chance, die hat man wirklich selten. Sprechen wir jetzt drüber hier im Kirchenmagazin bei Radio Essen. Und zwar könnt ihr heute mit dem Bischof Franz Josef Overbeck eine Fahrradtour machen. Nicht ganz alleine oder zu zweit, nee, ihr seid in einer großen Gruppe. Also wenn euch der ganze Trubel in der Innenstadt von Essen original doch etwas zu viel ist, dann schwingt euch einfach aufs Fahrrad. 15 Uhr ist Start auf dem Willy-Brandt-Platz. Das ist die zweite von insgesamt 6 Fahrradtouren hier durch Essen. Diesmal geht's von der Innenstadt bis nach Kettwig zum Jugendhaus St. Alfred. 2 Stunden seid ihr da unterwegs und am Ziel gibt's sogar noch eine kleine Überraschung. Ich will da gar nicht so viel verraten, also wenn ihr mitfahrt, das Ganze ist kostenlos. Ich wünsche euch ganz viel Spaß. Und ansonsten genießt einfach diesen schönen Sonntag, genießt unser größtes Stadtfest Essen Original. Ich gehe später auch mal rüber und gucke mir das Ganze an. Vielleicht sehen wir uns ja. Mein Name ist Julia Krüsemann. Das war's für heute mit dem Kirchenmagazin hier bei Radio Essen.

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1: Mit Daniel Dähling. Guten Morgen. Das vom Hunter-Virus-Ausbruch betroffene Kreuzfahrtschiff hat Teneriffa erreicht. In diesen Minuten sollen die Passagiere und ein Teil der Besatzung an Land gebracht werden. Sie fliegen dann in ihre Heimatländer. Für die Passagiere geht damit eine 40-tägige Odyssee zu Ende. Das Schiff war am 1. April in Argentinien zu einer Atlantik-Kreuzfahrt aufgebrochen. 6 der 8 Verdachtsfälle haben eine bestätigte Infektion. 3 Menschen sind bisher an dem Virus gestorben, darunter eine Deutsche. Ursula Winkler fasst zusammen, wie es für die Menschen auf Teneriffa jetzt genau weitergeht.
2: Zur Sicherheit ist alles genau durchgeplant. Auch die Weltgesundheitsorganisation ist vor Ort. Erst stehen medizinische Checks an Bord an. Passagiere ohne akute Symptome sollen dann in kleinen Booten an Land kommen. Vom Hafen Granadilla geht es dann in versiegelten Fahrzeugen über eine abgesperrte Straße sofort zum Flughafen. Dort sollen Flieger in die 23 Heimatländer bereitstehen. Zu Hause werden die Passagiere dann wohl in Quarantäne müssen. Eine Entwarnung ist bei dem Virus wegen der langen Inkubationszeit erst nach Wochen möglich.
1: Und jetzt weitere Meldungen, kurz und kompakt. Deutschland hat rein rechnerisch ab heute keine Ressourcen mehr für das Jahr übrig. Die Organisation Global Footprint Network hat diesen sogenannten Erdüberlastungstag berechnet. Der BUND sagt, Deutschland verbrauche wegen des hohen Einsatzes fossiler Energien zu viele Ressourcen. Wenn alle Menschen auf der Welt so viele Rohstoffe verbrauchen wie wir, bräuchte es 3 Erden, um den Bedarf zu decken. Gerd Schröder soll im Ukraine-Krieg vermitteln. Diesen Vorschlag hat Kreml-Chef Putin gemacht. Der ist offenbar bereit für ein direktes Gespräch mit dem ukrainischen Präsidenten Zelensky. Dafür müsse er aber nach Moskau kommen, sagt Putin. Bei der jährlichen Siegesparade hat Putin gesagt, der, wie er es nennt, Konflikt neige sich dem Ende zu. Wegen des Iran-Kriegs und des gestiegenen Ölpreises sparen 2 Drittel der Deutschen Energie. Die Umfrage im Auftrag des Vergleichsportals Verivox sagt außerdem, fast die Hälfte der Deutschen lässt häufiger das Auto stehen, so schreibt es die Funke-Zeitungen. Seit dem Iran-Krieg sind in Deutschland die Energiepreise sprunghaft angestiegen.

0: angestiegen. Die Regierung versucht, mit einem Tankrabatt den Preisanstieg abzumildern. In der Fußball-Bundesliga bleibt es für einige Vereine spannend. Der VfB Stuttgart ist auf dem besten Weg in Richtung europäische Königsklasse. Leverkusens Robert Andrich hat nach der 1:3-Niederlage in Stuttgart bei DAZN deutlich Selbstkritik geübt.
1: Es war einfach von allen zu wenig. Heute war ein Sinnbild für unsere Saison.
0: Wolfsburg droht nach einer Niederlage bei den Bayern noch der Abstieg. Dafür kann aber der 1. FC Köln nicht mehr aus der Fußball-Bundesliga absteigen. Weil die Konkurrenz auf den letzten Tabellenplätzen verloren hat, ist der Abstand auf den Relegationsplatz zu groß. Die Kölner spielen am Nachmittag zu Hause gegen Schlusslicht Heidenheim. Die Heidenheimer haben zumindest rechnerisch noch die Möglichkeit, den Relegationsplatz zu erreichen. Und das waren die Nachrichten mit Daniel Dehling.
2: Radio Essen und das Wetter. Es ziehen heute ja doch so ein paar Wolken durch in Stadtwald oder in Schonnebeck, aber Regen ist erstmal wahrscheinlich nicht dabei. Bis 18 Grad heute noch. Im Moment sind es 12 Grad an unserer Radio Essen Wetterbude in Altenessen. Morgen wird es dann wechselhafter und dann auch immer mal wieder Regen und es wird kühler. Radio Essen und der Verkehrsservice für euch. Es ist Sonntagmorgen, da sieht es sehr entspannt aus auf den Straßen. Ich wünsche euch also eine gute Fahrt.
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2: Taylor Swift hat eine Vorliebe für Sauerteig. Wenn sie richtig Zeit hat, dann bäckt sie auch selber ihr Brot und das verschenkt sie dann manchmal. Also wer bitte möchte kein selbstgebackenes Brot von Taylor Swift haben? Also wenn ihr gerade so mal in der Küche rumwerkelt heute Morgen, passt perfekt jetzt Taylor dazu. Hier ist ihr Song The Fate of Ophelia bei Radio Essen. Ich bin Anna Bartel und wünsche euch einen schönen Sonntagmorgen.
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0: So ein richtig schöner, klassischer Fokuhila in Blond, so sah John Farnham in den 80ern aus. Sein größter Hit, You're the Boys. Hören wir gleich hier bei Radio Essen. Es war ein mega spannender Nachmittag hier bei Radio Essen. Rot-Weiß Essen darf weiter von der zweiten Bundesliga träumen, was nach den vergangenen drei Spielen ja eigentlich immer unwahrscheinlicher wirkte, könnte jetzt doch noch Realität werden. Rot-Weiß Essen gewinnt beim letzten Heimspiel der Saison mit 1:0 gegen den SC Verl. Wichtige und hart erkämpfte Punkte, das sehen auch die Fans nach dem Spiel so.
1: Ich hoffe, dass Duisburg noch verliert, Essen gewinnt. Ich schätze mindestens 2-3-1, ja, dann könnte dann auch noch drin sein. Relegation müsste drin sein.
2: Ich hoffe.
3: Ja gut, 8-0 werden wir nicht gewinnen, aber ein paar Tore sollte man machen und mal gucken, wie die anderen spielen.
0: Ja, einen großen Anteil am Sieg hatte vor allem Torwart Jakob Gold. Besonders in der zweiten Halbzeit hält der RWE-Keeper mehrere wirklich wichtige Bälle fest und bewahrt Essen so vor dem Ausgleich. Für ihn gibt es nach dem Spiel aber noch einen anderen entscheidenden Faktor für den Erfolg.
4: Muss man schon sagen, gut ab vor den Fans heute.

0: war mit auch nochmal ein Faktor, warum wir, glaube ich, heute auch so gut Druck machen konnten und auch ein gutes Spiel gemacht haben. War eine tolle Stimmung und ja, ich glaube, jetzt nach Ulm wird es, glaube ich, auch nochmal einiges mitkommen, dass wir nochmal fürs letzte Spiel Vollgas geben und gemeinsam war schon geil heute.
1: Also aktuell steht Rot-Weiß Essen auf Platz 4. Der Rückstand auf Duisburg liegt am schlechteren Torverhältnis. Zu Energie Cottbus auf Rang 2 fehlen nur 2 Punkte. Vor dem letzten Spieltag am Samstag ist also weiterhin vieles möglich, vorausgesetzt natürlich, Rot-Weiß Essen gewinnt auswärts in Ulm. Und alles zu diesem letzten entscheidenden Spiel für Rot-Weiß Essen hört ihr ab 13:30 Uhr kommenden Samstag hier bei Radio Essen live.

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0: Michael Schulte mit seiner neuen Single hier bei Radio Essen 5 AM. Ja, und er muss sich noch ein bisschen ranhalten, bis er das erreicht, was die Rolling Stones schon geschafft haben. 64 Jahre lang stehen die schon auf der Bühne. Und jetzt haben sie in New York mal eben schnell ein neues Album vorgestellt. Zwei um die 80. Und wenn man Mick Jagger auf der Bühne sieht, denkt man, mein Gott, da würde jeder 30-Jährige nach Luft schnappen, was der da macht. Hier ist Radio Essen für euch. Schönen Sonntag.
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Rihanna hört ihr hier bei Radio Essen. Sonntagmorgen, herzlich willkommen bei uns. Und Rihanna glitzerte dieses Jahr gar nicht so bei der Met Gala. Also da waren andere deutlich diamantenmäßig unterwegs.

0: Baldener See, direkt am Regattahaus, wird es heute nochmal richtig voll. Vorsicht, da läuft gerade nämlich die internationale Frühjahrsregatta der Kanuten. 700 Sportlerinnen und Sportler sind dabei. Einige kommen zum Beispiel aus Italien, aus Sardinien, an den Niederlanden, Belgien und ganz Deutschland. Und viele haben da halt immer den Wohnwagen dabei. Das ist so ein Campervölkchen, die Kanuten. Die stehen dann auf dem Parkplatz direkt an der Regattatribüne. Und dieser Parkplatz ist deshalb auch komplett gesperrt jetzt das ganze Wochenende. Also wer zum See will, kann aber noch auf den Parkplätzen am Seaside Beach und an der Lerchenstraße da auf der Seite bergab parken. Also wer zum See will, überlegt nochmal genau, wie ihr da am besten hinkommt. S-Bahn geht übrigens auch.
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0: Kommt einfach schön in diesen Sonntag. Das Wetter jetzt hier bei Radio Essen, ein paar Wolken heute. Es soll aber noch trocken bleiben, 13 Grad an unserer Radio Essen Wetterbote in Altendorf. Und heute später so um die 18 Grad dann in Stoppenberg oder in Freisenbuch. Vielleicht sogar noch ein bisschen wärmer in der Sonne. Die Woche geht dann kühler los und es sind vor allen Dingen viele, viele Wolken unterwegs. Und ab und an wird es auch mal nass. Radio Essen und der Verkehrsservice für euch. Das sieht sehr entspannt aus heute. Also kommt gut durch.
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0: Mit Anna Bartel, schönen Sonntagmorgen für euch und bloß nicht vergessen, ne, heute ist Muttertag, also neben Blumen am besten auch was Liebes machen für Mama. Vielleicht sogar das Kochen übernehmen, Mama dann so lange ins Bad abschieben oder ins Schlafzimmer, so mit Gesichtsmaske und allem Zip und Zap, damit sie sich dann so ein bisschen verwöhnen kann.
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0: Ostis und Junot Ass waren schon da beim großen Stadtfestival Essen Original. Das ist immerhin schon die 30. Ausgabe des Stadtfestes und immer noch umsonst und draußen. Radio Essen Stadtreporter Tim Schröder hat jetzt die Tipps für euch, was alles los ist. Einmal hier in der Innenstadt und natürlich auch in den Stadtteilen.
2: Hier bei uns in der Innenstadt, da biegt Essen Original ein auf die Zielgerade. Auch heute gibt es noch mal ganz viel Programm auf den Bühnen, auf dem Burg, Kennedy und Willy-Brandt-Platz. Mit dabei sind unter anderem das Ruhr Soundorchester und die Brass Band Essen. Die Kinder können sich auf den Clown Bobori freuen. Dazu gibt es mehrere Hüpfburgen und einen Piratenspaß mit ganz viel Wasser direkt am Essener Dom. Aber auch in den Stadtteilen ist jede Menge los. Im Natur- und Jugendzentrum Vosgetters Mühl in Borbeck. Da ist heute Mühlenfest zum Beispiel mit Streuobstwiesen, Apfelsaft, Kaffee und Kuchen. Und es können Vogelnistkästen gebaut werden. Außerdem sind heute auch noch mal das Weinfest in Kettwig mit verkaufsoffenen Sonntag, das Maifest auf dem Frohnhauser Markt, die Blaulichttage in Burg Altendorf und die Kanu-Regatta am Baldnersee.
0: Ja, und alle Tipps findet ihr wie immer schön ordentlich aufgelistet bei uns auf radioessen.de.
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0: Trauerparty am Wochenende ist kein Mörder auf dem Dancefloor unterwegs. Also keiner, der euch die Stimmung vermiest. Vor ein paar Jahren schon haben Coldplay den Song geschrieben, We Pray. Und da geht es darum, dass es irgendwo doch immer noch so ein kleines Fünkchen Hoffnung gibt. Den hören wir jetzt hier bei Radio Essen. We Pray, einen schönen Sonntagmorgen mit uns.
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1: Mit Daniel Dähling. Guten Morgen. Deutschland stehen rechnerisch seit heute keine Ressourcen mehr zur Verfügung. Nach Angaben des Bundes für Umwelt und Naturschutz sind alle Rohstoffe verbraucht, die eigentlich für das gesamte Jahr reichen müssten. Deutschland lebt also theoretisch ab heute auf Pump, zumindest wenn es um natürliche Ressourcen geht. Der Tag heute heißt Erdüberlastungstag. Den berechnet die Organisation Global Footprint Network jedes Jahr für einzelne Länder und den ganzen Planeten. Zoëta Sovaly fasst zusammen, was die Gründe dafür sind, dass unsere Ressourcen nur gut 5 Monate reichen.
2: Vor allem unser hoher Energieverbrauch ist das Problem, sagt der Umweltverband. Also Kohle, Öl und Gas, aber auch viel Verkehr, Industrie und Massentierhaltung. Heißt konkret, wenn alle Menschen weltweit so leben würden wie wir in Deutschland, bräuchten wir gleich 3 Erden. Der BUND warnt deshalb, dass unser Lebensstil auf Dauer nicht funktioniert und fordert schnelleres Handeln beim Klimaschutz, zum Beispiel mit einem Tempolimit oder einem schnelleren Ausstieg aus fossilen Energien.
1: Und jetzt weitere Meldungen im Überblick. 40 Tage nach seinem Start in Argentinien ist das vom Hunter-Virus betroffene Schiff in Teneriffa angekommen. Experten der Weltgesundheitsorganisation nehmen die Passagiere in Empfang. Sie sollen in ihre Heimatländer fliegen. Von den 6 Infizierten an Bord sind 3 gestorben. Der WHO-Chef versichert, dass das Hunter-Virus nicht mit dem Coronavirus vergleichbar sei. Das Risiko für die Menschen auf der Insel sei gering. Vor der Küste von Katar ist offenbar ein Frachtschiff beschossen worden. Zuvor hatten die iranischen Revolutionsgarden damit gedroht, US-Frachter in der Region anzugreifen. Grund dafür war, dass die USA 2 Schiffe des Iran angegriffen haben. Die Meerenge ist wichtig für den weltweiten Ölhandel. Iranische Streitkräfte haben sie zu Beginn des Irankriegs weitgehend gesperrt. Seitdem sind die Energiepreise weltweit in die Höhe geschossen. In Berlin beginnt der Bundeskongress des Deutschen Gewerkschaftsbunds. Unter dem Motto "Stärker mit uns" wollen die Delegierten über die Gewerkschaftsarbeit der nächsten Jahre entscheiden. Bei dem 4-tägigen Kongress werden auch die Spitzen der Bundespolitik erwartet. Unter anderem halten Kanzler Merz, Finanzminister Klingbeil und Arbeitsministerin Baas eine Rede. Deepfakes sind seit dem Promi-Fall Christian Ulmen und Colleen Fernandes ein bekanntes Problem. Die Bundesärztekammer warnt jetzt vor Deepfakes im medizinischen Zusammenhang. Es gäbe vermehrt gefälschte Videos von Ärztinnen und Ärzten im Netz. Die Macher nutzen künstliche Intelligenz, um damit Medizinern Aussagen in den Mund zu legen, etwa um fragwürdige Produkte oder Therapien zu vermarkten und falsche Versprechungen über deren Wirkung zu machen. Ärztepräsident Reinhardt warnt vor Gesundheitsgefahren.

0: fordert vor allem in sozialen Netzwerken gezielte Aufklärung. Ein erster Hinweis könnte ein stark werblicher Ton in den Videos sein, sagt die Bundesärztekammer. Und das waren die Nachrichten mit Daniel Dehling.
1: Radio Essen und das Wetter hier. Es bleibt heute noch mal recht freundlich in Katernberg oder in Berge-Borbeck. Ein paar Wolken, aber praktisch trocken. 14 Grad im Moment an unserer Radio Essen Wetterbude in Steele. Um die 18 werden das heute noch. Morgen wird's kühler, nur noch so um die 12 Grad. Dazu dann viele Wolken und ab und an auch etwas Regen. Radio Essen und der Verkehrsservice für euch. Es sieht gut aus auf den Straßen. Ganz entspannt. Also gute Fahrt für euch.
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1: Bis Silbermond irgendwann mal so richtig zusammengefunden haben, gab es ja erstmal so ein paar Versuche vorher als Coverband oder teils auch mit anderen Musikern. Aber als es dann mal endlich soweit war, ging es richtig ab. Nächstes Jahr feiert Silbermond schon 25-jähriges Bandjubiläum. Und das hier leichtes Gepäck. Das ist einer der Songs, der mir bei Silbermond immer sofort einfällt und der ja auch mal so ein Stückchen Wahrheit hat. Ich bin Anna Bartel und wünsche euch jetzt einen schönen Sonntagvormittag.
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0: am Freitag wieder unterwegs mit unserer Radio-Essen-Aktion Lächeln per Lieferung. Und klar, da gab es natürlich schon eine Überraschung für Mama. Was denn sonst? Ein paar Tage vor Muttertag muss das natürlich sein. Radio-Essen-Frühschicht-Moderatorin Julia Grüsemann war in Altenessen und zwar dort an der Karlschule. Da arbeitet nämlich Anja. Jenny ist ihre Tochter und mit ihr haben wir uns dann erstmal getroffen und dann haben wir im Klassenraum den großen Blumenstrauß überreicht.
1: Ich stehe hier zusammen mit Tochter Jenny, dann gibt es noch den Bruder, der hat sich extra Zeit genommen, André, die Enkelkinder sind mit dabei. Eigentlich gibt es auch noch einen Bruder, Thilo, der hat es leider nicht geschafft, aber wir müssen jetzt ganz leise sein, weil wir stehen gerade auf dem Schulflur und die Schulleitung hat netterweise Mama Anja in ein Gespräch verwickelt. Die sitzen jetzt hier in Raum 4, wir stehen direkt davor. Jenny, bist du bereit?
2: Ja.
1: Wie geht's dir?
2: Nervös.
1: André, wie geht der Puls?
3: Ja, der ist hoch.
1: Okay, der ist hoch. Okay, dann würde ich sagen, André macht jetzt die Tür auf und ihr kommt alle schnell mit. Guten Morgen, hallo, bist du die Anja?
2: Hilfe, was passiert?
1: Ich bin Julia von Radio Essen. Guten Morgen, du sitzt hier an einem schönen großen Tisch, du bastelst, wurdest hier gerade abgelenkt von der Schulleitung, denn

0: eigentlich möchten deine Kinder dich gerne zum Vormuttertag überraschen.
1: Oh Gott, Mama, nicht weinen. Wir wollten dir einfach mal Danke sagen. Danke, dass du immer für uns da bist, auch für deine Enkelkinder immer da bist. Du bist einfach die beste Mama und wir sind froh, dass wir dich haben. Steht die Mama auf. Wie geht's dir, Anja?
2: Ja, mega natürlich.
3: Wow, das waren jede Menge Tränen. 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

0: schönen Sonntagvormittag mit uns, mit Radio Essen. Und wir setzen hier gleich Alex Warren nochmal ans Klavier für seinen neuen Song Fever Dream.
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Roxette bei Radio Essen für euch. Und dann nehmen wir noch Trommelwirbel mit. Alles startklar ist auch in Steele. Auch dafür gibt es einen ordentlichen Trommelwirbel. Los geht's heute im Freibad in Steele. Die Vereinsmitglieder von Steele 11, die haben ja bereits Mitte April alles ordentlich geputzt. Da ist immer großer Vereinstag und da wird dann gewiedert. Frisches Wasser kommt dann rein in die Becken. Die Technik rollt an. Die ist ja jetzt momentan in so Containern untergebracht, damit da bei Hochwasser nichts mehr passiert. Und dann hat die Stadt noch ganz viele Spielgeräte auf dem Spielplatz neu aufgestellt. Leider mussten ein paar Bäume gefällt werden. Es gibt aber trotzdem Schatten. Es wurden nämlich schöne neue Sonnensegel aufgespannt. Also, es kann wirklich losgehen mit der Saison im Freibad Steele. Und weiter passt ja heute auch noch ganz ordentlich. Am Donnerstag öffnen dann auch noch die letzten beiden Freibäder hier bei uns in der Stadt. In Freisenbruch und in Kettwig. Alle Infos dazu findet ihr bei uns auf radioessen.de.

0: ist doch ein ordentliches Sonntagswetter. Hier ist Radio Essen für euch. Gut, ein paar Wolken sind mit dabei, aber es ist trotzdem richtig freundlich in Frintrop und in Leite. An unserer Radio Essen Wetterbude in Borbeck 15 Grad und später noch so um die 18 Grad, vielleicht sogar noch ein Ticken wärmer. Es bleibt trocken heute, morgen wird es dann aber eher wechselhaft und regnerisch mit vielen Wolken und es wird kühler. Und hier ist Radio Essen mit dem Verkehrsservice für euch. Da sieht's immer noch entspannt aus auf den Straßen. Also gute Fahrt.
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0: Die 80er sind ja wieder sowas von im Kommen. Viele Songs von damals werden nochmal neu aufgemischt, so richtig getuned. Wir spielen aber auch gerne hin und wieder mal so ein kleines Original für euch, ne? Den hier. Our House von Madness, jetzt bei Radio Essen. Ich bin Anna Bartel. Schönen Sonntag.

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0: schönen Sonntagvormittag hier mit uns mit Radio Essen. Und gleich klopfen wir noch an die Himmelstür, also Knocking on Heaven's Door von Guns N' Roses. Der Song ist ja ursprünglich für einen Film geschrieben worden, und zwar von Bob Dylan. Und der ist im Original total kurz und schnell, und der Sheriff stirbt und alles ist vorbei. Guns N' Roses haben daraus eine Nummer gemacht, die insgesamt 5 Minuten 30 lang ist. Hören wir gleich hier bei Radio Essen. Vorher aber noch kleiner Hinweis.
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1: Mit Daniel Dähling. Guten Tag. Das von einem Hunter-Virus-Ausbruch betroffene Kreuzfahrtschiff hat am Morgen Teneriffa erreicht. Von hier aus sollen die Menschen an Bord unter strengen Sicherheitsvorkehrungen in ihre Heimatländer fliegen. Unter den Passagieren sind auch einige Deutsche. Um deren Flug kümmern sich die Niederlande, sagt das spanische Gesundheitsministerium. Die Menschen an Bord gelten als Hochrisikokontakte. Deshalb untersucht medizinisches Personal die Menschen zunächst auf Symptome. Dann dürfen sie das Schiff verlassen. 6 Menschen auf dem Schiff haben sich infiziert, 3 davon sind an dem Virus gestorben. Mehr Infos dazu von Uli Reitinger.
2: In 5er-Gruppen mit nur leichtem Gepäck und mit Schutzmasken über Mund und Nase werden die Passagiere vom Schiff gebracht. Bis zum Flughafen sind es per Bus nur wenige Minuten. Ohne große Abfertigung oder Sicherheitskontrollen geht's dann direkt in den Flieger nach Hause, wo voraussichtlich für alle eine lange Zeit in Quarantäne folgen wird. Das leere Kreuzfahrtschiff wird dann in den Niederlanden erwartet, unter deren Flagge es fährt. Erst dort soll der Leichnam der an Bord gestorbenen Deutschen vom Schiff gebracht werden.
1: Und diese Themen sind ansonsten auch noch wichtig. Deutschland hat rein rechnerisch ab heute keine Ressourcen mehr für das Jahr übrig. Die Organisation Global Footprint Network hat diesen sogenannten Erdüberlastungstag berechnet. Der BUND sagt, Deutschland verbrauche wegen des hohen Einsatzes fossiler Energien zu viele Ressourcen. Wenn alle Menschen auf der Welt so viele Rohstoffe brauchen wie wir, bräuchte es 3 Erden, um den Bedarf zu decken. Bei uns in NRW werden immer weniger Geldautomaten gesprengt. Das Landeskriminalamt hat bis Freitag 9 Fälle erfasst. Vor 4 Jahren waren es zur gleichen Zeit 76. Seitdem gehen die Zahlen zurück. Hauptgrund dürfte sein, dass Farbklebpatronen die Geldscheine bei einer Explosion unbrauchbar machen. Im Kreis Siegen-Wittgenstein werden weitere Gebiete jetzt zur Schweinepest-Sperrzone. Denn auch außerhalb des Seuchengebietes sind mehrere Wildschweine an der afrikanischen Schweinepest gestorben. Wie das NRW-Landwirtschaftsministerium sagt, solle es weitere Zäune geben. Innerhalb eines Jahres wurden in den Kreisen Olpe und Siegen-Wittgenstein sowie im Hochsauerlandkreis 600 infizierte Tiere gezählt. Für Menschen und andere Tiere ist das Virus ungefährlich. Der 1. FC Köln kann definitiv nicht mehr aus der Fußball-Bundesliga absteigen. Grund ist die Niederlage der Wolfsburger gestern gegen Bayern München. Die schon sicher geglaubten Absteiger aus Heidenheim haben am Abend noch eine Chance, auf den Relegationsplatz zu kommen. Sie spielen beim 1. FC Köln. Um nichts mehr geht es in den anderen Sonntagspartien zwischen dem HSV und Freiburg sowie Mainz und Union Berlin. In der 2. Liga geht es heute noch um Auf- und Abstieg. Fortuna Düsseldorf droht der Abstieg in die 3. Liga. Ein Sieg gegen Tabellenzweiten Elversberg muss also her. Auch Greuther Fürth und Preußen Münster haben noch Chancen, den drohenden Abstieg abzuwenden. Wobei Münster mit 5 Punkten Rückstand auf den Relegationsplatz ein kleines Wunder braucht. Und das waren die Nachrichten mit Daniel Dähling.
3: Mit den Wolken segeln wir heute durch den Sonntag in Fullerum und in Horst. Radio Essen und das Wetter, es bleibt im Prinzip trocken. 17 Grad an unserer Radio Essen Wetterbude in Kupferdreh und es wird noch ein kleines bisschen wärmer im Laufe des Tages. Morgen wird es dann wechselhaft, viele Wolken, auch immer mal wieder Regen

0: Und es wird kühler. Radio Essen und der Verkehrsservice für euch. Ja, so ein bisschen ist doch was los, ne? Auf der A40 von Dortmund Richtung Duisburg zwischen Kai und Frillendorf stockt es und auf der 42 Dortmund-Kamp-Lindfort zwischen Altenessen und Bottrop Süd. So knapp 10 Minuten dauert es. Da länger sind alle zum Muttertag unterwegs. Ansonsten frische Blitze habe ich im Moment nicht.
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0: Er hat plötzlich keine Haare mehr. Ed Sheeran postet seine neue Frisur, obwohl, naja, eine Frisur ist es ja da nicht mehr, ne? Die roten Haare, sein Markenzeichen, sind erstmal alle weg, aber wächst ja wieder. Ed Sheeran jetzt hier bei Radio Essen für euch. Ich bin Anna Bartel und wünsche einen schönen Sonntagvormittag.
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0: Also falls das immer noch nicht so ganz angekommen ist, wir hier bei Radio Essen haben ja schon mehrfach gesagt, Achtung, Achtung, Achtung, heute ist Muttertag. Und wenn euch immer noch nichts für Mama eingefallen ist, dann haben wir hier bei Radio Essen vielleicht noch so ein paar Inspirationen von unserem Hannes.
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2: Vergesst nicht den Muttertag, Freunde. Und falls euch nichts einfällt, was ihr auf die Karte schreiben könnt, hier ein paar Inspirationen. Mütter sind wie Knöpfe, sie halten alles zusammen. Oder Engel ohne Flügel nennt man Mutter. Wenn euch das zu cheesy ist, dann schreibt einfach sowas wie: Liebe Mama, ich habe erst begriffen, wie bedingungslos deine Liebe ist, als ich mir meinen Bruder mal genauer angesehen habe. Was Nettes halt. Aber mal im Ernst, ein Hoch auf alle Mütter, die haben Superkräfte. Jede Mutter kann doch aus dem Stand eine Truppe Navy Seals ausbilden und backt nebenbei noch einen Hefezopf, bevor sie zur Arbeit geht. Mütter können kein Multitasking, die haben es erfunden. Kranktage gibt's nicht. Und wir wissen, der Atem von Müttern kann Wunden heilen. Einmal pusten und alles wieder gut. Und immer dran denken, wir können alle dankbar sein, dass unsere Mütter die ganzen Gutscheine, die wir als Kind geschrieben haben, nie einlösen. Ich glaube, meine müsste bis an ihr Lebensende nie wieder selbst kochen oder die Bude aufräumen. Also danke, Mutti.
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Wir heben jetzt ab hier bei Radio Essen mit Peter Schilling und Major Tom. Major Tom ist ja eigentlich ursprünglich die Idee von David Bowie gewesen, aber hier lebt er weiter bei Peter Schilling. Und Radio Essen, schön.

0: Dienstagvormittag für euch. Und in den 90ern ging es so richtig ab mit Techno. Und da gab es einen Song, Insomnia von Faceless. Der hat sogar als Techno-Song ins Radio geschafft. Das war wirklich was Besonderes. Hier jetzt gleich die Neuauflage mit Baby Rexha. New Religion bei Radio Essen.
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0: Stadessen. Und das Wetter für euch, es ist immer noch freundlich und meist trocken. Ingburg-Altendorf und in Vogelheim heute 17 Grad an unserer Stadessen-Wetterbude in Harzopf. Bis 18 werden das noch vielleicht sogar ein Ticken mehr. Also es ist immer noch wirklich gutes Draußensein-Wetter. Morgen ist es dann eher wechselhaft, viele Wolken und immer mal wieder auch Regen und es wird kühler. Stadessen und der Verkehrsservice für euch, da gibt es ein bisschen was auf der A40 Dortmund-Duisburg zwischen Gelsenkirchen Süd und Frillendorf dauert es 10 Minuten länger. Das gleiche auf der A42 Dortmund-Kamp-Lindfort zwischen Altenessen und Bottrop Süd. Und auch auf der Altendorfer Straße in Richtung Duisburg, da zwischen Hans-Böckler Straße und Konrad-Adenauer-Allee. Dichter Verkehr und auch da müsst ihr so mit 10 Minuten mehr rechnen. Frische Blitze habe ich nicht für euch aus dem Radio Essen Verkehrsmelder Club. Gute Fahrt.
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0: So, es geht schon wieder los auf den drei Bühnen hier in der Innenstadt. Es ist ja immer noch Essen Original, das große Stadtfestival umsonst und draußen Rück- und Ausblicke habe ich gleich noch für euch. Ich bin Anna Bartel und wünsche einen schönen Sonntag.
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0: entspannten Sonntagvormittag hier mit uns mit Radio Essen. Und ich habe Gäste im Radio Essen Studio. Mario Ahl, Tobias Wolf von
1: Hallo.
0: Radio Essen.
1: Guten Morgen. Hi.
0: Sie sind wieder wach.
1: Ja, gerade so.
0: Also richtig viel los ja am Wochenende. Essen Original, Mario Ahl. Ja. Du standest auf der Bühne auf dem Kennedyplatz gestern den ganzen Abend. Ich weiß gar nicht, wie lange ging es, bis Mitternacht, ne?
1: Genau, bis Mitternacht. Und dann mussten wir, ja, die Buhe, Männer, Frauen, Larissa Schmitz war ja auch dabei, spielen, mussten den Abend leider beenden. Aber es gab viel Applaus und das gab es nicht jedes Jahr.
0: Okay, das ist auch schon mal super. Wo gab es wirklich so die, wo haben die am meisten mitgefeiert?
1: Ach, ich will da irgendwie eigentlich gar nichts hervorheben, weil es war wirklich den ganzen Abend voll. Es hat den ganzen Abend auch mir auf der Bühne richtig, richtig Bock und richtig Spaß gemacht. Und die Stimmung war ausgelassen den ganzen Tag über. Also auch bei Austis, aber auch vor allem hinterher bei dem DJ Violin. Boah, da ging die Party ordentlich ab auf dem Kennedyplatz.
0: Gerade ist es Stadtreporter Tobias Wolf. Du bist eigentlich schon das ganze Wochenende unterwegs,
1: genau.
0: Seit Freitagabend. Wo versammeln sich die meisten Menschen?
2: Also ich kann dir ganz klar sagen, am vollsten war es am Freitagabend auf dem Kennedyplatz. Also so voll habe ich den noch nie gesehen, glaube ich, bei den DJs.
1: Das genau
2: war
1: das,
2: Wahnsinn.
1: Ne?
2: Ja. Ja, genau.
0: Okay, also da war es richtig. Und wie ist das auf der Meile? Da stehen ja ganz viele Stände, da stellen sich Unternehmen und Vereine vor. Da kannst du auf den Piratenspielplatz gehen und so weiter.
1: Ich fand den EBE-Müllwagen toll. Da konnte man eine Hüpfburg aus dem EBE-Müllwagen. Den fand ich toll.
2: Und wie es bei dir aussieht. Es gibt auch so eine Ninja-Wand, also wo man so mit so Stangen sich so hoch springen kann quasi. Ist nichts für mich, aber sieht auf jeden Fall cool aus.
0: Okay, also es ist noch jede Menge los in der Innenstadt. Maya, du bist gleich noch unterwegs mit den Kindernachrichten.
1: Ganz genau. Wir sind ab 13 Uhr so an der Ecke von Primark in der Innenstadt auf der Kettwiger Straße, Nähe vom Burgplatz. Ja, und da freue ich mich, wenn ihr alle vorbeikommt. Ne? Wir haben viel dabei. Wir haben eine Nachricht zu Rot-Weiß-Essen. Wir haben natürlich auch Muttertagsgrüße.
0: Ach so, apropos Rot-Weiß-Essen, hör mal hier.
3: Der Funke Hoffnung ist dabei.
4: Und bei den ganzen Trikots da. Wer hat Bock, dass RWE in die zweite Liga aufsteigt?
1: Ja. Da höre ich viel Jubel. Ja, der Kollege Tobi Bitter war für uns als DJ da. Die Rot-Weißen können noch aufsteigen. Von daher, das können wir heute auch noch ein bisschen feiern, den Sieg gestern. Klar?
0: Ja, auf jeden Fall. Also es ist jede Menge los. Und wie es aussieht bei Essen Original, das findet ihr alles auf radioessen.de. Danke euch.

Mariah Carey bei Radio Essen für euch. Und mit dem Song Without You ist sie auf jeden Fall die Königin des Herzschmerzes. Ich hoffe, euer Herz schmerzt heute nicht. Es ist voller Glück, Muttertag und außerdem gibt es gleich noch Infos zum Wochenenddeal hier bei Radio Essen. Schönen Sonntag für euch.

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1: Mit Daniel Dähling. Guten Tag. Ab heute leben wir in Deutschland rein rechnerisch über unsere Verhältnisse. Das bedeutet, wir verbrauchen mehr Ressourcen, als die Erde eigentlich für ein Jahr hergibt. Den Tag haben der BUND und andere Umweltverbände vor allem als Mahnung ausgerufen. Infos dazu von Marc Weiß.
2: Die Rechnung der Umweltschützer geht von dem theoretischen Fall aus, dass alle Länder der Welt so leben würden, so viele Ressourcen verbrauchen und so viele Schadstoffe ausstoßen wie wir hier in Deutschland. Wäre das so, dann wäre die Erde am heutigen 10. Mai ausgeschöpft. Es würde also bis zum Ende des Jahres nicht mehr genug nachwachsen, um unseren Verbrauch auszugleichen. Außerdem könnte die CO2-Belastung von der Natur nicht mehr bis zum Ende des Jahres bewältigt werden. Der weltweite Erdüberlastungstag wird meistens auf einen Tag im Juli berechnet, liegt also deutlich später. Bedeutet, nach Darstellung der Umweltschützer, dass wir hier nicht nur zu viel verbrauchen, sondern auch mehr als der Durchschnitt. Was natürlich im Fall eines Industriestaates nicht verwundert. Der WWF kritisiert trotzdem, dass Deutschland damit im globalen Vergleich die Klimakrise stärker mit anheize, als oft angenommen werde, vor allem durch den hohen Konsum hierzulande und den Pro-Kopf-Ausstoß an Treibhausgasen.
1: Und jetzt weitere Meldungen, kurz und kompakt. Gerd Schröder soll im Ukraine-Krieg vermitteln. Diesen Vorschlag hat Kreml-Chef Putin gemacht. Der ist offenbar bereit für ein direktes Gespräch mit dem ukrainischen Präsidenten Zelensky. Dafür müsse er aber nach Moskau kommen, sagt Putin. Bei der jährlichen Siegesparade hat Putin gesagt, der, wie er es nennt, Konflikt neige sich dem Ende zu. Die Aussage findet die Bundesregierung aber nicht glaubhaft, weil sich seine Bedingungen nicht geändert hätten. Vor der griechischen Urlaubsinsel Lefkada ist ein unbemanntes Schnellboot gestrandet. Es hatte rund 100 Kilogramm Sprengstoff an Bord. Die Behörden gehen davon aus, dass die Drohne im Einsatz gegen die russische Schattenflotte war. Weil das System aber offenbar die Verbindung zu seiner Steuerung verloren hat, sei es führungslos bis Griechenland getrieben. Rund 500 Menschen wollen in den nächsten Monaten den Mount Everest besteigen. Nepal hat eine Rekordzahl an Kletterzulassungen gemeldet. Das Land verdient damit viel Geld. Um den höchsten Berg der Welt von Nepal aus zu besteigen, verlangt das Land inzwischen 15.000 US-Dollar. Vor der Kanareninsel Teneriffa verlassen die ersten Passagiere das Kreuzfahrtschiff Hondius. An Bord des Schiffs ist das Hunter-Virus ausgebrochen. Bei dem Ausbruch sind 3 Menschen gestorben, darunter eine Deutsche. Die Menschen werden jetzt mit kleinen Booten zum Hafen gebracht. Flugzeuge bringen dann alle Passagiere in ihre Heimatländer. Um den Transport der Deutschen kümmern sich die Niederlande. Die Weltgesundheitsorganisation betont, dass das Risiko für die Allgemeinbevölkerung sehr gering ist. Das Hunter-Virus sei bei weitem nicht so ansteckend wie etwa das Coronavirus. Und das waren die Nachrichten mit Daniel Dähling.
3: Das Wetter.
4: Heute wird das nochmal richtig schön, bis zu 22 Grad, ganz viel Sonne und ein paar Wolken. Zum Abend hin ist vielleicht auch mal ein kleiner Schauer drin, ist aber eher die Ausnahme. Ja, morgen sieht das schon ganz anders aus. Die neue Woche startet ziemlich frisch im Gegensatz zu heute und mit ganz viel Regen. Also da bekommen wir die Sonne gar nicht zu sehen und die Temperaturen gehen runter. Maximal 12 Grad sind dann noch drin.
0: NRW Verkehr.
4: 3 Meldungen. A1 Köln Richtung Münster zwischen Schwerte und dem Kreuz Dortmund unter 2 Kilometer, 13 Minuten plus. Die A4 Olpe Richtung Köln zwischen Untereschbach und Bergisch Gladbach-Bensberg 2 Kilometer. Da dauert es 11 Minuten länger. Und nochmal die A4 jetzt Köln Richtung Aachen zwischen Elsdorf und Merzenich 3 Kilometer. Hier müsst ihr 29 Minuten mehr einplanen. Allen unterwegs eine gute Fahrt.
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4: Na, habt ihr schon den Grill angeschmissen? Oder seid ihr noch beim Muttertagsbrunch? Was auch immer, seid euch sicher, ich bin neidisch. Hätte ich jetzt auch beides gerne, muss ich gestehen, aber ich kann ja gut gönnen. Ne? Und deswegen liefere ich euch jetzt ein bisschen Musik auch zu eurem schönen Sonntag. Michael Schulte zusammen mit Rehab und Waterfall.

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1: Mit Anna Bartel, guten Tag. Das schöne Wetter lockt wieder viele Essenerinnen und Essener in die Parks und zu den Grillzonen. Schon am letzten langen Maiwochenende gab es aber ein bisschen Ärger. Wo was passiert ist, das hat Kathi Strickeling, Radio Essen Stadtreporterin.
2: Am Löwental in Werden hat es sich so gestaut, dass einige Straßen drumherum gesperrt werden mussten. In der Grillzone an der Henglerstraße in Steele gab es ein paar Streits, die konnte das Ordnungsamt aber klären. Ähnlich war es im Hörsterfeld in Horst, da gab es zwischendurch Ruhestörungen. Das Ordnungsamt war insgesamt mit mehr Leuten im Einsatz und auch die Polizei musste mal ausrücken. Trotzdem sagt die Stadt, es ist weitestgehend friedlich geblieben.
1: Radfahrer müssen noch länger zwischen Kupferdreh und Heisingen den Umweg über die Kampmannbrücke nehmen. Die alte Eisenbahnbrücke bleibt noch bis zum nächsten Jahr gesperrt. Die Stadt wollte die Brücke eigentlich schon in diesem Jahr sanieren lassen. Das klappt aber nicht. Jetzt hat die Stadt eine Firma gefunden, die im August mit den Arbeiten starten soll. Das Holz auf der Brücke ist morsch und muss ersetzt werden. Die Arbeiten sollen bis zum Februar nächsten Jahres dauern. Im Hauptbahnhof wurde diese Woche gründlich geputzt. Radio Essen Stadtreporterin Marie Gandol, die war dabei.
3: 40 Freiwillige haben bei der großen Reinigungsaktion Graffitis weggeschrubbt, Sticker von den Wänden gekratzt, Müll aufgesammelt und Wände frisch angestrichen. Auch nach dem Aktionstag geht der Frühjahrsputz weiter. Einige Arbeiten können zum Beispiel nur nachts gemacht werden, wenn nicht so viel los ist am Bahnhof. Die Rolltreppen oder die Kaugummis auf dem Boden zum Beispiel. Dafür nutzen sie einen Hochdruckreiniger. Eine der Freiwilligen sagt, es sei total befriedigend, ihren Teil zu dem Frühjahrsputz beizutragen.
1: Der Boss steht wieder vorm Stadion an der Hafenstraße. Die Bronzestatue von Helmut Rahn musste repariert werden und war vor 2 Wochen abgebaut worden. Diebe wollten die Statue aus Bronze vor einem halben Jahr stehlen und hatten ein Bein angesägt. Helmut Rahn ist eine Fußballlegende und hat das Siegtor bei der Fußballweltmeisterschaft 1954 geschossen.
0: Und jetzt die gute Nachricht.
1: Weltrekord im Ruhrmuseum. Dort steht jetzt ein 2,5 Meter großes Mammut. Das Besondere, die Haut des Tieres besteht aus vielen einzelnen gehäkelten braunen Wollstücken. 400 Menschen haben das Mammut zusammengebastelt.
4: Und beim ersten Mal war das sehr lustig, weil es waren viel, viel mehr Menschen da, als die sich gedacht hatten.
5: Ist dann noch, glaube ich, jemand losgegangen, hat nochmal Häkelnadel nachgekauft.
6: Ja. Richtig schön. War eine gute Atmosphäre. Was Ähnliches müsste es eigentlich weitergeben.
1: Das Mammut ist zum ersten Mal öffentlich am 17. Mai beim Sommerfest im Schaudepot zu sehen. Das waren die Radio Essen Nachrichten mit Anna Bartel. 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
0: Das Wetter.
7: Das müssen wir heute nochmal richtig ausnutzen und genießen. Es wird nochmal wirklich, wirklich schön. Bis zu 22 Grad, also sehr angenehm da draußen. Ganz viel Sonne erstmal, aber so zum späten Nachmittag hin, da zieht es sich immer mehr zu. Vereinzelt ist auch mal ein kleiner Schauer drin. Die neue Woche geht aber ganz schön usselig los. Da ist vorbei mit herrlichstem Frühlingswetter. Maximal 12 Grad bekommen wir und dazu Regen, Regen und nochmal Regen. Die Sonne gibt morgen nicht mal ein kleines Gastspiel.
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7: Hier dauert es mindestens 11 Minuten länger. A1 Köln Richtung Münster zwischen dem Westhofener Kreuz und dem Kreuz Dortmund-Unna 4 Kilometer 16 Minuten.

0: Fluss.
1: Die A43 Wuppertal Richtung Recklinghausen. Zwischen dem Kreuz Bochum und Bochum-Riemke 2 Kilometer, da braucht ihr 18 Minuten länger. A46 Heinsberg Richtung Wuppertal. Zwischen Neuss-Üdesheim und Düsseldorf-Bilk 2 Kilometer, da braucht ihr 11 Minuten länger. Und in der Gegenrichtung zwischen Düsseldorf-Wersten und Neuss-Üdesheim 1 Kilometer, 13 Minuten plus. Allen unterwegs eine gute Fahrt.
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1: Hallo, ich bin Vera Körber. Einen schönen Sonntag, allen Müttern einen schönen Muttertag. Und wenn ihr die Blümchen vergessen habt, dann guckt doch mal, ob ihr vielleicht irgendwo was findet, was ihr pflücken könnt für die Mama. Hier gibt's das musikalische Gänseblümchen pflücken, wie ich finde, jetzt Taylor Swift und Opalite.
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0: Quaps und Walk. Hallo zusammen. Heute machen wir nochmal spannend. Naja, so ein bisschen. Ne? In der Fußball-Bundesliga geht heute der 33. Spieltag zu Ende. Und zum Abschluss muss der 1. FC Köln noch ran. Die Kölner empfangen im letzten Heimspiel der Saison den tabellenletzten Heidenheim. Und können Heidenheim damit endgültig in Liga 2 schießen. Danny Hopper aus dem News-Team. Der FC kann es aber ganz entspannt angehen lassen, ne?
1: Ja, der Abstieg war schon nach dem letzten Spieltag nur noch theoretisch möglich, bei dem deutlich besseren Torverhältnis der Kölner aber eigentlich unmöglich. Lag vor allem auch an der stabilen Abwehr der Kölner in dieser Saison. Und dass man schon 2 Spieltage vor Schluss durch ist, hätten die meisten Fans vor der Saison wohl auch so unterschrieben. Deshalb war Kölns Trainer René Wagner auch zufrieden, obwohl sein Team bei Union Berlin zuletzt den Sieg noch verspielt hatte.
2: Wir haben dann versucht zu verteidigen, leidenschaftlich bekommen dann ein Traumtor gegen uns, und am Ende müssen wir jetzt glücklich sein über den Punkt.
1: Gegner Heidenheim gilt eigentlich seit Wochen schon als sicherer Absteiger. An mehreren Spieltagen hätte der Abstieg auch schon besiegelt werden können, aber die Heidenheimer halten sich weiter wacker, hätten am letzten Spieltag sogar fast noch Meister Bayern geschlagen und mussten dann tief in der Nachspielzeit doch noch den Ausgleich schlucken. Also die Heidenheimer kämpfen bis zuletzt um ihre minimale Chance auf den Relegationsplatz. In den anderen beiden Sonntagsspielen geht es nicht mehr um viel. Freiburg spielt beim HSV und Mainz empfängt Union Berlin.
0: Und alle Infos nach den Spielen bekommt ihr natürlich hier bei uns. Dankeschön, Danny Hoppe, für die Infos.
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1: Mit Daniel Dähling. Guten Tag. Russlands Präsident Putin und Altkanzler Schröder sind seit langem befreundet. Jetzt soll Schröder im Ukraine-Krieg vermitteln. Das hat Putin vorgeschlagen. Und im Krieg selbst hat der Kreml-Chef ein baldiges Ende prophezeit. Die Äußerungen stoßen bei der Bundesregierung auf deutliche Skepsis. Uli Reitinger berichtet aus Berlin.
2: Die Bundesregierung wischt die Äußerungen praktisch vom Tisch. Sie spricht von einem weiteren Scheinangebot Putins, durch das sich Deutschland und Europa nicht spalten ließen. Russland habe seine Bedingungen nicht geändert, deswegen sei die Verhandlungsoption nicht glaubwürdig. Ein erster Test der Glaubwürdigkeit wäre es, wenn Russland die Waffenruhe verlängert, heißt es aus Regierungskreisen. Zu einem möglichen Vermittler Schröder sagt die Bundesregierung gar nichts, nur so viel. Europa und die USA hätten bereits eingespielte Verhandlungsteams.
1: Und jetzt weitere Meldungen, kurz und kompakt. Mit Schutzanzügen und Masken verlassen die Passagiere das vom Hantavirus betroffene Kreuzfahrtschiff. Die Hondius hat am Morgen Teneriffa erreicht. Experten der Weltgesundheitsorganisation haben die Passagiere in Empfang genommen. Sie sollen in ihre Heimatländer fliegen. Von den 6 Infizierten an Bord sind 3 gestorben. Am Bodensee hat ein Zug ein 4-jähriges Kind erfasst und tödlich verletzt. Das Mädchen sei mit einem Laufrad auf einen Bahnübergang gefahren. Der Zug habe eine Notbremsung eingeleitet, aber nicht rechtzeitig stoppen können. Das Mädchen ist im Krankenhaus gestorben. Deutschland stehen rechnerisch seit heute keine Ressourcen mehr zur Verfügung. Nach Angaben des Bundes für Umwelt und Naturschutz sind alle Rohstoffe verbraucht, die eigentlich für das gesamte Jahr reichen müssten. Deutschland lebt also theoretisch ab heute auf Pump, zumindest wenn es um natürliche Ressourcen geht. Der Tag heute heißt Erdüberlastungstag. In der Fußball-Bundesliga geht heute der 33. Spieltag zu Ende. Zum Abschluss empfängt der 1. FC Köln den tabellenletzten Heidenheim. Die Kölner können entspannt ins letzte Heimspiel der Saison gehen. Sie haben dank Schützenhilfe den Klassenerhalt geschafft. Danny Hoppe hat den Ausblick.
3: Dass man schon 2 Spieltage vor Saisonende durch ist, hätten die meisten Kölner Fans wohl vor der Saison so unterschrieben, auch wenn einige nach dem starken Saisonstart schon von mehr geträumt hatten. Heute will man sich von den heimischen Fans natürlich nochmal mit einem Sieg verabschieden. Gegner Heidenheim gilt eigentlich seit Wochen schon als sicherer Absteiger, hält sich aber weiter wacker und kämpft um die Mini-Chance auf den Relegationsplatz. Am letzten Spieltag hätte es sogar fast noch für einen Sieg gegen Meister Bayern gereicht. In den anderen beiden Sonntagsspielen spielt Freiburg noch beim HSV und Mainz empfängt Union Berlin.
1: Und das waren die Nachrichten mit Daniel Dähling.
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5: Der Sonntag macht seinem Namen alle Ehre. Sonne ist nämlich ordentlich da. Allerdings nur bis zum späten Nachmittag. Da zieht es sich dann immer mehr zu, vor allem so im Südwesten. Da ist dann auch schon mal ein bisschen Regen mit dabei. Ja, und von ein bisschen Regen können wir morgen leider gar nicht mehr sprechen, denn da ist es tatsächlich in ganz NRW ziemlich nass und die Temperaturen gehen runter. Während wir heute noch frühlingshafte 22 Grad bekommen, sieht das morgen deutlich kälter aus, höchstens 12 Grad noch.
4: NRW Verkehr.
5: Hier kommen mindestens 10 Minuten obendrauf. A1 Köln Richtung Münster zwischen dem Westhofener Kreuz und Unna 3 Kilometer eine Viertelstunde plus. A46 Heinsberg Richtung Wuppertal zwischen Neuss-Üdesheim und Düsseldorf-Bilk 1 Kilometer, da braucht ihr 12 Minuten länger. Und zum Schluss nochmal A46, jetzt Wuppertal Richtung Heinsberg, zwischen Düsseldorf-Wersten und Neuss-Üdesheim. 1 Kilometer, 10 Minuten obendrauf. Kommt gut durch.
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5: Hallo, ich bin Vera Körber, genießt diesen wunderschönen Sonntag noch und den Muttertag. Und wir machen jetzt stimmgewaltig weiter an diesem Sonntagmittag mit Alex Warren. Hier ist er mit Ordinary.

0: Schönen Sonntag. Lena Miles ist das mit Black Velvet aus den 80ern. Wir machen jetzt weiter mit neuer Musik. Die kommt von Miles Smith, der begeistert mich auf jeden Fall schon seit ein paar Songs und jetzt hat er eine neue Single draußen, Drive Safe, und die macht er nicht alleine, da hat er sich Unterstützung geholt und er hat uns im Interview erzählt, von wem.
1: Yeah, I wrote this song with Niall Horan and it was a really fun.
2: Den Song habe ich mit Niall Horan gemacht. Das war eine tolle Erfahrung. Ich hatte letztes Jahr schon angefangen dran zu arbeiten, aber den Song nie so richtig hinbekommen. Als ich ihn Niall gezeigt habe, fand er die Anfänge super und wir haben zusammen weitergearbeitet in einem Studio in London. Dabei sind wir richtig gute Freunde geworden, haben einige Guinness getrunken und die Nächte durchgemacht.
0: Friendship. Ich kann mir schon vorstellen, dass so ein Genes einen kleinen Kreativitätsschub gibt. Jedenfalls, Niall Horan kennt ihr natürlich, ehemaliges One Direction-Mitglied, und er ist selber Riesenfan von Miles. Und beide haben jetzt ihre persönlichen Erfahrungen mit in den Song eingebracht.
1: Yeah, it's all about, you know, those people.
2: Es geht um Unterstützung, dass du deinem Herzen folgst, deine Träume verwirklichst, auch wenn es Angst macht. Den Song mit jemandem zu machen, der genau das getan hat, und ich selbst bin noch mittendrin, es zu tun, hat sich richtig angefühlt.
1: Just felt so right.
0: Dann hören wir uns doch jetzt mal an, ob es sich für euch auch richtig anfühlt.
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1: Hallo zusammen, hier ist Tim Schröder. Hier bei uns in der Innenstadt, da biegt Essen original ein auf die Zielgerade. Auch heute gibt's noch mal ganz viel Programm auf den Bühnen auf dem Burg-, Kennedy- und Willy-Brandt-Platz. Mit dabei sind unter anderem das Ruhr Soundorchester und die Brassband Essen. Die Kinder können sich auf den Clown Bobori freuen. Dazu gibt's mehrere Hüpfburgen und einen Piratenspaß mit ganz viel Wasser direkt am Essener Dom. Aber auch in den Stadtteilen ist jede Menge los. Im Natur- und Jugendzentrum Vosgetters Mühl in Borbeck, da ist heute Mühlenfest, zum Beispiel mit Streuobstwiesen, Apfelsaft, Kaffee und Kuchen. Und es können Vogelnistkästen gebaut werden. Außerdem sind heute auch noch mal das Weinfest in Kettwig mit verkaufsoffenen Sonntag, das Maifest auf dem Frohnhauser Markt, die Blaulichttage in Burg Altendorf und die Kanu-Regatta am Baldener See. Alle Details zum Nachlesen auch noch mal in unseren Veranstaltungstipps auf radioessen.de.
2: Das Wetter.
3: Bis zu 22 Grad und erstmal noch ganz viel Sonne. Im Laufe des Tages zieht sich der Himmel aber immer weiter zu. Zum frühen Abend hin müssen wir dann auch vor allem im Süden

0: Westen schon mal mit ein bisschen Regen rechnen. Und ab morgen ist der Regen dann auch erstmal wieder Dauergast. Die Temperaturen gehen runter, höchstens 12 Grad noch zum Wochenstart. Und wie gesagt, es wird sehr, sehr nass und uselig.
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0: Mindestens 11 Minuten dauert es hier länger. A1 Euskirchen Richtung Dortmund zwischen Köln-Bocklemünd und dem Kreuz Leverkusen-West. 5 Kilometer, 16 Minuten obendrauf. Nochmal A1, jetzt Köln Richtung Münster zwischen Schwerte und Unna. 2 Kilometer plus 14 Minuten. A4 Olpe Richtung Köln zwischen Untereschbach und Bergisch Gladbach Frankenforst 4 Kilometer. Hier braucht ihr 14 Minuten länger. Die A46 Heinsberg Richtung Wuppertal zwischen Neuss-Üdesheim und Düsseldorf-Bilk 1 Kilometer 12 Minuten. Und noch in der Gegenrichtung A46 Wuppertal Richtung Heinsberg zwischen Düsseldorf-Wersten und Neuss-Üdesheim 1 Kilometer und 11 Minuten obendrauf. Allen eine gute und sichere Fahrt.
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0: Hallo, ich bin Vera Körber. Schönen Sonntag und wir machen weiter mit einer Frau, die auf ganz schön aggressive Weise einen Ehemann sucht und sie gibt aber auch keine Ruhe. Vielleicht findet sich mal endlich jemand für Ray. Where is my husband?

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0: Public und Secrets. Er heißt eigentlich Oliver Knöbel. Wir kennen ihn alle, aber unter einem Namen, unter einem anderen Namen. Olivia Jones. Über Deutschlands bekannteste Drag Queen ist jetzt ein Film gedreht worden. Er heißt schlicht Olivia und läuft kommenden Mittwoch im ZDF. Ich freue mich schon sehr drauf. So lange müssen wir nämlich gar nicht warten. Film- und Serienexperte Jörg Albrecht.
1: Nee, wer Olivia sehen will, der kann die Filmbiografie schon jetzt in der ZDF-Mediathek finden. Olivia ist keine Dokumentation, sondern die Verfilmung von Olivia Jones' Buch Ungeschminkt. Und die spannt den Bogen von Olivers Kindheit im niedersächsischen Springe bis fast zu uns in die Gegenwart. Wir sehen, wie es Oliver schon als Kind und Jugendlicher geliebt hat, sich als Frau anzuziehen, zum Entsetzen seiner Mutter.
2: Was soll aus dir werden?
3: Ich bin Travestiekünstler.
2: Travestie ist kein Beruf, Oliver.
3: Doch, natürlich.
2: Nein, es ist kein Beruf. Du musst einfach normal sein.
3: Was ist das?
2: Das ist abartig, das zu machen. Wer sowas macht, ist...
3: Das war's.
2: Abschaum.
1: Oliver muss also raus aus der Provinz und er geht dahin, wo er als Travestiekünstler Karriere machen und zu Olivia Jones wird. Und das ist die Reeperbahn, das ist St. Pauli.
0: Wir sind gespannt, wie das Ganze gespielt ist, denn Olivia Jones, die jetzt Mitte 50 sein müsste, spielt ja nicht selbst im Film mit.
1: Na, das wäre schon schwierig gewesen, auch wenn sie als Olivia Jones unter der dicken Schminke und der Perücke eigentlich alterslos ist. Nein, die Rolle hat der 30 Jahre alte Schauspieler Johannes Hegemann übernommen. Der ist noch ziemlich neu im Filmgeschäft, macht seine Sache aber richtig gut. Auch sehr stark übrigens Annette Frier als Olivias Mutter. Natürlich hat das Ganze den Look eines TV-Films, aber wie hier jemand sein Ding durchzieht, sein Leben lebt und auch noch Karriere macht, das berührt. Aber natürlich gibt's auch witzige Momente.
0: Dann gucken wir noch mal auf eine neue Serie. Sie heißt Unconditional und läuft bei Apple TV Plus. Worum geht's da?
1: Im Mittelpunkt steht Orna, eine Frau, die sich mit ihrer 23 Jahre alten Tochter Gali in Moskau aufhält. Und kurz vor ihrem Abflug beginnt dann der Albtraum.

0: Ali wird am Flughafen verhaftet wegen angeblichen Drogenbesitzes. Orna versucht natürlich, sie freizubekommen und stößt dabei auf Dinge in der Vergangenheit ihrer Tochter, von denen sie nicht das Geringste geahnt hat.
1: Wieso fälscht jemand einen Pass und wieso finde ich den bei Gali? Was hat sie denn mit solchen Leuten zu tun?
2: Das willst du nicht wissen.
0: Will die Mama aber und wollen wir natürlich auch. Über 8 Folgen dreht Unconditional an der Spannungsschraube.

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0: Mit Daniel Dähling. Guten Tag. 40 Tage nach seinem Start in Argentinien ist das vom Hunter-Virus betroffene Schiff in Teneriffa angekommen. Experten der Weltgesundheitsorganisation haben die Passagiere in Empfang genommen. Sie sollen in ihre Heimatländer fliegen. Ein erster Flug mit 14 Passagieren und Crewmitgliedern aus Spanien ist inzwischen gestartet. Sie kommen zur Beobachtung in ein Militärkrankenhaus nach Madrid. Den 4 deutschen Passagieren wird es ähnlich ergehen. Sie werden von einem niederländischen Flugzeug mitgenommen, berichtet Uli Reitinger.
1: Der Flieger landet auf dem Militärflughafen in Eindhoven und obwohl die Deutschen, wie alle anderen Passagiere auch, keine akuten Krankheitssymptome zeigen, werden sie vom Airport mit einem speziellen Infektionsrettungswagen in einem sogenannten Sonderisoliertransport nach Frankfurt gebracht. Für sie und die anderen Passagiere ist die Sache damit aber noch nicht durchgestanden. Wegen der langen Inkubationszeit werden sie möglicherweise noch wochenlang in Quarantäne bleiben müssen. Ein holländisches Ehepaar und eine deutsche Frau waren auf dem Kreuzfahrtschiff durch das Hunter-Virus gestorben.
0: Und jetzt weitere Meldungen in der Zusammenfassung. Gerd Schröder soll im Ukraine-Krieg vermitteln. Diesen Vorschlag hat Kreml-Chef Putin gemacht. SPD-Außenpolitiker fordern, den Vorschlag ernsthaft zu prüfen. Aus Regierungskreisen kommt aber auch Kritik, wegen Schröders Nähe zu Putin sei ja ungeeignet. Die Ukraine müsste den Altkanzler als Vermittler aber eh erst akzeptieren. Vor der Küste von Katar ist offenbar ein Frachtschiff beschossen worden. Zuvor hatten die iranischen Revolutionsgarden damit gedroht, US-Frachter in der Region anzugreifen. Grund dafür war, dass die USA 2 Schiffe des Iran angegriffen haben. Die Meerenge ist wichtig für den weltweiten Ölhandel. Iranische Streitkräfte haben sie zu Beginn des Irankriegs weitgehend gesperrt. Seitdem sind die Energiepreise weltweit in die Höhe geschossen. Im Kreis Siegen-Wittgenstein werden weitere Gebiete jetzt zur Schweinepest-Sperrzone. Denn auch außerhalb des Seuchengebietes sind mehrere Wildschweine an der afrikanischen Schweinepest gestorben. Wie das NRW-Landwirtschaftsministerium sagt, solle es weitere Zäune geben. Innerhalb eines Jahres wurden in den Kreisen Olpe und Siegen-Wittgenstein sowie im Hochsauerlandkreis 600 infizierte Tiere gezählt. Für Menschen und andere Tiere ist das Virus ungefährlich. Deepfakes sind seit dem Promi-Fall Christian Ulmen und Colleen Fernandes ja ein bekanntes Problem. Die Bundesärztekammer warnt jetzt aber vor Deepfakes im medizinischen Zusammenhang. Es gäbe vermehrt gefälschte Videos von Ärztinnen und Ärzten im Netz. Die Macher nutzen künstliche Intelligenz, um damit Medizinern Aussagen in den Mund zu legen, etwa um fragwürdige Produkte oder Therapien zu vermarkten und falsche Versprechungen über deren Wirkung zu machen. Ärztepräsident Reinhardt warnt vor Gesundheitsgefahren. Er fordert vor allem in sozialen Netzwerken gezielte Aufklärung. Ein erster Hinweis könnte ein stark werblicher Ton in den Videos sein, sagt die Bundesärztekammer. Und das waren die Nachrichten mit Daniel Dähling.
2: Der Frühling, der gibt heute nochmal alles mit einem freundlichen Sonne-Wolken-Mix. Dazu meldet unsere Radio Essen Wetterbude in Steele aktuell 19 Grad. Nach Regen sieht es heute nicht aus, das ändert sich aber auch schon morgen. Dann bleibt das Thermometer auch schon bei 12 Grad hängen. Deshalb bitte heute den Nachmittag noch genießen, zum Beispiel bei Essen Original oder bei den Blaulichttagen in Burg Altendorf. Wir schauen auf den Verkehrsservice hier bei Radio Essen. Da gibt es aktuell einige Staus. A40 Dortmund in Richtung Duisburg zwischen Bochum, Wattenscheid, West und Frillendorf. Aktuell 4 Kilometer Stauzeitverlust hier, mindestens 5 Minuten. Dann die 42 Dortmund in Richtung Kamp-Lintfort zwischen Gelsenkirchen Zentrum und dem Kreuz Essen Nord. 3 Kilometer Stau, Zeitverlust hier, mindestens 12 Minuten. Im Stadtverkehr aktuell keine größeren Behinderungen, aber einer der 3 Knöllchenkalle. Er steht auf der Ückendorfer Straße in Richtung Schornebeck.
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2: Und wir melden uns immer wieder, beziehungsweise unsere Reporter melden sich immer wieder von Essen Original hier bei uns in die Sendung rein. Jetzt gibt es aber erstmal Musik und da gibt es eine große Auszeichnung für Leonie. Die Sängerin gewinnt den Kika Award in der Kategorie Musik. Hier bei uns hören wir sie jetzt mit By Your Side.
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2: Ich bin Tim Schröder und ich wünsche euch einen schönen Sonntagnachmittag hier bei Radio Essen.

0: Tag Nummer 3 bei Essen Original und wir sind als echtes Essen Original natürlich mit dabei. An unserem Stand in der Innenstadt, da könnt ihr euch mal als Nachrichtensprecherin oder als Nachrichtensprecher ausprobieren. Das machen natürlich besonders gerne die Kinder, aber nicht nur die. Julia Krüsemann und Mario Alt haben jetzt ein anderes Essener Original zu Gast.
1: Ja, hier werden gerade nicht nur Kindernachrichten gelesen. Oberbürgermeister Thomas Kufen, der sitzt in diesem Moment auf dem braunen Holzstuhl direkt neben unserem Radio Essen Stadtreporter Mario Alt. Er hat jetzt schnell noch ein Foto gemacht und in wenigen Sekunden, Tim, dürfte es jetzt hier losgehen. Also, er sitzt hier, weißes Hemd, dunkelblaue Hose und jetzt hören wir mal, wie er sich so schlägt.
2: Rot-Weiß-Essen ist zurück in der Siegerstraße. Gestern 3 Punkte sind an der Hafenstraße gegen den typischen Angstgegner verblieben. Jetzt geht's weiter. Daumen drücken für den Aufstieg. In Ulm ist ganz Essen mit den Daumen und mit den Augen dabei. Nur der RW.
1: Also, du hörst es. Einen kleinen Applaus hat es dafür auch gegeben. Ja, er hat sich gut geschlagen, oder? Was meinst du?
0: Doch, ich würde auch sagen, Julia hat sich tatsächlich gut geschlagen. Jede Menge los in der Essener Innenstadt. Es gibt 3 Bühnen auf dem Burgplatz, auf dem Willy-Brandt-Platz und auf dem Kennedy-Platz. Und ich habe immer so ein bisschen ein paar Tipps noch für euch, wenn ihr jetzt unterwegs seid in Richtung Innenstadt, was ihr da erleben könnt. Zum Beispiel jetzt um 3:15, also in einer halben Stunde, startet der Clown Bobori auf dem Burgplatz. Oder wenn ihr auf dem Willy-Brandt-Platz vorbeischaut, da ist aktuell die Brass Band Essen zu Gast. Also jede Menge los und wir halten euch hier bei Radio Essen natürlich weiterhin auf dem Laufenden. Und wir schalten auch gleich in circa einer halben Stunde zu unserem Radio Essen Stadtreporter Tobias Wolf. Und ich bin mal gespannt, wo er sich dann gerade herumtreibt.

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0: Mit Tom Gregory und River geht's durch diesen Sonntagnachmittag. Und was ist das für ein volles Wochenende? Essen Original läuft noch und dann ist Rot-Weiß Essen auch nach mitten im Aufstiegskampf in Richtung zweite Liga. Gestern gab's einen 1:0-Sieg gegen Ferl. Kein Wunder, dass viele RWE-Fans nach dem Spiel noch zum Stadtfest hier in die Innenstadt gekommen sind. Und wir wollten mal wissen, wie ist die Stimmung bei den RWE-Fans und natürlich, was ist wichtiger, RWE oder Essen Original?
1: Dass RWE gewonnen hat und natürlich gestern Oliver Magenta. Das war krass.
2: Ja, daraufhin hat Cottbus gewonnen, hat sehr schlecht. Wenn man ehrlich ist.
3: Ja, sehr gut. Der Funke Hoffnung ist dabei.
4: Und bei den ganzen Trikots da. Wer hat Bock, dass RWE in die zweite Liga aussteigt?
5: Und was wollt ihr euch heute Abend noch so besonders angucken? Habt ihr irgendeinen Plan?
3: Ja, Isaac auf dem Burgplatz. Und Wetter ist gut. Wir geben alles.
0: Ja, alles geben werden die Veranstalter auch heute nochmal beim letzten Tag von Essen Original. Und was da noch alles ansteht, das könnt ihr gerne nachlesen auf unserer Homepage. Einfach mal reinklicken, radioessen.de. Hier ist Kenya Grace, Strangers.

der Song mit dem Aha-Effekt. Kenya Grace hier bei Radio Essen und Strangers. Und wir gucken jetzt aufs Wetter und das ist sonnig und trocken. Und dieser Sonntagnachmittag, er bleibt auch so bei aktuell 19 Grad an unserer Radio Essen Wetterbude in Werden. Erst in der Nacht kommen die nächsten Regenwolken und die bremsen auch die Temperatur morgen ein wenig aus. Morgen dann nur noch maximal 12 Grad. Zum Verkehrsservice jetzt hier bei Radio Essen und da gibt's Stau weiterhin auf den Autobahnen. A40 Dortmund in Richtung Duisburg. Zwischen Bochum, Wattenscheid, West und Frillendorf 2 Kilometer plus 4 Minuten. Dann die 42 Dortmund in Richtung Kamp-Lintfort zwischen Gelsenkirchen-Hessler und dem Kreuz Essen-Nord 2 Kilometer plus 5 Minuten und die A52 Düsseldorf-Essen

0: zwischen Bergerhausen und dem Dreieck Essen-Ost 1 Kilometer plus 4 Minuten. Im Stadtverkehr aktuell keine größeren Behinderungen. Es gibt nur lange Schlangen auf dem Stadtfest Essen-Original vor einzelnen Ständen. Immer die mit dem Glücksrad, da sind die Schlangen am längsten. Aber wie gesagt, ansonsten im Stadtverkehr aktuell keine größeren Behinderungen. Aber ein Blitzer entdeckt vom Radio Essen Verkehrsmelderclub, einer der drei Knöllchenkalle. Er steht auf der Wittenbergstraße in Richtung Stadtwaldplatz.
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0: Hallo zusammen, hier ist Tim Schröder. Nie glatt, nie berechenbar, nie sicher. So, glaube ich, beschreibt man Steven Tyler ziemlich gut. Der 78-Jährige ist der Frontmann, als Frontmann eine echte Ikone. Hier bei Radio Essen, da hören wir ihn jetzt mit I Don't Want to Miss a Thing.
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0: Hallo zusammen, hier ist Tim Schröder.

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0: Schaus ist das mit Love Tonight hier bei Radio Essen. Und wir haben ihn rausgeschickt, unseren Radio Essen Stadtreporter Tobias Wolf. Und er ist nämlich jetzt am Burgplatz. Und da sollte jetzt eigentlich im Hintergrund die Brassband Essen spielen. Tut sie aber nicht, oder, Tobias?
1: Nee, es geht noch nicht los. Ich muss dich aber kurz korrigieren. Ich bin hier am Willy-Brandt-Platz. Die Musiker haben auf jeden Fall gerade schon ihre Plätze bezogen. Es gibt gerade noch die letzten Absprachen mit dem Dirigenten. Es sind ganz schön viele. Also ich würde mal sagen, so 30 Leute sitzen da jetzt gerade auf der Bühne. Und ich bin mal gespannt, was die jetzt uns hier gleich vorspielen werden.
0: Ja, wir überbrücken einfach mal die Zeit, bis es auf der Bühne da losgeht. Du warst ja jetzt auch die vergangenen beiden Tage unterwegs bei Essen Original. Ist dir eine Geschichte besonders im Kopf hängen geblieben, wo du sagst, Mensch, das hat mich überzeugt, das war wirklich gut?
1: Also was wirklich toll war, ist die Bühne am Burgplatz. Das ist, glaube ich, auch so ein bisschen meine Lieblingsbühne gewesen dieses Jahr. Einerseits waren natürlich die Künstler toll, die da waren, aber es war auch alles so ein bisschen näher, fast schon familiärer, würde ich sagen. Die Künstler haben sich teilweise danach echt noch lange Zeit für ihre Fans genommen. Das war schon sehr schön.
0: Die Location finde ich da auch besonders schön, direkt neben dem Dom und dem VHS. Dann die Treppen da hoch, da kann man auch wirklich von etwas weiter weg auch noch sehr, sehr gut die Bühne sehen.
1: Ja, jetzt geht's hier los. Ja. Wir haben die Zeit sehr gut überbrückt, Tim. Jetzt geht's ja auf jeden Fall los.
0: Ja, klingt ein bisschen zünftig, oder?
1: Ja, passt ja hier zum Biergarten hier vor.
0: Das ist sehr gut. Also, du schenkst noch eine Morse hier ein, würde ich vorschlagen.
1: Genau.
0: Ich bin gespannt, welche Bühne du uns dann vorstellen wirst. Ehrlich gesagt ist mir das jetzt ein bisschen laut, ja? Ich drehe
1: okay.
0: Die
1: ja, mach mal.
0: Jo, bis gleich. Wir sind Essen Stadtreporter unterwegs auf dem Stadtfest Essen Original. Ah.

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0: Nächstes Jahr wird dieser Song 20 Jahre alt. Linkin Park mit What I've Done hier bei Radio Essen. Der Freitag, da waren wir wieder unterwegs mit unserer Radio Essen-Aktion Lächeln per Lieferung. Dieses Mal das Muttertags-Special. Radio Essen Frühschichtmoderatorin Julia Krüsemann. Sie war in Altenessen an der Karlschule. Da arbeitet Anja. Jenny ist die Tochter von Anja und mit der haben wir uns getroffen. Und dann haben wir den Klassenraum gestürmt mit einem großen Blumenstrauß.
1: Oh Gott, Mama, ich wein. Wir wollten dir einfach mal Danke sagen. Danke, dass du immer für uns da bist. Auch für deine Enkelkinder immer da bist. Du bist einfach die beste Mama und wir sind froh, dass wir dich haben.
0: Tja, Mama Anja, die hatte dann kaum Worte.
2: Ja, mega natürlich.
0: So, und André war bei der Überraschung auch mit dabei. Sag mal, was macht euch denn als Familie so aus?
3: Ja, der Zusammenhalt, den wir unter der Familie haben. Und man kann sich auf unsere Eltern halt immer verlassen. Und egal, mit welchen Themen wir ankommen zu Hause, meine Mutter ist immer für uns da, die hilft uns immer. Und da wird auch nicht rumdiskutiert. Und unsere Mutter ist halt immer Verlass.
0: Boah, das geht da runter wie Öl. Und wenn ihr auch mal jemand habt, den ihr überraschen wollt, dann schreibt uns online auf radioessen.de. Dann gibt's nämlich Lächeln per Lieferung, vielleicht auch für euch. Und euren Lieblingsmenschen. Hier ist Video Kills a Radio Star bei Radio Essen am Sonntagnachmittag.

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1: Mit Daniel Dehling. Guten Tag. Es sollte eine normale Kreuzfahrt auf dem Atlantik werden, doch für die Passagiere ist sie zu einer 40-tägigen Odyssee geworden. Das vom Hunter-Virus betroffene Schiff ist heute Morgen in Teneriffa angekommen. In den nächsten Stunden sollen die ersten Passagiere in Deutschland landen. Ein niederländisches Flugzeug bringt die vier Deutschen nach Eindhoven. Bei dem Weitertransport nach Frankfurt hilft auch die Feuerwehr Essen. Dazu ist ein sogenannter Sonderisoliertransport unterwegs. Alle Passagiere gelten als symptomfrei. Trotzdem müssen sie für längere Zeit noch in Quarantäne. Der Grund ist die lange

0: Inkubationszeit des Hunter-Virus. 3 Menschen an Bord des Schiffes sind an dem Virus gestorben. Die Weltgesundheitsorganisation betont, dass das Risiko für die Allgemeinbevölkerung sehr gering ist. Das Hunter-Virus sei bei weitem nicht so ansteckend wie etwa das Coronavirus. Und das ist ansonsten heute auch noch wichtig. Bundesjustizministerin Hubig will Frauen künftig besser vor Gewalt schützen. Sie will das Strafrecht bei sogenannten Femiziden ändern. Bisher verurteilt die Justiz Männer, die ihre Frauen aus Eifersucht töten, oft nur wegen Totschlags. Der Bild am Sonntag sagt Hubig, eine Gesetzesänderung ermögliche, dass Täter lebenslang ins Gefängnis müssen. Manchmal hilft der Zufall der Polizei auf die Sprünge. In NRW sind gleich 2 große Cannabisplantagen aufgeflogen. In Siegen wollte die Feuerwehr eigentlich nur einen vermuteten Waldbrand löschen. Stattdessen haben die Einsatzkräfte eine Cannabisplantage in einer alten Fabrikhalle gefunden. In Eschweiler in der Städteregion Aachen lief es ähnlich unglücklich für die Täter. Dort haben Zeugen gesehen, wie sie verdächtige Pflanzen in einen Transporter geladen haben. Die alarmierte Polizei hat tausende Cannabispflanzen sichergestellt und einen Verdächtigen festgenommen. Die meisten kennen das Musikevent ESC wegen seiner großen Finalshow, doch es ist viel mehr. Heute startet der Song Contest bereits in Wien und die Teilnehmer präsentieren sich. 35 Länder nehmen teil, so wenige wie seit über 20 Jahren nicht mehr. Mehrere Länder boykottieren das Event, weil Israel mitmacht. Für Deutschland tritt Sarah Engels mit ihrem Song Fire an. In der Fußball-Bundesliga geht heute der 33. Spieltag zu Ende. Zum Abschluss empfängt der 1. FC Köln den tabellenletzten Heidenheim. Die Kölner können entspannt ins letzte Heimspiel der Saison gehen. Sie haben dank Schützenhilfe den Klassenerhalt bereits geschafft. Danny Hoppe hat den Ausblick.
1: Dass man schon 2 Spieltage vor Saisonende durch ist, hätten die meisten Kölner Fans wohl vor der Saison so unterschrieben, auch wenn einige nach dem starken Saisonstart schon von mehr geträumt hatten. Heute will man sich von den heimischen Fans natürlich nochmal mit einem Sieg verabschieden. Gegner Heidenheim gilt eigentlich seit Wochen schon als sicherer Absteiger, hält sich aber weiter wacker und kämpft um die Mini-Chance auf den Relegationsplatz. Am letzten Spieltag hätte es sogar fast noch für einen Sieg gegen Meister Bayern gereicht. In den anderen beiden Sonntagsspielen spielt Freiburg noch beim HSV und Mainz empfängt Union Berlin.
0: Und das waren die Nachrichten mit Daniel Dehling.
2: Essen Original freut sich nicht nur über viele Besucher, sondern auch über super Partywetter. Nicht zu warm und nicht zu kalt und vor allem trocken bei aktuell 19 Grad in unserer Radio Essen Wetterbude in Altenessen. Erst in der Nacht könnte es ein paar Schauer geben. Wechselhaft und kühler geht's dann ab morgen weiter. Wir schauen auf den Verkehrsservice jetzt hier bei Radio Essen und damit auf eine Warnmeldung für die A42. Kamp-Lindfort in Richtung Dortmund. Achtung, zwischen Gelsenkirchen-Schalke und Gelsenkirchen-Bismarck Gefahr durch eine ungesicherte Unfallstelle. Der rechte Fahrstreifen ist blockiert. Polizei und Rettungswagen sind allerdings schon da. Und das sind die Staus. A40 Duisburg in Richtung Dortmund. Zwischen Mülheim Heimaterde und Holsterhausen 2 km + 4 Minuten. Und in der Gegenrichtung zwischen Gelsenkirchen Süd und dem Dreieck Essen Ost 3 km + 7 Minuten. Die 42 Dortmund in Richtung Kamp-Lindfort. Zwischen Gelsenkirchen Zentrum und dem Kreuz Essen Nord 3 km + 5 Minuten. Und die A52 Düsseldorf Essen zwischen Bergerhausen und dem Dreieck Essen Ost hier +3 Minuten. Im Stadtverkehr aktuell keine größeren Behinderungen, aber einer der 3 Knöllchenkalle, er steht im Deipenbecktal in Richtung Kupferdreh.
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2: Auf Dance-Festivals wie Tomorrowland und Perokaville fühlen sich You Not Us zu Hause und auch hier bei uns im Radio, da hören wir sie immer wieder gerne. Hier sind sie jetzt mit What It Feels Like.
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2: Ich bin Tim Schröder.

0: Sehr schönes Stück aus den 80ern. Kate Bush, Running Up That Hill hier bei Radio Essen. Ja, unsere Kindernachrichten sind der Renner bei Essen Original. Ganz viele haben schon gezeigt, dass sie super Nachrichtensprecherinnen bzw. Nachrichtensprecher sind. Und die nächste Kandidatin, das ist Andriana aus Vogelheim und Julia Krüsemann aus dem Radio Essen Frühstichtteam. Sie ist jetzt bei ihr.
1: Tim, ich sitze neben ihr und sie ist wirklich wahnsinnig mutig, weil ich habe sie jetzt gerade mal gefragt, hey, wie wäre es denn, wenn wir uns einfach mal spontan live ins Radioprogramm reinschalten? Und was hast du gesagt, Adriana?
2: Ja, ich habe gesagt, na klar, also ich kann es gerne machen.
1: Also, na klar, sie kann es gerne machen, das macht man einfach mal so jetzt ganz nebenbei. Du hast dir einen Text rausgesucht, hast mir gerade noch erzählt, dass du gerne unbedingt mal Nachrichten sprechen möchtest, ne?
2: Ja.
1: Was hast du dir rausgesucht für einen Text?
2: Rot-Weiß Essen kann immer noch in die zweite Bundesliga auf.
1: Okay, warte, Adriana, wir machen das jetzt mal 1:1 genauso, wie wir das jetzt hier gleich auf dem großen Platz hören, okay? Das heißt, ich sag der Technik jetzt einmal kurz, wir können starten. So, dann läuft jetzt ein Countdown ab. Jetzt hören wir erstmal ein bisschen Melodie. Achtung.
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1: Und jetzt bist du dran.
2: Rot-Weiß Essen kann immer noch in die zweite Bundesliga aufsteigen. Nach ganz vielen Siegen liegt es in den letzten Spielen nicht so gut. Gegen Verl haben die Fußballer gestern endlich wieder gewonnen. Das Ergebnis 1-0. Nächste Woche ist das letzte Spiel der Saison. Wir drücken die Daumen, auf geht's RWE.
1: Das hat sie sehr gut gemacht, oder? Wie fühlst du dich?
2: Gut.
1: Gut, okay. Tim, ich würde sagen, es war mal ein Profi am Werk, oder?
0: Ja, hör mal, das war derselbe Text, den eben unser Oberbürgermeister Thomas Kufen vorgelesen hat. Ich würde ja fast sagen, sie hat es besser gemacht. Was meinst du?
1: Ja, auf jeden Fall.
0: Auf jeden Fall. Danke euch beiden und es gibt natürlich noch weiterhin Kindernachrichten. Also wer Lust hat, geht noch weiterhin dort vorbei und spricht Kindernachrichten bei unserem Stand bei Essen Original. Das ist Bruno Mars mit I Just Might, jetzt hier bei Radio Essen am Sonntagnachmittag. Wir übertragen live von Essen Original.

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0: Kurz nach 3:30 und wir schauen aufs Wetter. Essen Original glänzt heute nämlich nicht nur mit Programm auf 3 Bühnen, sondern auch mit super Partywetter. 19 Grad meldet unsere Radio Essen Wetterbude in Altendorf. Dazu gibt's Sonne und Wolken im Wechsel. Erst in der Nacht steigt dann die Regenwahrscheinlichkeit die nächste Woche. Sie startet dann allerdings weniger freundlich. Mit bis zu 12 Grad ist es dann auch nicht mehr ganz so warm wie heute. Zum Verkehrsservice jetzt hier bei Radio Essen und da gibt es Stau auf der A40 Dortmund in Richtung Duisburg. Zwischen Gelsenkirchen Süd und Frillendorf 3 Kilometer Stau. Plus 4 Minuten an dieser Stelle. Dann die 42 Dortmund in Richtung Kamp-Lintfort. Zwischen Gelsenkirchen Zentrum und dem Kreuz Essen Nord 3 Kilometer plus 6 Minuten. Und dann noch die A52 Düsseldorf Essen. Zwischen Bergerhausen und dem Dreieck Essen Ost 1 Kilometer plus 4 Minuten. Im Stadtverkehr aktuell keine größeren Behinderungen, aber einer der drei Knöllchenkalle, entdeckt vom Radio Essen Verkehrsmelderclub, steht auf der Ückendorfer Straße in Richtung Schorneweg.
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0: Der neue Michael Jackson-Film sorgt aktuell für klingelnde Kassen. Allein am zweiten Wochenende spielte er weltweit 134,8 Millionen Dollar ein. Und auch hier bei Radio Essen spielen wir gleich Michael Jackson.
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0: Hier ist Michael Jackson mit seinem Man in the Mirror. Ich bin Tim Schröder und wünsche euch einen entspannten Sonntagnachmittag hier bei Radio Essen. Wir berichten live von Essen Original, dem großen Stadtfest.

0: Ganz neue Musik von Mos Kenner hier bei Radio Essen, Rhythm Unknown. Und ich habe die ganze Zeit Quatsch erzählt. Ich muss mich ja fast entschuldigen. Ich habe immer davon gesprochen, dass es drei Bühnen gibt bei Essen Original. Tobias Wolf aus dem Radio Essen Team. Guck mal, du bist jetzt noch unterwegs bei Essen Original. Ich habe mich tatsächlich vertan. Es gibt noch mehr Bühnen, oder?
1: Genau, es gibt noch eine vierte Bühne. Diese Bühne ist wirklich sehr klein. Die ist direkt an der Marktkirche gegenüber von der neuen Zentralbibliothek. Und es ist eine Bühne für DJs, sage ich mal. Und neben mir steht jetzt der Sebastian. Du bist so ein bisschen verantwortlich dafür. Ich habe gerade schon gehört, ihr seid so ein Kollektiv. Wie seid ihr auf die Idee gekommen?
2: Genau, wir sind ein Kollektiv, ein Record- und also Musiklabel und Partylabel aus Essen. Und die Idee entstand in Bern, als ich in Bern gewohnt habe, in der Schweiz. Also dann bin ich zurückgekommen nach Essen. Und dann haben wir einige Partys seit 3-4 Monaten schon gemacht, in der Banditenbar und im Philharmonie-Club Essen. Und genau, dann sind wir einfach ins Gespräch gekommen mit Essen Marketing. Und dann haben wir gedacht, das wäre auch eine lustige, spontane Aktion, nochmal eine vierte kleine Bühne zu machen, hier direkt da an der Marktkirche.
1: Und Tim, ich muss sagen, diese Bühne, die sieht wirklich sehr, sehr schön dekoriert aus. Also mit sehr viel Grün auf jeden Fall. Das ist sehr schön.
0: Ja, und wer hat's gemacht? Die Schweizer. Das haben wir heute mal wieder gelernt. Dankeschön, Tobias Wolf, unser Radio Essen Stadtreporter, unterwegs bei Essen Original.

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0: 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Dritter Tag, Essen Original. Und wir nutzen gleich nochmal die Chance und schauen zurück auf Tag 1 und 2, denn unsere Radio Essen Stadtreporter, sie waren auch gestern und vorgestern unterwegs.
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1: Ich bin Thomas Bleskin. Trotz einer geltenden Waffenruhe ist Kuwait von mutmaßlich iranischen Drohnen angegriffen worden. Die Streitkräfte hätten dort heute früh mehrere feindliche Drohnen im eigenen Luftraum entdeckt und darauf reagiert, hieß es aus dem Verteidigungsministerium. Auch die Vereinigten Arabischen Emirate meldeten neuen Beschuss.
2: Aus dem Iran gab es zunächst keine Bestätigung. Im Krieg zwischen dem Iran und den USA wurden die Golfstaaten immer wieder zum Ziel, weil dort unter anderem wichtige US-Militärstützpunkte und Botschaften liegen. Kuwait und die Emirate wurden besonders stark angegriffen. Die Waffenruhe ist nun fragil. Die USA hatten dem Iran einen Vorschlag zum Ende des Krieges unterbreitet. Eine Antwort aus Teheran steht aber noch aus. In der Absichtserklärung geht es unter anderem um Vereinbarungen zur Zukunft der Straße von Hormuz und um Irans umstrittenes Atomprogramm. Miriam Schmidt, Istanbul.
1: Kremlchef Wladimir Putin hat den seit langem mit ihm befreundeten Altkanzler Gerhard Schröder als Vermittler im Krieg zwischen Russland und der Ukraine ins Spiel gebracht. Putin sagte, obwohl sich die USA um Vermittlung bemüht hätten, könne er sich von europäischer Seite Schröder als Vermittler vorstellen.
3: Putin sagte hier in Moskau, er glaube, dass sich der Krieg in der Ukraine seinem Ende zuneige. Er sei zu Gesprächen bereit. Es gäbe in Europa kluge Menschen, die verstünden, dass eine dauerhafte Konfrontation mit Russland zu nichts führe. Dass nun Putin wieder seinen alten Freund, den früheren Bundeskanzler Gerhard Schröder, als möglichen Vermittler ins Gespräch für Verhandlungen bringt, dürfte Kritik auslösen. Erstens hat Schröder schon bei früheren Vermittlungsversuchen in dem Krieg nichts erreicht. Und zweitens ist der SPD-Politiker selbst weitgehend isoliert. Ulf Mauder, Moskau.
1: Nach dem vorläufigen Aus der umstrittenen 1.000-Euro-Prämie

0: die schwarz-rote Koalition nach neuen Entlastungen für Bürgerinnen und Bürger. Im Fokus steht nun die geplante Einkommensteuerreform. Diskutiert werden unter anderem niedrigere Steuern für kleine und mittlere Einkommen, eine Senkung der Stromsteuer und Entlastungen bei der Pendlerpauschale. FDP-Vize Wolfgang Kubicki drängt auf einen schnellen Neustart seiner Partei. Die Liberalen hätten nur wenig Zeit, verlorenes Vertrauen zurückzugewinnen, sagte der Kandidat für den Parteivorsitz. Bleibe die FDP in Umfragen weiter unter 5%, drohe der politische Bedeutungsverlust. Das waren die Nachrichten mit Thomas Bleskin.
1: Der Frühling gibt heute nochmal alles und das bei einem freundlichen Sonne-Wolken-Mix. Dazu meldet unsere Radio Essen Wetterbude in Krai aktuell 19 Grad. Nach Regen sieht es erstmal nicht aus, das ändert sich aber schon morgen. Dann bleibt das Thermometer auch schon bei 12 Grad hängen. Deshalb bitte heute nochmal den Nachmittag genießen, am besten bei Essen Original oder zum Beispiel beim Weinfest in Kettwig. Wir schauen auf den Verkehrsservice jetzt hier bei Radio Essen und da auf die A40 Dortmund in Richtung Duisburg. Zwischen Bochum, Wattenscheid West und Frillendorf 4 Kilometer Stau, Zeitverlust hier mindestens 13 Minuten. Dann die 42 Dortmund in Richtung Kamp-Lintfort. Zwischen Gelsenkirchen Zentrum und dem Kreuz Essen Nord aktuell 4 Kilometer Stau, Zeitverlust hier mindestens 11 Minuten. Im Stadtverkehr aktuell keine größeren Behinderungen, aber einer der drei Knöllchenkalle, der ist entdeckt worden vom Radio Essen Verkehrsmelderclub auf der Wittenbergstraße in Richtung Stadtwald.
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1: Guten Tag zusammen, hier ist Tim Schröder. Der Song Beauty and a Beat von Justin Bieber aus dem Jahr 2012 feiert ja aktuell wieder Riesenerfolge in den Charts. Ich habe da noch ein altes Schätzchen von ihm gefunden, vielleicht geht's damit ja genauso. Hoffentlich gefällt's euch, I Don't Care aus dem Jahr 2019 zusammen mit Ed Sheeran.
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0: Essen Original, später auch noch mit DJs auf dem Kennedy und dem Willy Brandt-Platz. Und vielleicht spielen die ja dann auch die Weather Girls mit It's Raining Man, wenn wir jetzt gerade hier bei Radio Essen. Ja, noch läuft das Programm hier in der Essener Innenstadt an Tag 3 von Essen Original. Und mittendrin ist für uns Julia Grüsemann aus der Radio Essen Frühschicht. Sie ist an unserem Stand mit den Kindernachrichten jetzt.
1: Ja, hi, Tim, es ist wirklich, also die sind so mutig, die Kinder. Ich habe jetzt hier wieder zwei richtig, richtig gute Beispiele dafür. Ich stehe hier mit, sag mal einmal kurz deinen Namen.
2: Lukas.
1: Und?
2: Alex.
1: Ihr wart gerade dran, ihr seid gerade mal, Lukas, du bist 10, Alex, du bist 7 Jahre alt. Ich finde, ihr habt das richtig toll gemacht. Wie war das für euch, hier die Nachrichten zu lesen?
2: Also ich fand es eigentlich ganz spannend, mir hat es Spaß gemacht.
1: Okay, wie war es für dich? Du bist gerade 7, ne? Das heißt, in welcher Klasse?
2: In der 2.
1: Und du hast das wirklich toll gemacht. Was für einen Text hast du denn gelesen?
2: Ich habe den Text vom Muttertag gelesen.
1: Wie war das denn für die Mama, das so zu hören hier auf der Bühne?
3: Ja, ich fand das ganz toll. Die beiden haben das super gemacht. Bin ganz stolz auf euch.
1: Jetzt macht ihr ja heute so einen kleinen Familienausflug, habt ihr mir gerade erzählt. Eine Tante ist noch mit dabei, Onkel, Mama, Papa. Was habt ihr denn gerade schon hier gemacht beim Essen Original?
2: Wir haben Hau den Lukas gespielt.
1: Aber ich hoffe doch jetzt nicht deinen Bruder, den Lukas, sondern...
2: Nein, das Spiel heißt... So.
1: Wie funktioniert das Spiel? Erklär mal, Lukas.
2: Also da haut man mit so einem Hammer auf so ein metallartiges Ding und dann geht so ein Teil halt oben nach oben und so stärker man haut, desto höher geht das und irgendwann oben ist halt so eine Glocke und ja, da kommt es dann halt gegen, wenn man richtig doll drauf haut.
1: Und lass mich raten, du hast abgerissen, hast du die Glocke zum Läuten gebracht?
2: Ja.
1: Sehr cool. Was macht er jetzt noch?
2: Das wissen wir noch nicht. Wir laufen einfach hier rum.
1: Sehr gut. Okay, dann wünsche ich euch ganz viel Spaß und der ganzen Familie. Die gucken gerade alle in meine Richtung, Tim. Also man hört sie im Hintergrund. Es geht schon weiter. Es macht einfach nur Spaß.
0: Ich merke schon auch jede Menge los an eurem Stand mit den Kindernachrichten. Dankeschön. Julia Grüsemann aus der Radio Essen Frühschicht. Und das ist Musik von Loy. Red Eyes jetzt hier bei Radio Essen.

0: draußen am Sonntagnachmittag und wir haben von unseren Reportern schon viel gehört, was heute bei Essen Original so los ist. Wir nutzen aber jetzt auch nochmal die Gelegenheit und schauen zurück auf die ersten beiden Tage und das machen wir zusammen mit Radio Essen Stadtreporter Tobias Wolf.
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2: Okay, okay, nochmal kurz zurück, ganz zum Anfang. Los ging's nämlich gestern bei Essen Original wirklich sehr entspannt. Stopp, ich habe gesagt entspannt, nicht langweilig. Viele Vereine aus Essen hatten sich in der Innenstadt aufgebaut und dazu gab's dann auch die ersten Acts auf den Bühnen. Zum Beispiel unseren Radio Essen DJ Tobi Bitter.
3: Jetzt will ich aber auch gleich den ganzen Kennedy-Platz hören.
2: Ja, und dann gab's irgendwann wirklich die beste Nachricht. RWE gewinnt gegen Verl. Das war für viele nochmal ein echter Stimmungsbooster.
4: Der Funke Hoffnung ist dabei und die Hoffnung stirbt zuletzt.
5: Und was wollt ihr euch heute Abend noch so besonders angucken? Habt ihr irgendeinen Plan?
4: Ja, Isaac. Und Wetter ist gut. Wir geben alles.
2: Ja, und später am Abend

wirklich nach einer fetten Party, die wir da gefeiert haben. Und die Party, sie ist noch nicht zu Ende. Wir schalten gleich nochmal raus zu Essen Original. Hier ist Radio Essen.

0: Dieser Mann sorgt für Stimmung hier bei uns im Radio. Nico Santos bei Radio Essen.
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0: LaBouche ist das mit Sweet Dreams um kurz nach 4:30. Und heute war richtig viel los in der Stadt. Und nicht nur heute, sondern das komplette Wochenende. Rund 700 Teilnehmerinnen und Teilnehmern. Zum Beispiel bei der Frühjahrsregatta am Baldener See. Und die hatten super Wetter. Und das super Wetter bleibt uns noch ein bisschen erhalten. Sonnig und trocken bleibt nämlich dieser Sonntagnachmittag bei aktuell 19 Grad. Gemessen an unserer Radio Essen Wetterbude in Rüttenscheid. Erst in der Nacht kommen die nächsten Regenwolken. Und die bremsen dann die Temperatur morgen auch ein wenig aus. Morgen dann nur noch maximal 12 Grad. Zum Verkehrsservice jetzt hier bei Radio Essen und da staut es sich auf der A40 Dortmund in Richtung Duisburg zwischen Bochum, Wattenscheid und Essen-Frillendorf 4 Kilometer Stau. Zeitverlust hier mindestens 16 Minuten. Rüber zur 42 Dortmund in Richtung Kamp-Lintfort zwischen Gelsenkirchen Zentrum und dem Kreuz Essen-Nord aktuell 4 Kilometer Stau. Zeitverlust hier mindestens 11 Minuten. Ansonsten im Stadtverkehr aktuell keine größeren Behinderungen, aber eine der drei Knöllchenkalle entdeckt vom Radio Essen Verkehrsmelderclub steht im Deipenbecktal und blitzt in Richtung Kupferdreh.
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0: Und der nächste Sänger, er kommt aus Karlsbad. Allerdings nicht die Stadt in Tschechien, sondern die Stadt in Kalifornien. Hier wurde er 2000 geboren. 26 Jahre später beschert er uns den nächsten Song.
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0: Und hier ist jetzt für euch Alex Warren mit Fever Dream. Ich bin Tim Schröder und wünsche euch einen schönen Sonntagnachmittag hier bei uns bei Radio Essen.

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0: Olli Mörs mit Hearts Gives a Beat hier bei Radio Essen. Und unverwechselbar war auch der Song, den ich eben im Hintergrund bei Tobias Wolf gehört habe, unserem Radio Essen Stadtreporter, aktuell unterwegs bei Essen Original. Es war das Steigerlied, was ich bei dir im Hintergrund gehört habe. Wo kam das her?
1: Das kam mir von der Bühne vom Kennedyplatz. Da gibt's jetzt quasi gerade die letzte Staffelstabübergabe für Essen Original. Da war gerade noch eine Band mit Blasmusik am Spielen und jetzt gleich kommt noch ein DJ. Gucken wir mal kurz rüber. Ich stehe hier quasi genau auf der Ecke in Richtung Friedensplatz. Da ist es richtig, richtig voll geworden. Die Stadtwerke haben hier zum Beispiel ja einen großen Sandkasten im Prinzip aufgebaut und da so kleine Bagger, so kleine Spielzeugbagger im Prinzip draufgestellt. Also die kennt man ja vielleicht auch vom Spielplatz oder so und das ist ein Highlight für viele Kinder und der große Bagger daneben natürlich auch.
0: Die Bagger kennt man auch von den Baustellen der Stadtwerke. Also insofern ist das jetzt nicht nur positiv, würde ich mal sagen. Aber es ist ja gut, wenn da gearbeitet wird. Und für die Kinder gibt es, glaube ich, auch kleine Bagger geschenkt. Habe ich das richtig im Kopf?
1: Ja, die kommen hier auf jeden Fall mit so ein paar kleinen Spielzeugbaggern die Treppen hoch. Das ist ganz schön.
0: Okay, und es ist nochmal richtig voll geworden, hast du mir eben schon gesagt. Also es nützt was, dass wir hier im

0: Radio die ganze Zeit fleißig erzählen von Essen Original. Hast du den Eindruck, dass es voller war als die letzten Jahre? Kann man das schon abschätzen?
1: Also der Freitag, der war ja sehr voll, das habe ich vorhin ja, glaube ich, schon mal kurz gesagt. Das so voll habe ich den Kennedy-Platz selbst noch nicht erlebt. Ansonsten würde ich sagen, es kann ganz gut ans letzte Jahr anschließen auf jeden Fall.
0: Okay, und ich höre schon im Hintergrund, da laufen schon die Beats vom DJ. Also es ist immer noch jede Menge los, noch bis 18 Uhr Essen Original in der Essener Innenstadt. Und Tobias, wir hören uns später nochmal wieder. Danke dir und noch viel Spaß.
1: Danke.

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Hier ist Radio Essen am Sonntagnachmittag. Noch eine Stunde Essen Original. Und wir sind für euch live dabei und schalten gleich nochmal auf die Meile. Ich bin Tim Schröder und wünsche einen schönen Sonntag.

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1: Ich bin Thomas Bleskin. Nach der Ankunft des Hunter-Virus-Schiffs Hondius in Teneriffa hat die Aktion zur Rückführung der Insassen in ihre Heimatländer begonnen. Den Transport der betroffenen Deutschen würden die Niederlande übernehmen, teilte das spanische Gesundheitsministerium mit.
2: Der Flieger landet auf dem Militärflughafen in Eindhoven und obwohl die Deutschen wie alle anderen Passagiere auch keine akuten Krankheitssymptome zeigen, werden sie vom Airport mit einem speziellen Infektionsrettungswagen in einem sogenannten Sonderisoliertransport nach Frankfurt gebracht. Für sie und die anderen Passagiere ist die Sache damit aber noch nicht durchgestanden. Wegen der langen Inkubationszeit werden sie möglicherweise noch wochenlang in Quarantäne bleiben müssen. Ein holländisches Ehepaar und eine deutsche Frau waren auf dem Kreuzfahrtschiff durch das Hunter-Virus gestorben. Uli Reitinger, Nachrichtenredaktion.
1: Kremlchef Wladimir Putin hat den seit langem mit ihm befreundeten Altkanzler Gerhard Schröder als Vermittler im Krieg zwischen Russland und der Ukraine ins Spiel gebracht. Obwohl sich die USA um Vermittlung bemüht hätten, könne er sich von europäischer Seite Schröder als Vermittler vorstellen, sagte Putin in Moskau. In der Bundesregierung stoßen die Aussagen auf Skepsis. Aus Regierungskreisen in Berlin hieß es, man habe die Äußerungen zur Kenntnis genommen. Trotz einer geltenden Waffenruhe ist Kuwait von mutmaßlich iranischen Drohnen angegriffen worden. Die Streitkräfte hätten dort heute früh mehrere feindliche Drohnen im eigenen Luftraum entdeckt und darauf reagiert, hieß es aus dem Verteidigungsministerium. Auch die Vereinigten Arabischen Emirate meldeten neuen Beschuss.
3: Aus dem Iran gab es zunächst keine Bestätigung. Im Krieg zwischen dem Iran und den USA wurden die Golfstaaten immer wieder zum Ziel, weil dort unter anderem wichtige US-Militärstützpunkte und Botschaften liegen. Kuwait und die Emirate wurden besonders stark angegriffen. Die Waffenruhe ist nun fragil. Die USA hatten dem Iran einen Vorschlag zum Ende des Krieges unterbreitet. Eine Antwort aus

0: Teheran steht aber noch aus. In der Absichtserklärung geht es unter anderem um Vereinbarungen zur Zukunft der Straße von Hormuz und um Irans umstrittenes Atomprogramm. Miriam Schmidt, Istanbul.
1: Berlins regierender Bürgermeister Kai Wegner fordert eine Senkung der Mehrwertsteuer auf Lebensmittel. Grundnahrungsmittel müsse sich jeder leisten können, die Mehrwertsteuer darauf daher deutlich reduziert werden, sagte der CDU-Politiker bei der Eröffnung des DGB-Bundeskongresses in Berlin. Wegner mahnte zugleich eine nachhaltige Senkung der Energiekosten an. Das waren die Nachrichten mit Thomas Bleskin.
2: Essen Original freut sich nicht nur über viele Besucher, sondern auch über super Partywetter. Nicht zu warm und nicht zu kalt und vor allem trocken bei aktuell 19 Grad in unserer Radio Essen Wetterbude in Vogelheim. Erst in der Nacht könnte es ein paar Schauer geben. Wechselhaft und kühler geht's dann auch morgen und die nächsten Tage weiter. Zum Verkehrsservice jetzt hier bei Radio Essen. Da haben wir immer noch Stau auf der A40 Dortmund in Richtung Duisburg. Zwischen Bochum, Wattenscheid West und Frillendorf 4 Kilometer plus 16 Minuten. Und die 42 Dortmund in Richtung Kamp-Lintfort. Zwischen Gelsenkirchen Zentrum und dem Kreuz Essen Nord 4 Kilometer Stau plus 11 Minuten. Ein Knöllchenkalle entdeckt vom Radio Essen Verkehrsmelderclub. Vielen Dank dafür. Und er steht im Deipenbecktal in Blut und blitzt in Richtung Kupferdreh.
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2: Moosbeeren, das sind eine Artengruppe in der Gattung der Heidelbeeren. Und wie sagt man auch zu Moosbeeren? Cranberries. Und damit sind wir schon beim Thema. Hier sind die Cranberries mit Zombie.
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2: Ich bin Tim Schröder. Hallo Essen.

0: genau die richtige Musik für einen Sonntagnachmittag hier bei Radio Essen. Und wir sind mit dabei. Bei Essen Original berichten schon den ganzen Nachmittag von dem großen Stadtfest. Und wir schalten auch immer wieder zu den Kindernachrichten und damit zu Julia Grüßemann aus der Radio Essen Frühschicht. Julia, ich glaube, in Sachen Nachwuchsprobleme in der Radio Essen Nachrichtenredaktion, da ist alles jetzt klar, da haben wir ganz viel Nachwuchs. Aber wie sieht es denn in Sachen Moderation aus? Konntest du da auch Menschen ausfindig machen?
1: Ach, auf jeden Fall. Man trifft hier wirklich immer wieder auf richtige Talente, ne? Du sagst es, wir haben die Kids dabei, die sich das erste Mal ans Mikro stellen, ganz, ganz aufgeregt sind und die Eltern stehen daneben.

0: nebenbei oder davor und sind mit aufgeregt. Aber wir haben auch hier richtige Granaten, kann ich sagen. Simi, 23 Jahre alt aus Freisenbruch. Hi.
1: Guten Tag.
0: Simi, du arbeitest ehrenamtlich und zwar beim Webradio. Ihr habt euch mit vier Leuten zusammengetan aus Dortmund und aus Essen. Und du hast hier wirklich gerade echt einen hingelegt. Und weil wir das jetzt allen mal hier in Essen nochmal unter Beweis stellen wollen, würde ich dir jetzt quasi die Moderation überlassen. Und du beschreibst einfach mal, was hier gerade passiert. Simi.
1: Also, wir stehen hier gerade an der Ecke Friedensplatz Kettwiger an dem Stand der Radio Essen. Heißt, hier hat man einmal in der Radiobox selber die Möglichkeit, einmal als Moderator was einzusprechen. Und daneben ist noch ein kleiner Stand, klein verglichen mit der Radiobox daneben. Und ihr habt hier wirklich einfach mal die Chance, selber mal so zu tun, als seid ihr vom Radio. Und das ist riesig, diese Atmosphäre hier. Alle lachen, alle freuen sich. Und ich glaube, das ist auch das, was das Essen Original ausmacht.
0: Tim, da kommen schon mal richtig Emotionen rüber, oder?
2: Hör mal, ich kann hier einfach Schluss machen. Ne? Du schickst den Simi vorbei, dann
0: wir können einpacken.
2: Mach ich Feierabend, überhaupt kein Problem.
0: Simi, sag mal noch kurz, wie machen das die Kinder hier? Wie schlagen die sich?
1: Die machen es gut. Vielleicht ist das ja die Generation, die Radio irgendwann wieder für sich neu erfindet und selber Radio macht. Das wäre gerade gut zu wünschen, weil gerade im Radio mittlerweile viel zu wenig junge Leute machen das. Und gerade sowas ist vielleicht auch die Möglichkeit, neue junge Leute, neue junge Talente
0: dahin
1: anzuwerben.
0: Genau. Und genau das ist ja das, was wir hier machen heute an der Radiobox. Wir holen die jungen Leute hier hin. Du hast jetzt noch die Möglichkeit, hier den nächsten Titel anzusagen bei Radio Essen. Was kommt?
1: Und zwar hört ihr jetzt Adele mit Set Fire to the Rain. Hört jetzt nämlich hier bei Radio Essen.

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0: Jamel Jakulpa, Luis Fonsi hier bei Radio Essen. Die passende Musik zum passenden Wetter. Und da haben wir gerade 19 Grad in unserer Radio Essen Wetterbude in Altendorf. Dazu gibt es Sonne und Wolken im Wechsel. Erst in der Nacht steigt dann die Regenwahrscheinlichkeit die nächste Woche. Sie startet dann leider weniger freundlich. Mit bis zu 12 Grad ist es dann natürlich auch nicht mehr so warm wie heute. Zum Verkehrsservice jetzt hier bei Radio Essen. Und da gibt es immer noch zwei Staus. A42 Dortmund in Richtung Kamp-Lintfort. Zwischen Gelsenkirchen Zentrum und dem Kreuz Essen Nord. Aktuell 3 Kilometer Stau. Zeitverlust hier mindestens 11 Minuten. Dann die 52 Düsseldorf-Essen zwischen Bergerhausen und dem Dreieck Essen-Ost. Auch hier weiterhin dichter Verkehr. Zeitverlust aktuell 2 Minuten. Ansonsten im Stadtverkehr aktuell keine größeren Behinderungen. Aber einer der drei Knöllchenkalle habt ihr hier entdeckt auf der Wittenbergstraße in Richtung Stadtwald.
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0: Sie wurde in Brooklyn in New York geboren, hat aber albanische Wurzeln. Hier kommt jetzt gleich für euch Bibi Rexha mit New Religion. Ich bin Tim Schröder.
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0: Was für ein fantastisches Duett. Lady Gaga und Bradley Cooper, Shallow, hier bei Radio Essen. Die vergangenen Tage waren bei Essen Original voll mit Stars wie Estes und You Not Us. Es gab aber auch mehrere DJs und ja auch eben viele größere und kleinere Musikgruppen. Hier bei uns um die Ecke auf dem Willy-Brandt-Platz ist zum Beispiel die Big Sound FMK aus Krai aufgetreten. Radio Essen Stadtreporter Tobias Wolf hat den Vorsitzenden Roman Lüttmann nach dem Konzert interviewt.
1: Ja, wie war es für euch, hier bei Essen Original aufzutreten am Willy-Brandt-Platz?
2: Ja, ist halt natürlich als Essener Musikverein eine besondere Ehre, bei Essen Original spielen zu dürfen. Wir haben die Einladung natürlich gerne angenommen und hier beim Frühshoppen einfach mal gezeigt, was so in uns steckt und was wir für Musik machen, und konnten das Publikum gut begeistern und mitziehen.
1: Und das war jetzt bisher euer größtes Konzert oder hattet ihr schon andere der Größenordnung, sag ich mal?
2: Nee, in der Größenordnung tatsächlich noch nicht. Also deswegen war schon mal was Besonderes. Wir spielen natürlich auch immer unsere eigenen Konzerte. Nächstes Jahr mal unser Jubiläum mit 45 Jahren. Auch da wird es wieder ein größeres Konzert geben. Aber in der Größenordnung, das war auch für uns eine Premiere.
1: Und jetzt in der nächsten Zeit, was habt ihr da so geplant?
2: Ja, in der nächsten Zeit ist natürlich, geht jetzt viel, viel mit Proben weiter. Und dann der nächste Auftritt ist tatsächlich wahrscheinlich ein Konzert fürs Ronald McDonald House, was wir dann spielen werden, um einfach auch mal die Eltern von den Kindern

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Kygo, Khalid und Griffin, Save My Love hier bei Radio Essen. Ich bin Tim Schröder und sage Dankeschön für diesen schönen Nachmittag zusammen mit euch. Essen Original geht nämlich langsam zu Ende und wir von Radio Essen waren mittendrin. Ich kann aber jetzt schon sagen, wir freuen uns jetzt schon wie Bolle auf nächstes Jahr. Tschüss und noch einen schönen Sonntag.

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1: Ich bin Thomas Bleskin. Kreml-Chef Wladimir Putin hat den seit langem mit ihm befreundeten Altkanzler Gerhard Schröder als Vermittler im Krieg zwischen Russland und der Ukraine ins Spiel gebracht. Obwohl sich die USA um Vermittlung bemüht hätten, könne er sich von europäischer Seite Schröder als Vermittler vorstellen, sagte Putin in Moskau.
2: Putin sagte hier in Moskau, er glaube, dass sich der Krieg in der Ukraine seinem Ende zuneige. Er sei zu Gesprächen bereit. Es gäbe in Europa kluge Menschen, die verstünden, dass eine dauerhafte Konfrontation mit Russland zu nichts führe. Dass nun Putin wieder seinen alten Freund, den früheren Bundeskanzler Gerhard Schröder, als möglichen Vermittler ins Gespräch für Verhandlungen bringt, dürfte Kritik auslösen. Erstens hat Schröder schon bei früheren Vermittlungsversuchen in dem Krieg nichts erreicht. Und zweitens ist der SPD-Politiker selbst weitgehend isoliert. Ulf Mauder, Moskau.
1: Nach dem vorläufigen Aus der umstrittenen 1.000-Euro-Prämie sucht die schwarz-rote Koalition nach neuen Entlastungen für Bürger. Im Fokus steht nun die geplante Einkommensteuerreform. Vor dem Koalitionsausschuss am Dienstag signalisierten Union und SPD Kompromissbereitschaft. Diskutiert werden unter anderem niedrigere Steuern für kleine und mittlere Einkommen, eine Senkung der Stromsteuer und Entlastungen bei der Pendlerpauschale. Der Sozialverband VdK hat die geplante Teilkrankschreibung für Arbeitnehmer kritisiert. Es werde für die Menschen einen hohen Rechtfertigungsdruck geben, sagte Präsidentin Verena Bentele dem Portal web.de News.
3: Krankgeschriebene Beschäftigte werden sich dann wohl häufiger rechtfertigen müssen, warum sie nicht wenigstens ein bisschen arbeiten können, kritisiert VdK-Chefin Bentele. Sie fordert statt der Diskussion, Bedingungen zu schaffen, unter denen Menschen gesund werden können und gerne zur Arbeit gehen. Den wohl hohen Krankenstand hierzulande hatte auch Kanzler Merz kritisiert. Deshalb soll es künftig die Möglichkeit zur Teilkrankschreibung mit 25, 50 und 75% der Wochenstunden geben, wenn Beschäftigte länger im Job fehlen. Katrin Müller, Nachrichtenredaktion.
1: Die Evakuierung des von einem Hunter-Virus-Ausbruchs betroffenen Kreuzfahrtschiffs Hondius auf Teneriffa läuft nach Angaben der spanischen Behörden reibungslos. Erste Passagiere wurden unter strengen Sicherheitsvorkehrungen ausgeflogen, darunter auch Deutsche. Die Weltgesundheitsorganisation betont, bei dem Erreger handelt es sich ausdrücklich nicht um ein neues Covid. Und zum Fußball: Der SC Freiburg hat beim HSV 2:3 verloren. Das waren die Nachrichten mit Thomas Bleskin.
4: Das Wetter. Heute Abend und heute Nacht kann es immer mal wieder Schauer und Gewitter geben, örtlich auch Starkregen, nachts bei 9 bis 4 Grad. Die neue Woche geht dann auch bewölkt und verregnet los und es wird deutlich kühler. Es gibt nur noch 10 bis 13 Grad.
5: NRW Verkehr.
4: Und hier hakt zum kurz nach 6 A1 Köln-Münster zwischen Schwerte und Kammzentrum 2 Kilometer Stau, Viertelstunde plus. A4 Olpe-Köln zwischen Gummersbach und Bielstein 1 Kilometer, macht ein Plus von 6 Minuten. Auf der A4 Olpe Richtung Köln zwischen Untereschbach und Bergisch Gladbach-Refrath dauert es 20 Minuten länger, es gibt 6 Kilometer Stau. Dann die A42 noch Dortmund Richtung Kamp-Lindfort zwischen Gelsenkirchen

0: Goslar und im Kreuz Essen-Nord 2 Kilometer Stau. Nach 5 Minuten seid ihr da aber durch. Und auf der A46 Heinsberg-Düsseldorf, da dauert es zwischen Kapellen und Kreuz Neuss-West 10 Minuten länger. Es gibt einen Stau von 2 Kilometern.
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0: Hallo am Muttertag. Ja, ich hoffe, ihr habt dran gedacht. Und nicht nur angerufen, noch Blumen mitgebracht und im Gegenzug dann auch schön Kuchen abgestaubt oder sowas. Soul Asylum jetzt für euch zum Start in den Sonntagabend. Runaway Train bei Patrick Rickert.

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0: Ein Lied namens ein Lied von Mark Forster. Schönen guten Abend am Sonntag. Ja, es gibt so Dinge, für die sind wir Deutschen im Urlaub einfach berühmt. Ich möchte fast schon sagen, berüchtigt. Und ich wette, ihr habt alle an die gleiche Sache gedacht. Unsere wunderschönen, durchtrainierten Strandkörper. Nein, natürlich nicht. Handtücher am Pool. Also, das können wir. Wir sind die, die morgens um 4 Uhr aufstehen im Urlaub, um den besten Platz am Hotelpool zu bekommen. Und genau dazu gibt es jetzt ein Gerichtsurteil. Laura Potting ist da.
1: Ja, wenn Liegen am Pool dauernd mit Handtüchern blockiert sind, dann kann das

0: bei einer Pauschalreise tatsächlich ein Mangel sein. Kein Spaß. Konkret geht's um einen Mann, der hatte 2024 für sich und seine Family eine Pauschalreise auf die griechische Insel Kos gebucht für 7.186 Euro. Ja, und dann sind die da angekommen, konnten aber die Liegen am Pool überhaupt nicht nutzen, weil die schon um 6 Uhr morgens belegt waren mit Handtüchern. Und zwar ohne Gäste. Wahnsinn.
1: Also die Leute haben ganz klassisch ihr Handtuch hingelegt und sind dann wieder pennen gegangen oder frühstücken?
0: Ja, genau. So, der Typ hat sich dann vergeblich an den Reiseveranstalter gewandt, ans Hotelpersonal. Es ist aber nichts passiert. Und das, obwohl im Hotel das mit diesem Liegen reservieren eigentlich auch verboten ist. Das hat aber damals eben keinen gekümmert. Ja, und dann hat der Mann eben gegen den Veranstalter der Reise geklagt und 986,70 Euro vom Reisepreis zurückgefordert. Das Amtsgericht Hannover hat jetzt entschieden, ja, die Klage ist begründet. Der Reisepreis darf täglich um 15% gemindert werden und daraus ergeben sich dann eben diese 986,70 Euro, von denen ich gerade schon erzählt habe.
1: Man muss aber auch sagen, der Typ hat alles richtig gemacht, ne? Mangel anzeigen, Veranstalter informieren und so?
0: Ja, du musst, wenn du im Urlaub einen Mangel feststellst und einen Teil des Reisepreises zurückhaben möchtest, wirklich einiges beachten. Wichtig ist zum Beispiel, dass ihr den Mangel sofort meldet, vor Ort, und zwar beim Reiseveranstalter, der Reiseleitung. Sich zum Beispiel nur an der Rezeption im Hotel zu beschweren, das reicht nicht. Sichert auch Beweise, macht Fotos, holt euch Zeugen, setzt eine Frist, bis wann der Veranstalter den Mangel behoben haben muss. Die Chance muss er nämlich haben. Auf der Seite vom ADAC gibt es eine genaue Anleitung, was ihr tun müsst. Und die Verbraucherzentrale hat einen Pauschalreisecheck online. Da könnt ihr euren Fall eingeben und schauen, ob ihr einen Anspruch auf Entschädigung habt eventuell.
1: Also ich komme ja immer noch nicht drauf klar, dass es Leute gibt, die vor 6 Uhr aufstehen, freiwillig, im Urlaub, um sich eine Liege zu reservieren. Wahnsinn!
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0: Das Wetter.
1: Heute Abend kann es teilweise Regen und Gewitter geben, vor allem im Bergland. Heute Nacht auch. Dann gehen die Werte zurück auf 9 bis 4 Grad. Morgen am Montag ist nicht mehr so viel Sonne mit dabei. Es ist oft bewölkt, manchmal verregnet und das Ganze nur noch bei 10 bis 13 Grad.
0: NRW Verkehr.
1: Und hier kommen die Staus mit den längsten Wartezeiten. A1 Dortmund-Köln zwischen Burscheid und Kreuz Leverkusen 5 Kilometer Stau, ein Plus von 8 Minuten. A4 Olpe-Köln zwischen Gummersbach und Bielstein braucht ihr 11 Minuten länger. Es gibt einen 2 Kilometer Stau. Dann die A4 Olpe-Köln zwischen Untereschbach und Bergisch-Gladbach-Frankenforst 4 Kilometer Stau. Da steht ihr sogar 20 Minuten länger. A40 Essen-Dortmund zwischen Dreieck Bochum-West und Bochum-Zentrum 2 Kilometer Stau, 10 Minuten plus. Und A42 noch Dortmund Richtung Kamp-Lindfort zwischen Gelsenkirchen-Zentrum und dem Kreuz Essen-Nord 3 Kilometer Stau und top dort auch 10 Minuten.
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1: Ich hoffe, ihr habt euer Wochenende genossen, bevor das Wetter jetzt ein bisschen schlechter wird. Aber wollen wir noch gar nicht drüber reden, was nächste Woche so ist ab morgen. Ne? Glockenbach gibt's jetzt erstmal mit Magic Moment. Patrick Rickert hier. Einen schönen Abend.

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0: paar Stündchen noch, falls ihr ja nichts für Mutti habt, falls euch auch jetzt auf die Schnelle nichts mehr einfallen sollte. Hier kommen ein paar Inspirationen von Hannes.
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2: Vergesst nicht den Muttertag, Freunde. Und falls euch nichts einfällt, was ihr auf die Karte schreiben könnt, hier ein paar Inspirationen. Mütter sind wie Knöpfe, sie halten alles zusammen. Oder Engel ohne Flügel nennt man Mutter. Wenn euch das zu cheesy ist, dann schreibt einfach sowas wie: Liebe Mama, ich habe erst begriffen, wie bedingungslos deine Liebe ist, als ich mir meinen Bruder mal genauer angesehen habe. Was Nettes halt. Aber mal im Ernst, ein Hoch auf alle Mütter, die haben Superkräfte. Jede Mutter kann doch aus dem Stand eine Truppe Navy Seals ausbilden und backt nebenbei noch einen Hefezopf, bevor sie zur Arbeit geht. Mütter können kein Multitasking, die haben es erfunden. Kranktage gibt's nicht. Und wir wissen, der Atem von Müttern kann Wunden heilen. Einmal pusten und alles wieder gut. Und immer dran denken, wir können alle dankbar sein, dass unsere Mütter die ganzen Gutscheine, die wir als Kind geschrieben haben, nie einlösen. Ich glaube, meine müsste bis an ihr Lebensende nie wieder selbst kochen oder die Bude aufräumen. Also danke, Mutti.
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1: Ich bin Thomas Bleskin. Die Evakuierung der vom Hantavirus-Ausbruch betroffenen Passagiere der Hondius auf Teneriffa läuft weiter unter strengen Sicherheitsvorkehrungen. Erste Gruppen, darunter 14 spanische Staatsbürger, wurden bereits ausgeflogen und in Madrid in Quarantäne gebracht. Auch deutsche Passagiere werden schrittweise über Eindhoven und Frankfurt sowie im Einzelfall nach Berlin gebracht.
2: In den Niederlanden werden die Deutschen von Spezialteams in Empfang genommen, die sie dann auch auf dem Weg nach Deutschland begleiten. In einem sogenannten Sonderisoliertransport geht es zunächst nach Frankfurt und dann, wenn ärztlich nichts dagegen spricht, weiter in die jeweiligen Bundesländer. Das normale Leben wartet auf die Heimkehrer dort aber noch nicht. Sie müssen sich erst einmal in Quarantäne begeben, denn die Inkubationszeit beim Hantavirus ist relativ lang. Entwarnung kann erst nach Wochen gegeben werden. Thomas Brockt, Berlin.
1: SPD-Außenpolitiker fordern eine Prüfung des Vorschlags, Altkanzler Gerhard Schröder als Vermittler im Ukraine-Krieg einzubinden. Adis Ahmetovic und Ralf Stegner warnten davor, solche Optionen vorschnell auszuschließen, solange sie zur Beendigung des Krieges beitragen könnten.
3: Putin sagte überraschend, dass er bereit sei, jemanden aus der EU in die Verhandlungen über ein Kriegsende in der Ukraine einzubinden. Aber es müsse jemand sein, der sich nicht mit Abfälligkeiten gegenüber Russland geäußert habe. Dass er sich dabei am liebsten Altkanzler Schröder wünscht, kam bei ihm überraschend direkt und schnell als Vorschlag. Putin kennt den Ex-SPD-Chef lange, vertraut ihm und nennt ihn seinen Freund. Aufhorchen ließ der Kreml-Chef hier in Moskau außerdem, weil er sagte, dass sich der Ukraine-Krieg aus seiner Sicht dem Ende zuneige. Ulf Mauder, Moskau.
1: Trotz diplomatischer Bemühungen ist die Waffenruhe im Irankrieg erneut verletzt worden. Kuwait und die Vereinigten Arabischen Emirate meldeten Angriffe mutmaßlich iranischer Drohnen. Gleichzeitig laufen Gespräche über eine mögliche Friedenslösung weiter. Vermittelt wird unter anderem durch Katar und Pakistan. Russland bot an, angereichertes Uran aus dem Iran einzulagern. Und zum Sportfußball. Der SC Freiburg hat die vorzeitige Europapokalqualifikation am vorletzten Bundesligaspieltag verpasst. Die Breisgauer verloren beim Hamburger SV mit 2:3. Trotz der Niederlage bleibt Freiburg im Rennen um Platz 7 vor dem Saisonfinale gegen RB Leipzig im engen Dreikampf mit Frankfurt und Augsburg. Das waren die Nachrichten mit Thomas Bleskin.
4: Das Wetter. Heute Abend und heute Nacht kann es den ein oder anderen Regen- oder Gewitterschauer geben. Das Ganze bei 9 bis 4 Grad in der Nacht. Morgen kommt das Wetter auch nicht so richtig in Schwung. Dann ist es oft bewölkt, manchmal verregnet und nur 10 bis 13 Grad warm.
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4: Und hier kommen die längeren Meldungen. A1 Köln-Münster. Zwischen Westhofener Kreuz und Kreuz Dortmund unter 3 Kilometer Stau. Ein Plus von 10 Minuten. A4 Olpe-Köln. Zwischen Gummersbach und Bielstein verliert ihr 8 Minuten. Es gibt einen 2 Kilometer Stau. A4 Olpe-Köln zwischen Untereschbach und Bergisch-Gladbach-Frankenforst 4 Kilometer Stau, fast eine halbe Stunde Zeitverlust. Dann die A40 Essen-Dortmund zwischen Dreieck Bochum-West und Bochum-Zentrum 2 Kilometer Stau plus 12 Minuten. Und einen letzten Stau gibt es noch auf der A42 Dortmund Richtung Kamp-Lindfort zwischen Gelsenkirchen-Schalke und Kreuz Essen-Nord. Dieser Stau ist 5 Kilometer lang und ihr verliert 10 Minuten.
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0: Mitten im Ruhrgebiet. Heute gibt es ein Literaturspezial. Wir stellen dir die 21. Essener Jugendanthologie vor. Was es damit auf sich hat, erzählt uns nun der Herausgeber Arthur Nickel.
1: Das ist ein langlebiges Projekt. Jugendliche zwischen 10 und 20 Jahren aus dem ganzen Ruhrgebiet sind eingeladen, dort mitzuschreiben und ihre Texte einzuschicken. Und sie haben die Möglichkeit, dort eben sie zu veröffentlichen. Und das ist ein total spannendes Projekt. Die Themen werden jedes Jahr neu gestellt und dann kann man eben dazu schreiben, was man schreiben möchte. Die Jugendlichen bringen sich so ein, wie sie das wollen, mit den Themen, mit den Fragen, mit den Stimmungen, genauso wie sie es für richtig halten.
0: Wie heißt denn das aktuelle Buch?
1: Das aktuelle Buch heißt Mein Heute und Morgen an der Ruhr. Das hat auch wieder ein Rahmenthema. Und wenn die Jugendlichen ihre Texte einschicken, bin ich immer gespannt, was dann kommt. Und auch dieses Mal ist es wieder total spannend, was da im Einzelnen gekommen ist.
0: Ja, da sind wir natürlich auch sehr gespannt. Das Buch ist im Geest Verlag erschienen. Infos dazu findest du im Facebook auf Ruhrporter oder...
1: Die Internetadresse ist www.geest-verlag.de oder www.arthurnickel.de.
0: Ich bin Frank Hartung und wünsche gute Unterhaltung.
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Hallo, mein Name ist Karina Georg. Ich komme aus Essen und bin 20 Jahre alt. Heute lese ich den Text Spiegel der Realität. Ich sitze am offenen Fenster und lasse meinen Blick durch die Ferne ziehen. Kühle Abendluft tritt ins Zimmer, umhüllt mich sanft, lässt mich lebendig fühlen. Der Himmel sieht aus wie das Meer der Lüfte. Aufgewühlt, abwartend, was geschehen wird.

wird, ein kleines bisschen bedrohlich. Ich schaue hinaus und nehme den Anblick wahr, wie er vor meinen Augen liegt. Dann gleitet mein Blick ab. Ich sehe doppelt, sehe die Spiegelung im Glas des offenen Fensters. Und doch sehe ich auch vieles andere. Die Spiegelung ermöglicht mir ein anderes Bild. Ich sehe die Wolken, die sich bedrohlich zusammenziehen. Ich sehe Bäume, die dunkel, mahnend ihre Finger erheben. Und ich sehe Licht. Ich sehe Himmel. Einen schmalen Streifen. Aber er ist da. Hoffnung, die mir versprochen wird. Aber welchem dieser Bilder soll ich nachgeben? Mein Kopf liegt schwer auf einem weichen Kissen ab, während ich regungslos die Facetten in mir aufnehme. Versuche, die beiden Bilder in Einklang zu bringen. Es gibt so vieles, was möglich ist. Und so vieles, was nur eine Spiegelung der Realität bleiben wird. Was als traumvolle Idee verborgen, nur für die wachsamen Augen sichtbar ist. Und irgendwann verschwinden, von meinen Augen verschwimmen wird. Mein Blick fällt wieder auf den Streifen Hoffnung. Er ist schmaler geworden. Aber sein Versprechen, seine Kraft hat er nicht verloren. Ich genieße noch einen Moment die kalte Luft, atme tief ein. Dann schließe ich das Fenster.

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1: Hallo, mein Name ist Phyllis Ella R. Ich bin 18 Jahre alt. Ich trage euch meinen Text »Was wäre, wenn?« vor. Mein Stift zeichnete sanfte Linien. Ich blickte hoch. Es war Winter und die Dämmerung brach bereits an. Ein schönes Farbspiel malte den Himmel, wie die Sonne langsam unterging. Ich begann zu schreiben. Wie viele musste es geben, damit ich jetzt hier saß, angesichts von dieser Atmosphäre, in dieser Momentaufnahme? Wie häufig schweifte ich ab. Doch irgendwie war das nicht schlimm. Hier konnte ich es wahrhaftig spüren, wie die Geschichte in jeder Ecke verweilte. Jeder einzelne Ziegel und jedes Gebäude waren ein Ergebnis der Geschichte. Aber waren wir das nicht alle? Waren wir nicht alle hier aufgrund von Gedanken, Momenten und Begegnungen? Waren wir nicht hier aufgrund von Entscheidungen? Aber sie machten mir auch Angst. Denn was wäre, wenn ich nicht die richtige Entscheidung treffen würde? Eine andere Entscheidung und mein Leben wäre umgeben von ganz anderen Kulturen, Menschen.

Es wäre eine Welt, die sich über Meilen von meiner unterschied. Aber ich kannte eben nur meine. Selbst die Entscheidungen, die ich gerade traf, würden mein Schicksal schreiben, so wie ein Schritt alles ändern könnte. Und heute? Nachrichten von Ungerechtigkeit und Hass und Gewalt? Diese waren auch eines. Ergebnisse von Entscheidungen. Was war also mit den Guten? Gute hatten mein Heute verwirklicht, doch konnten Schlechte unser Morgen für immer verdunkeln. Eine Gegend wie das Ruhrgebiet zeigt auch die Zeichen von Kriegen, von Menschen, die die Welt für sich ändern wollten, nur für sich. Es war inzwischen vollkommen dunkel. Für viele war die Welt ein Schachbrett mit Zügen und Schlachten. Dabei saß der Feind nicht gegenüber, sondern tief in ihnen selbst. Der Wind heulte draußen nur noch leise vor sich hin. Ist dies also das Rätsel der Entscheidungen? Sie waren gefährlich, der Hauch des Windes konnte zum Sturm werden, ein Schmetterling konnte einen ganzen Tornado auslösen. Aber war unser Leben nicht erbaut von Fragmenten des Schicksals? War es nicht erst erbaut von Entscheidungen? Entscheidungen bedeuteten genauso neues Leben. Sie bedeuteten, Geschichte zu schreiben. Das Ruhrgebiet ist ebenso ein ganzes Leben. Mit allem, was man liebt, man jeden Tag erlebt. Es ist ein Fragment meiner Welt. Geschrieben von der Vergangenheit, von der Geschichte. Eine Zeichnung der Zeit. So wie wir gezeichnet worden sind. Durch jene einzelne Entscheidung, die getroffen wurde. Wir sind alle geprägt von ihnen. Und wie in der Geschichte selbst können wir zwar nicht die Vergangenheit ändern, aber wir konnten versuchen, eine bessere Zukunft zu malen. Der letzte Lichtfunke stammte von meiner Schreibtischlampe. Ich schaltete sie aus und schloss mein Notizbuch. Und damit endete dieser Gedankengang genauso schnell, wie er auch begonnen hatte.

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1: 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Heute mit einem Literaturspezial.
2: Mein Name ist Leni Lohkamp, ich bin 20 Jahre alt. Ich komme gebürtig aus Essen und studiere in Bochum. Mein Text heißt Verloren. Ich sitze hier an der Ruhr. Bin extra hergekommen, damit es hier vielleicht endlich funktioniert. Doch ich bringe nur hässliche, scharfkantige Satzsplitter zu Papier. Das

0: Das Persönlichste daran ist mein Blut, das an ihnen klebt. Sie rissen mir beim Hervorwürgen die Zunge auf. Statt schöner Worte, die sich sanft ineinander fügen, tropft zähflüssig Blut von meinen Lippen und lässt die wenigen Worte auf dem Papier darin ertrinken. Ich kann nicht mehr schreiben, nichts Schönes mehr finden, um das ich Worte ranken lassen könnte. Ich konnte mal an jedem Ort, zu jeder Zeit schöne Dinge schreiben. Hab mir damit einen Namen gemacht, auf Bühnen gestanden und auf Augenhöhe mit Autorinnen und Autoren geredet. Doch ganz plötzlich war es weg. Auf einmal ging es nicht mehr. Die Wörter, die ich aufs Papier bringen wollte, begannen sich zu wehren. Sie kämpften darum, nicht das Papier berühren zu müssen. Sie klebten wie Nacktschnecken an meiner Haut. Vielleicht bin ich krank geworden. Vielleicht hat mich die Großstadt krank gemacht. Vielleicht bin ich aber auch einfach kaputt gegangen und gehöre mit 19 Jahren schon ausrangiert. Dennoch tue ich weiter so, als wäre alles beim Alten, spreche über Kreativität, gebe Ratschläge zum Schreiben und nutze alte Texte, wenn ich welche brauche. Ich sitze am Baldeneysee. Es scheint so idyllisch. Ich möchte darüber schreiben. Doch stattdessen verirren sich weitere Satzscherben von Wasserleichen auf das Papier. Und meine Tränen gesellen sich gleich dazu, und lassen die Ertrunkenen noch ein weiteres Mal untergehen. Ich sitze in der Innenstadt und versuche es erneut. Hier sind so viele interessante Leute. Doch statt lyrischer Großstadtromantik stützen Messerangriffsopfer auf die Seite. Ich streiche sie durch. Erschossene besudeln das Papier mit ihrem Blut. Mir wird schlecht. Ich gehe durch den Park, möchte über die hübschen Blumen schreiben, aber zwei junge Frauen fliehen vor mehreren Männern, die ihnen hinterherrufen. Ich zeichne eine Blume. Die Männer holen die Frauen ein und vergewaltigen sie im Schatten der Blütenblätter. Ich bekomme Angst. Ich sitze an der Bushaltestelle. Ein Radfahrer wird auf meinem Papier von einem LKW überfahren. Verzweifelt reiße ich diese grässliche Seite, von Blut, Tränen und in Tinte gebannten Grausamkeiten getränkt, heraus. Ich starre ein weiteres Mal auf eine leere Seite. Sie grinst mich an und die leeren Zeilen lachen mich aus. Ich fühle mich kaputt, aufgebrochen und meiner wichtigsten Ausdrucksweise beraubt. Nutzlos, ohne mein einziges Talent. Aber wie soll es denn auch gelingen, etwas Schönes zu schreiben in dieser hässlichen Stadt, in der Schüsse schon nichts Besonderes mehr sind, in der sich kleine Kinder nicht mal mehr über Drogensüchtige wundern? Eine Stadt, in der Leichen im See treiben und der Verkehr Radfahrer wie Fliegen tötet. Eine Stadt, die am Tag schon nicht schön ist und in der Nacht grässlich hässlich wird? Wie soll man etwas Schönes schreiben, wenn selbst an den schönen Orten keine Entspannung herrscht? Wenn in Parks Frauen bedrängt werden, wenn man bei seinem Weg durch die Stadt pausenlos angebettelt und einem hinterhergeschrien wird? Wo soll ich das Schöne finden, um darüber zu schreiben?
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Hallo zusammen, mein Name ist Adrian Badan, ich bin 17 Jahre alt. Heute möchte ich euch gerne mein Gedicht vorstellen und es lautet Dein zerbrochener Spiegel. Dein zerbrochener Spiegel. Ich stolperte über die Scherben deines zerbrochenen Spiegels, stand auf mit Blut an meinen Händen. Überall habe ich Wunden. Deine Gefühle konntest du nicht leiden, wie du dich nicht leiden konntest. Du warst nicht mehr zu retten. Ich konnte nur zusehen. Der Tod, den du dir gewünscht hattest, wurde zu unserem. Die lautlosen Schreie unseres Geistes wurden still. Ich weiß, wenn du meinen Namen rufst, wird all die Mühe umsonst sein. Die Wände, die dich draußen halten, von denen wird keine Spur sein. Ich weiß, wenn du mir in die Augen schaust, wird jeder Atemzug schwerer. Die Erinnerungen, die mich ständig jagen, von denen wird mein Weg erzählen. Ich blute nicht mehr, doch den Schmerz spüre ich mehr. Eine Wunde, die niemals heilen wird, die brennen wird, ohne zu verblassen. Jetzt schaue ich nicht mehr in den Spiegel, denn die Angst verfolgt mich, dass ich irgendwann nicht mehr mich sehe, sondern dich in mir erkenne. Denn du standest genau hier, bevor du dich in deinem schlimmsten Albtraum fandest, und du standest genau hier, bevor du zu deinem schlimmsten Albtraum wurdest. Dankeschön fürs Zuhören.

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1: Mein Name ist Vicky Hermanns, ich bin 20 Jahre alt und werde jetzt den Text Missing Hurts vorlesen. Missing Hurts. Ich vermisse dich. So sehr. Du bist in meinem Kopf. In meinen Gedanken. In meiner Seele. Du bist mir so nah. Und doch so fern. Du bist immer um mich herum, aber trotzdem nicht bei mir. Du bist so weit weg. Selbst wenn ich dich treffe. Selbst wenn ich dich umarme. Mit dir spreche. Mit dir lache. In meinem Kopf. In meinen Gedanken. In meiner Seele. Eine Art von glücklichem Leben. Ohne dich ist nicht möglich. Aber wenn ich nicht weinen kann, dann schmerzt dein Fehlen. So viel mehr Schmerz, so viel mehr Druck in mir. Kannst du nicht bleiben? Bei mir? Mit mir sein? Ich vermisse dich. Und mit jedem Tag, der vergeht, wird der Schmerz nicht kleiner. Er wächst. Jeden Tag ohne dich wird er mehr und mehr. Und die Zeit heilt nicht alle Wunden. Das ist eine Lüge. Vielleicht gewöhnt man sich an den Schmerz. Das ist alles. Das ganze Geheimnis der Heilung.

Hallo, mein Name ist Isabella Lila. Ich bin 15 Jahre alt, komme aus Gelsenkirchen. Heute möchte ich euch meine Geschichte »Ein Lächeln kann alles verändern« vorlesen. Ich erinnere mich noch gut an meine Kindheit. Wir trafen uns nach der Schule auf dem Spielplatz. Wir spielten Fang oder Verstecken. Niemand hatte ein Handy bei sich und trotzdem wussten alle, wann und wo wir uns treffen. Wir redeten, lachten und erlebten echte Abenteuer. Und heute? Heute sehe ich Kinder, die nebeneinander sitzen, jedes mit seinem Handy in der Hand. Es wird kaum noch miteinander gesprochen. Alles läuft über die Technologie. Die Spiele, die Gespräche und sogar die Gefühle. Das echte Lächeln wird durch ein Emoji ersetzt. Dabei ist ein echtes Lächeln das Wertvollste. Es kostet nichts, kann aber alles verändern. Ich vermisse die Zeit, in der die Technologie nicht über unser Leben bestimmte. Doch heute ist sie überall. In der Schule, zu Hause, im Bus und sogar im Bett. Sie ist einfach überall. Und das Schlimmste ist, dass die meisten ohne sie nicht mehr leben können. Es ist so, als wären wir alle abhängig und in der digitalen Welt gefangen. Früher hatten wir weniger, aber irgendwie auch mehr. Mehr Realität. Vielen Dank.

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2: Hallo, ich heiße Sarah Hassan und komme aus Gelsenkirchen. Die imaginäre Freundin. Es war einmal ein Mädchen namens Ayla. Sie war unglücklich mit sich selbst. Ayla hasste sich und hatte familiäre Probleme. Guck dir mal Ayla an. Wie sieht die denn aus mit ihren billigen Klamotten? Ist immer diese typische Ayla. Ayla hörte dieses Geläster und wurde traurig. Mit der Zeit fing sie an, Klamotten zu klauen, damit es endlich aufhört. Es hörte aber nicht auf. Als sie sich in der Toilette einsperrte, sprach sie: Wieso kann ich nicht wie Melanie sein? Hübsch, reich, elegant, beliebt. Ich will außerdem eine Freundin haben. Ist das denn zu viel verlangt? Anschließend ging sie in die Klasse und spürte etwas Ekliges und Feuchtes auf ihrem Kopf. Der war gut, sagten die Jungs zu dem Mädchen. Ayla ging weinend nach Hause und sperrte sich in ihr Zimmer ein. Doch plötzlich sah sie jemanden vor sich. Ach, weine doch nicht. Ayla rieb sich die Augen, weil sie dachte, dass sie sich das einbildete. Ich bin deine Freundin. Wieso bist du in meinem Zimmer? Fragte da Ayla. Wie heißt du? Ich heiße Mina. Ach so, und von wo kommst du? Ich bin imaginär. Imaginär? Ach egal, Hauptsache eine Freundin. Als Ayla zu ihren Eltern ging und ihnen von Mina erzählte, dachten diese, sie muss in die Psychiatrie, weil sie sich etwas einbildete. Flüsterte die Mutter ihrem Mann zu. Als Ayla am nächsten Tag glücklich zur Klasse ging mit ihrer Freundin Mina, waren die gemeinen Mädchen verwirrt. Hä? Seit wann ist sie so glücklich? Tja, sie ist eben so. Und sie lächelt das erste Mal. Die Pause fing an und Ayla lachte und führte Gespräche mit Mina. Aus Sicht der anderen sprach sie jedoch mit der Luft. Wie komisch ist die? Sie redet mit der Luft. Wie gruselig. Ayla, sagte die Klassenlehrerin, warum redest du mit der Luft? Hier sitzt meine Freundin Mina, antwortete Ayla. Sehen Sie sie nicht? Ayla, du musst zum Arzt, erwiderte die Lehrerin. Die nächsten 3 Schulstunden vergingen. Als die letzte kam, kündigte die Lehrerin einen Test an. Oh nein, Mina, hilf mir bei dieser Aufgabe, sagte Ayla. Und das tat Mina. Ayla hat ihren Test zurückbekommen und eine 1 geschrieben. Sie ging glücklich nach Hause. Am nächsten Tag sagte die Lehrerin: Guten Morgen, ihr Lieben. In letzter Zeit habt ihr ja gemerkt, dass Ayla selbst Gespräche führt. Ich glaube, ich kenne den Grund. Will mir jemand sagen, warum das so ist? Also, wie soll ich es sagen? Also, okay, ich gebe zu, dass ich fies war, antwortete eines der Mädchen. Ich glaube, du hast nicht mehr alle Tassen im Schrank.

Dank, erwiderte die Lehrerin. Versetz dich doch mal in ihre Lage. Ist es schön, jeden Tag gemobbt zu werden? Nein, aber ich wirke dann cool, sagte das gemeine Mädchen. Ihr alle werdet euch entschuldigen. Und wenn ich jemanden sehe, der irgendjemanden ärgert, bekommt sofort von mir einen Tadel. Ayla ging in die Klasse und sprach, tut mir leid, dass Mino und ich zu spät gekommen sind. Plötzlich entschuldigten sich alle. Alle fragten, ob Ayla mit ihnen befreundet sein wollte. Und Ayla antwortete, natürlich mit ja. Sie hatte neue Freunde, aber Mina blieb ihre beste Freundin, egal ob imaginär oder nicht.

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1: Du hörst Canale Grande, das ist die kreative Radiosendung mitten im Ruhrgebiet. Heute mit einem Literaturspezial. Wir stellen dir die 21. Essener Jugendanthologie vor. Wenn auch du beim nächsten Mal mitmachen möchtest, kein Problem, weiß Arthur Nickel.
2: Das nächste Projekt heißt, was ich dir erzählen möchte. Es ist die 22. Essener Anthologie. Alle Jugendlichen zwischen 10 und 20 Jahren, die im Ruhrgebiet wohnen, dort gewohnt haben, sind eingeladen, mitzuschreiben, ihre Gedanken mitzuteilen und die Texte einzureichen. Bis zum 1. August ist Zeit. Und mein Appell auch an Sie, liebe Eltern, Lehrkräfte und wer sonst von Ihnen mit Jugendlichen, mit jungen Menschen zu tun hat, reichen Sie die Informationen.

0: Und weiter, es lohnt sich in jedem Fall.
1: Ja, und in welcher Form sollen die Texte kommen? Also sollen das Kurzgeschichten sein?
0: Es ist völlig offen, was die Jugendlichen schreiben. Sie entscheiden selbst, wie sie das tun sollen. Wichtig ist, dass sie sich selbst in diesen Beiträgen mitteilen. Das können Gedichte sein, das können Kurzgeschichten sein, das

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1: Das war's schon wieder mit Canale Grande. Das ist die kreative Radiosendung mitten im Ruhrgebiet. Heute mit einem Literaturspezial. Wir haben dir die 21. Essener Jugendanthologie vorgestellt. Mein Heute und Morgen an der Ruhr heißt sie. Der Herausgeber Arthur Nickel verrät uns nur noch ganz schnell die Webadresse.
2: Die Internetadresse ist www.geest-verlag.de oder www.arthurnickel.de.
1: Und wenn das jetzt so schnell ging, alle Infos stehen auch im Facebook auf Ruhrporter. Ich bin Frank Hartung und sage Gruß und Glück auf. Bis zum nächsten Mal.

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1: Ich bin Thomas Bleskin. 4 deutsche Passagiere des Hunter-Virus-Kreuzfahrtschiffs Hondius sind von Teneriffa aus auf dem Rückweg nach Deutschland. Sie wurden mit einer niederländischen Maschine zusammen mit weiteren Evakuierten ausgeflogen, alle ohne Symptome. Zuvor waren bereits Sonderflüge mit Spaniern, Franzosen und Kanadiern gestartet, weitere sollen folgen. Die Deutschen werden über Eindhoven nach Deutschland gebracht und dort unter Quarantäne gestellt. Trotz einer geltenden Waffenruhe ist Kuwait von mutmaßlich iranischen Drohnen angegriffen worden. Die Streitkräfte hätten mehrere feindliche Drohnen im eigenen Luftraum entdeckt und darauf reagiert, hieß es aus dem Verteidigungsministerium.
2: Aus dem Iran gab es zunächst keine Bestätigung. Im Krieg zwischen dem Iran und den USA wurden die Golfstaaten immer wieder zum Ziel, weil dort unter anderem wichtige US-Militärstützpunkte und Botschaften liegen. Kuwait und die Emirate wurden besonders stark angegriffen. Die Waffenruhe ist nun fragil. Die USA hatten dem Iran einen Vorschlag zum Ende des Krieges unterbreitet. Eine Antwort aus Teheran steht aber noch aus. In der Absichtserklärung geht es unter anderem um Vereinbarungen zur Zukunft der Straße von Hormuz und um Irans umstrittenes Atomprogramm. Miriam Schmidt, Istanbul.
1: Kreml-Chef Wladimir Putin hat den seit langem mit ihm befreundeten Altkanzler Gerhard Schröder als Vermittler im Krieg zwischen Russland und der Ukraine ins Spiel gebracht. Putin sagte, obwohl sich die USA um Vermittlung bemüht hätten, könne er sich von europäischer Seite Schröder als Vermittler vorstellen.
3: Putin sagte hier in Moskau, er glaube, dass sich der Krieg in der Ukraine seinem Ende zuneige. Er sei zu Gesprächen bereit. Es gäbe in Europa kluge Menschen, die verstünden, dass eine dauerhafte Konfrontation mit Russland zu nichts führe. Dass nun Putin wieder seinen alten Freund, den früheren Bundeskanzler Gerhard Schröder, als möglichen Vermittler ins Gespräch für Verhandlungen bringt, dürfte Kritik auslösen. Erstens hat Schröder schon bei früheren Vermittlungsversuchen in dem Krieg nichts erreicht. Und zweitens ist der SPD-Politiker selbst weitgehend isoliert. Ulf Mauder, Moskau.
1: FDP-Chef Wolfgang Kubicki drängt auf einen schnellen Neustart seiner Partei. Die Liberalen hätten nur wenig Zeit, verlorenes Vertrauen zurückzugewinnen, sagte der Kandidat für den Parteivorsitz. Bleibe die FDP in Umfragen weiter unter 5%, drohe der politische Bedeutungsverlust. Das waren die Nachrichten mit Thomas Bleskin.
4: Das Wetter. Ich hoffe, ihr habt das Wochenendwetter genossen. Ab jetzt geht's ein bisschen bergab. Heute Abend und Nacht mit Regen und Gewittern im Bergland. Dazu nur 9 bis 4 Grad. Und auch morgen zum Wochenstart kommen wir nicht über 13 Grad hinaus. Viele Wolken dazu und immer wieder Regen.
0: NRW Verkehr.
4: A4 Olpe-Köln zwischen Gummersbach und Bielstein. 5 Minuten Zeitverlust. A4 Olpe-Köln zwischen Untereschbach und Bergisch Gladbach-Bensberg. 1 Kilometer Stau. Da verliert ihr 10 Minuten. Dann gibt es noch Stau auf der A42 Dortmund Richtung Kamp-Lintfort zwischen Gelsenkirchen-Hessler und dem Kreuz Essen-Nord. 1 Kilometer Stau, 5 Minuten plus. A57 Nimwegen-Krefeld zwischen Sonsbeck und Rheinberg 1 Kilometer, auch 5 Minuten plus. Genau wie auf der A59 Köln Richtung Bonn zwischen Dreieck Köln-Heumer und Dreieck Köln-Porz. 1 Kilometer Stau, 5 Minuten on top.
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4: Na, Mutti vergessen? Ich hoffe nicht. Also falls doch, noch ist Zeit genug für einen Anruf. Ne? 4 Stunden ist noch Muttertag. Vorbei, kurz vor Mitternacht noch Mama wecken und sagen alles Gute. Ist vielleicht jetzt auch nicht so toll. Dann doch lieber sofort anrufen. Patrick Rickert ist hier. Schönen Sonntag euch.

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0: gesucht. Tot oder lebendig? Das Land Nordrhein-Westfalen, das sagt der asiatischen Hornisse den Kampf an. Höchst aggressiv und es gibt immer mehr, selbst Imker sollen jetzt helfen. Geschulte Imkerinnen und Imker, die bekommen für eine fachgerechte Entsorgung und Entfernung von Nestern der asiatischen Hornisse 150 bis 300 Euro. Auch Schutzkleidung und Ausrüstung werden bezuschusst. Thorsten Ortmann aus dem News-Team, was macht denn diese asiatische Hornisse so gefährlich?
1: Ja, die asiatische Hornisse breitet sich stark in NRW aus. Allein 2025 wurden 7.300 Exemplare gemeldet. Ein Jahr zuvor waren es nur 1.400. Dazu ist sie hochaggressiv und sie greift ziemlich schnell an, wenn sie sich bedroht fühlt, sagt Markus Hellkuhl vom Landesverband Westfälisch-Lippischer Imker.
2: Der Stich ist extrem unangenehm. Der Stachel ist dreimal so lang wie der einer Biene. Die verspritzen auch Gift im Vorbeiflug. Die spritzen direkt in die Schleimhäute, direkt in die Augen rein. Man hat davon gehört, dass mehrfach auch die Intensivstationen dann bemüht werden mussten.
1: Und stößt man auf ein Nest, dann kann es besonders gefährlich werden, weil dann gleich Dutzende Tiere angreifen.
0: Und sie bedroht ja dazu auch noch die heimischen Bienenvölker.
1: Genau, denn wenn ein Bienenvolk Hornissen vor seinem Stock sieht, dann trauen sich die Bienen nicht mehr raus, sammeln keine Pollen mehr und dadurch können die Bienen dann ihre Brut auch nicht mehr durch den Winter bringen. Das Bienenvolk wird dann schwach und geht ein, während sich die Hornissen munter weiter vermehren. Und die asiatischen Hornissen haben einen großen Appetit. So ein Nest verschlingt bis zu 15 Kilogramm Insekten pro Jahr.
0: Was sollte man denn machen, wenn man auf so eine asiatische Hornisse trifft?
1: Ja, man sollte vor allem bei Gartenarbeiten aufpassen und vorher kontrollieren, ob sich ein Nest auf dem Grundstück befindet. Die asiatische Hornisse nistet gerne in Geräteschuppen, unter Dachüberständen oder auch in Sträuchern und Hecken. Nochmal Markus Hellkuhl.
2: Das Primärnest wird dann nachher ungefähr fußballgroß. Die können im Kirschlorbeer sitzen oder in anderen Hecken. Und wenn dort dann beim Frühjahrsschnitt nicht darauf geachtet wird, dass dort Insekten einfliegen und sie dort mit einer Heckenschere durchgehen, dann greifen die sie an.
1: Ja, und wer so ein Nest sieht, der sollte auf gar keinen Fall selbst Hand anlegen, sondern den örtlichen Imkerverein oder Schädlingsbekämpfer kontaktieren.
0: Die asiatische Hornisse breitet sich in NRW stark aus. Deswegen verstärkt das Land NRW jetzt zusammen mit den Imkern und Imkerinnen den Kampf gegen dieses aggressive und gefährliche Insekt. Thorsten Ortmann hat uns die Infos gegeben. Danke.
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0: Das Wetter.
1: Heute Abend und heute Nacht kann es im Bergland das ein oder andere Gewitter geben mit Schauern dazu. Der Montag wird auch nicht ganz so prickeln. Viele Wolken, immer wieder Regen und maximal 10 bis 13 Grad.
0: NRW Verkehr.
1: Drei Staus sind noch da. A4 Olpe-Köln zwischen Overath und Bergisch Gladbach-Bensberg. 1 Kilometer Stau, 10 Minuten dauert es länger. A52 Remont-Düsseldorf zwischen Kreuz-Mönchengladbach und Mönchengladbach-Neuwerk. 1 Kilometer macht 7 Minuten on top. Und auf der A59 Köln in Richtung Bonn, da dauert es zwischen Köln-Rath und dem 3 Köln-Ports 5 Minuten länger. Gute Fahrt euch.
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1: Hallo, wir sind am Sonntagabend angekommen. Füße hoch, letzten Stündchen des Wochenendes noch genießen. Ich spiele uns dazu Pink, hier ist Sauber. Patrick Rickert hier, schönen Abend.

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0: Max und Right Here Waiting. Also dieses Duo hier stand für 2026 mal nicht auf meiner Bingo-Card. Madonna hat einen neuen Song rausgebracht, Bring Your Love, und zwar zusammen mit Sabrina Carpenter. Die beiden haben ja schon letzten Monat beim Coachella für Aufsehen gesorgt, eines der größten Festivals weltweit. Sabrina Carpenter ist aufgetreten und Madonna war plötzlich als Stargast mit auf der Bühne. Und da haben sie schon den neuen Song zusammen performt. Kam da schon richtig gut an. Madonnas neuer Sound ist auch mega, muss man sagen. Sie knüpft ja gerade an ihren Dance-Sound von 2005 an. Eine ihrer erfolgreichsten musikalischen Phasen. Ein komplettes Album von ihr wird auch noch kommen. Confessions 2. Das kommt am 3.7. Und da wird natürlich auch Bring Your Love drauf sein mit Sabrina Carpenter zusammen. Hören wir jetzt.
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1: Ich bin Thomas Bleskin. Die Evakuierung der vom Hunter-Virus-Ausbruch betroffenen Passagiere der Hondius auf Teneriffa läuft weiter unter strengen Sicherheitsvorkehrungen. Erste Gruppen, darunter 14 spanische Staatsbürger, wurden bereits ausgeflogen und in Madrid in Quarantäne gebracht. Auch deutsche Passagiere werden schrittweise über Eindhoven und Frankfurt sowie im Einzelfall nach Berlin gebracht.
2: In den Niederlanden werden die Deutschen von Spezialteams in Empfang genommen, die sie dann auch auf dem Weg nach Deutschland begleiten. In einem sogenannten Sonderisoliertransport geht es zunächst nach Frankfurt und dann, wenn ärztlich nichts dagegen spricht, weiter in die jeweiligen Bundesländer. Das normale Leben wartet auf die Heimkehrer dort aber noch nicht. Sie müssen sich erst einmal in Quarantäne begeben, denn die Inkubationszeit beim Hunter-Virus ist relativ lang. Entwarnung kann erst nach Wochen gegeben werden. Thomas Brockt, Berlin.
1: SPD-Außenpolitiker fordern eine Prüfung des Vorschlags, Altkanzler Gerhard Schröder als Vermittler im Ukraine-Krieg einzubinden. Adesa Metovic und Ralf Stegner warnten davor, solche Optionen vorschnell auszuschließen, solange sie zur Beendigung des Krieges beitragen könnten.
3: Putin sagte überraschend, dass er bereit sei, jemanden aus der EU in die Verhandlungen über ein Kriegsende in der Ukraine einzubinden. Aber es müsse jemand sein, der sich nicht mit Abfälligkeiten gegenüber Russland geäußert habe. Dass er sich dabei am liebsten Altkanzler Schröder wünscht, kam bei ihm überraschend direkt und schnell als Vorschlag. Putin kennt den Ex-SPD-Chef lange, vertraut ihm und nennt ihn seinen Freund. Aufhorchen ließ der Kreml-Chef hier in Moskau außerdem, weil er sagte, dass sich der Ukraine-Krieg aus seiner Sicht dem Ende zuneige. Ulf Mauder, Moskau.
1: Trotz diplomatischer Bemühungen ist die Waffenruhe im Irankrieg erneut verletzt worden. Kuwait und die Vereinigten Arabischen Emirate meldeten Angriffe mutmaßlich iranischer Drohnen. Gleichzeitig laufen Gespräche über eine mögliche Friedenslösung weiter. Vermittelt wird unter anderem durch Katar und Pakistan. Und zum Fußball. Der erste FC Heidenheim darf weiter auf den Klassenerhalt in der Bundesliga hoffen. Die Mannschaft gewann beim ersten FC Köln mit 3:1 und feierte damit den ersten Auswärtssieg seit fast 6 Monaten. Heidenheim zog damit am FC St. Pauli vorbei auf den vorletzten Tabellenplatz. Der SC Freiburg hatte zuvor die vorzeitige Europapokalqualifikation am vorletzten Bundesligaspieltag verpasst. Die Breisgauer verloren beim HSV mit 2:3. Das waren die Nachrichten mit Thomas Bleskin.
4: Das Wetter. Heute Abend und heute Nacht kann es immer mal wieder Schauer und Gewitter geben, örtlich auch Starkregen, nachts bei 9 bis 4 Grad. Die neue Woche geht dann auch bewölkt und verregnet los und es wird deutlich kühler. Es gibt nur noch 10 bis 13 Grad.
5: NRW Verkehr.
4: Es gibt noch 2 Meldungen, A42 Dortmund Richtung Kamp-Lindfort zwischen Essen-Altenessen und dem Kreuz Essen-Nord, 5 Minuten Zeitverlust, und A52 Remont Richtung Düsseldorf zwischen dem Kreuz Mönchengladbach und Mönchengladbach-Neuwerk, 1 Kilometer Stau, ein Plus von 12 Minuten. Gute Fahrt euch.
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4: Ja, das Wochenendwetter war doch ganz passabel, ne? Wenn ihr das ausgenutzt und viel erlebt habt, dann könnt ihr ja jetzt einen Gang runterschalten. Und ich helfe euch dabei mit Musik aus den 90ern. Von Fool's Garden spiele ich uns Lemon Tree in den Hits im besten Mix. Ich bin Patrick Rickert. Schönen Sonntag.
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0: Walk the Moon, Shut Up and Dance, schönen Sonntagabend euch. Über 3 Monate lang in Isolation sein, keinen Himmel sehen, keinen Wind, keine Sonne spüren, keinen Sex. Das alles steht gerade in Köln für 6 Frauen und Männer an. Sie sind Teil einer Isolationsstudie des Deutschen Zentrums für Luft- und Raumfahrt in Köln. In einem Speziallabor sollen Auswirkungen auf eine Reise zum Mond oder später zum Mars simuliert werden. NRW-Reporter Frank Waltel hat mehr Infos.
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2: Erstmal zum Mond und irgendwann mal zum Mars. Was machen Langzeitmissionen tief im Weltall mit uns? Das simulieren seit Tagen 6 Frauen und Männer als terrestrische Astronauten. Sie leben und arbeiten isoliert in einem Speziallabor in Köln, sagt Amelie Theer, die Leiterin der Missionsstudie.
3: Was die Crew den ganzen Tag macht, ist, dass sie sich hauptsächlich mit wissenschaftlichen Experimenten beschäftigt, mit regelmäßigen Sporteinheiten, die ja auch zum Alltag eines Astronauten oder einer Astronautin gehören.
2: Schon in diesem Alltag ist einiges anders als hier auf der Erde sonst üblich. Mal in einen frischen Apfel beißen. Fehlanzeige. Astronauten essen monatelang aus Dose und Tube. Schmeckt allerdings auch ziemlich cool. Klopapier für 100 Tage. Hoffentlich hat einer gut geplant. Das sollte nämlich nicht zu Ende gehen. Kein Kontakt nach draußen, keine Freunde, keine Familie. Ab und zu mal Funk mit Mission Control.
3: Selbstverständlich haben wir die Crew trainiert, was zu tun ist im Falle eines Notfalls. Sei es nun medizinisch oder sei es bezüglich des Isolationsmoduls.
2: Es gibt wie im All Einschränkungen. 2x die Woche duschen, je maximal 5 Minuten zum Beispiel. Auf dem Mond wäre es genauso, auf dem Weg zum Mars erst recht. Wann Licht ausmachen, wann aufstehen, dafür gibt es strenge Vorgaben. Geschlafen selbst wird dagegen etwas komfortabler als auf der Raumstation. In Schlafkammern, eine Art Box mit Tür zum Zumachen, etwas Privatsphäre. Also ansonsten ist der mögliche Lagerkoller für Amelie Theer die größte Herausforderung für die Studienteilnehmer.
3: Ist es ja so, dass die Crew nicht auf die gleiche Art und Weise ihre Hobbys durchführen kann, wie sie das außerhalb der Isolation normalerweise tun. Die Herausforderung, sich Hobbys zu suchen, die isolationskompatibel sind.
2: Spaziergänge im Park oder im Wald fallen damit raus. In ihren 100 Tagen Isolation müssen die Astronauten auch Reparaturen an ihrer Raumstation machen und natürlich putzen.
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0: Das Wetter.
1: Heute Abend kann es teilweise Regen und Gewitter geben, vor allem im Bergland. Heute Nacht auch. Dann gehen die Werte zurück auf 9 bis 4 Grad. Morgen am Montag ist nicht mehr so viel Sonne mit dabei. Es ist oft bewölkt, manchmal verregnet und das Ganze nur noch bei 10 bis 13 Grad.
0: NRW Verkehr.
1: Es gibt noch eine Meldung von der A52 Mönchengladbach Richtung Düsseldorf zwischen Mönchengladbach Nord und Mönchengladbach Neuwerk. 1 Kilometer Stau, 10 Minuten Zeitverlust.
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1: Patrick Rickert hier und ich lasse uns Musik da von Bruno Mars. Hier ist I Just

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0: Wie sind die letzten Wochenendzüge, bevor es morgen wieder auf die Arbeit geht und im Büro? Da gibt's doch, es ist wirklich überall das Gleiche. Es gibt diesen einen Drucker, der immer Papierstau hat. Und vor allem immer dann, wenn man es nicht gebrauchen kann. Ne? Dann zieht er sich ein Blatt, das ist dann irgendwo so mittendrin zerknüttelt. Man muss das wieder da rausfuckeln. Es ist zum wahnsinnig werden. Die Kollegin Laura Potting, die verzweifelt auch so langsam. Und ich befürchte, es dauert nicht mehr lange. Dann tut sie dem Drucker was an.
1: Here we go.
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4: Ich werde es wie einen Unfall aussehen lassen, wobei brauche ich gar nicht. Falls das Ding morgen nicht mehr angeht, weil komplett zerstört, wird niemand hier an Vandalismus denken, sondern einfach nur denken, ach guck, da hat der Drucker wieder Weltschmerz. Ich verstehe das nicht. Ich meine, unsere Handys können inzwischen unseren kompletten Haushalt steuern, von der Temperatur im Bad bis hin zum Dunkelheitslevel im Schlafzimmer aus Kilometern Entfernung. Wir können Organe transplantieren. Gut, also jetzt nicht ich im Speziellen, ja? Was? Ach, das ist gar kein Herz, das ist eine Leber. Ja, ist doch super. Dann hat er jetzt zwei. Weiter im Text. Also die Welt hat schon medizinische Wunder vollbracht. Wir waren auf dem Mond, hinter dem Mond. Wir waren im Weltall. Und mein Drucker so, nee, A5. A5 kann ich nicht drucken, weil, also heute fühle ich mich einfach mehr nach DIN A4. Und außerdem ist meine Patrone schon fast leer. Und mit fast leer meine ich, sie ist eigentlich noch voll. Aber ich könnte ja mal so alle 5 Sekunden darauf hinweisen, dass ich eventuell in 20 Jahren keine Tinte mehr haben werde. Und außerdem sind deine Patronen eigentlich vom Originalhersteller. Sind deine Patronen eigentlich vom Originalhersteller? Hallo? Sind deine Patronen eigentlich vom Original? Halt den Rand, Mann! Ich sag's euch, so viele Dinge auf der Welt sind nur passiert, weil irgendein Drucker wieder

gestreikt hat, die Titanic zum Beispiel. In Wirklichkeit sind die Eiswarnungen nie angekommen, weil das Fach 2 im Drucker unten in der Mitte leer war. Die hängen da seitdem in einer Druckerwarteschlange. Alleine dieses Wort, Druckerwarteschlange, das sagt doch schon alles. So, ich muss gehen. Der Drucker sagt, er möchte gerne eine heiße Milch mit Honig haben und danach lackiere ich ihm noch die Füße. In Magenta! Ach nee, geht nicht, ist leer.

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1: Ich bin Ursula Winkler. Vier deutsche Passagiere des von einem Hantavirus-Ausbruch betroffenen Kreuzfahrtschiffs sind mit einem Evakuierungsflug in den Niederlanden angekommen. Das von der Kanareninsel Teneriffa kommende Flugzeug mit insgesamt 26 Passagieren und Crewmitgliedern landete in Eindhoven.
2: Mit an Bord auch Niederländer, Belgier und Griechen. Alle Passagiere waren noch einmal untersucht worden, bevor sie das Schiff verlassen durften. Die gute Nachricht, bei niemandem gab es Krankheitssymptome. Trotzdem ist die

0: Odyssee auch für die Deutschen noch nicht ganz vorbei. Von Eindhoven geht es mit einem Spezialtransport nach Frankfurt, danach in die jeweiligen Bundesländer. Dort entscheiden dann die Gesundheitsämter, wie genau die Quarantäne aussieht, die wegen der langen Inkubationszeit beim Hantavirus nötig ist. Thomas Brock, Berlin.
1: Der Vorschlag von Kreml-Chef Putin zu einer möglichen Rolle von Altkanzler Schröder als Vermittler im Ukraine-Krieg stößt in der SPD nicht auf grundsätzliche Ablehnung. Der SPD-Außenpolitiker Stegner sagte dem Spiegel, er begrüße jede Initiative, die den Krieg beenden könnte.
2: Bisher, so sagt Stegner, sei Europa nicht an den Verhandlungen beteiligt und könne keine Vorschläge machen. Wenn das über jemanden wie Schröder gelingen würde, wäre es fahrlässig, das auszuschlagen. Putin hatte bei einer Pressekonferenz gesagt, obwohl sich die USA um Vermittlung bemüht hätten, könne er sich von europäischer Seite den früheren SPD-Chef als Vermittler vorstellen. Die Bundesregierung äußerte sich skeptisch zu dem Vorschlag. Aus Regierungskreisen in Berlin hieß es, er reihe sich ein in eine Serie von Scheinangeboten. Thomas Bleskin, Berlin.
1: Mit einer Gedenkfeier auf dem jüdischen Friedhof Weißensee hat Berlin an die Holocaust-Überlebende Margot Friedländer erinnert. Zum ersten Todestag würdigte Berlins regierender Bürgermeister Wegner die frühere Ehrenbürgerin als außergewöhnliche Persönlichkeit mit einer starken Botschaft gegen das Vergessen. Friedländer war im vergangenen Jahr im Alter von 103 Jahren gestorben. Zum Fußball. Der 1. FC Heidenheim darf weiter auf den Klassenerhalt in der Bundesliga hoffen. Das Team gewann beim 1. FC Köln mit 3:1. Damit zog Heidenheim am FC St. Pauli vorbei auf den vorletzten Tabellenplatz. Der SC Freiburg hatte zuvor die vorzeitige Europapokalqualifikation verpasst. Die Breisgauer verloren beim HSV mit 2:3. Und das waren die Nachrichten mit Ursula Winkler.
3: Das Wetter. Heute Abend und heute Nacht kann es den ein oder anderen Regen- oder Gewitterschauer geben. Das Ganze bei 9 bis 4 Grad in der Nacht. Morgen kommt das Wetter auch nicht so richtig in Schwung. Dann ist es oft bewölkt, manchmal verregnet und nur 10 bis 13 Grad warm.
4: NRW Verkehr.
3: A52 Mönchengladbach Richtung Düsseldorf zwischen Mönchengladbach Nord und Neuwerk. Nach wie vor 1 Kilometer Stau, 8 Minuten Zeitverlust.
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3: Sonntagabend, so ein kleines bisschen Restwochenende bleibt noch, wenn es auch nicht mehr viel ist. Aber das gehen wir ganz entspannt an. Jetzt mit Taylor Swift und The Fate of Ophelia. Patrick Rickert im Radio. Ich wünsche euch ein schönes Wochenende.

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0: neue Musik für euer Wochenende. Tiffany Harris, Vertigo. Willkommen im Sonntagabend. Atze Schröder zeigt Kermit dem Frosch, wo er die Locken hat. So geht das doch mit dem Sprichwort, oder? Unser Atze ist gerade auf Mallorca und hat eine ziemlich lustige Entdeckung gemacht.
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3: Ja, nee, ist klar.
4: Wer, wie, was? Der, die, das, wieso, weshalb, warum? Wer nicht fragt, bleibt dumm. Ja, ne, kennt jeder, oder? Überall auf der Welt, Sesamstraße, habe ich gerade im spanischen Fernsehen gesehen, hier auf Mallorca. Das läuft echt überall, in 150 Ländern auf der Welt. Ich meine, das ist doch mal ein Hammer. Kermit, der Frosch, überall gern gesehen. Ne? Sobald man Kermit sieht, hat man ja gute Laune. Aber jetzt kommt's. Kermit heißt fast überall Kermit. Deutschland, Frankreich, Italien, in Spanien aber nicht. Ja, und da bin ich ja gerade. Hier heißt Kermit Gustavo. Wirklich, kein Scheiß. Kermit heißt hier Gustavo. Gustavo, der Frosch, wie geil ist das denn? Da haben wir doch direkt Bock, seinen Urlaub zu verlängern, ne? Oder einen Flamenco-Kurs zu machen. Ach, ich brauche gleich erstmal einen Milchkaffee.
3: Javier, por favor. Un habitación double con leche.
4: Ja, rapido. Komm, jetzt nie einschlafen.
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0: Das Wetter.
1: Wir machen uns auf eine kühle Nacht gefasst. Die Werte gehen runter auf 9 bis 4 Grad. Dazu kann es heute Abend und Nacht immer wieder Regen- oder Gewitterschauer geben, vor allem im Bergland. Morgen geht es auch mit vielen Wolken und Regen in die neue Woche. Auch dann bleibt es kühl, maximal 10 bis 13 Grad.
0: NRW Verkehr.
1: Die Straßen sind frei. Gute Fahrt euch.
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1: Guten Abend, schön. Ups, wo kommt das denn her? Guten Abend, wollte ich sagen. Schönen Sonntag, Patrick Rickert hier.

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0: Tears in Heaven.
1: Danke.
0: Eric Clapton, damit geht's durch den Sonntagabend. Also eigentlich heißt er Oliver Knöbel, wir kennen ihn aber alle unter dem Namen Olivia Jones. Es ist Deutschlands beliebteste Drag Queen und jetzt gibt's einen Film über ihn, über sie. Und der Film heißt einfach Olivia, läuft nächsten Mittwoch im ZDF, aber so lange müssen wir gar nicht warten, Film- und Serienexperte Jörg Albrecht.
2: Nee, wer Olivia sehen will, der kann die Filmbiografie schon jetzt in der ZDF-Mediathek finden. Olivia ist keine Dokumentation, sondern die Verfilmung von Olivia Jones' Buch Ungeschminkt. Und die spannt den Bogen von Olivers Kindheit im niedersächsischen Springe bis fast zu uns in die Gegenwart. Wir sehen, wie es Oliver schon als Kind und Jugendlicher geliebt hat, sich als Frau anzuziehen, zum Entsetzen seiner Mutter.
3: Was soll aus dir werden?
4: Ich bin Travestiekünstler.
3: Travestie ist kein Beruf, Oliver.
4: Doch, natürlich.
3: Nein, es ist kein Beruf. Du musst einfach normal sein.
4: Was ist das?
3: Das ist abartig, das zu machen. Wer sowas macht, ist...
4: Das war's.
3: Abschau.
2: Oliver muss also raus aus der Provinz und er geht dahin, wo er als Travestiekünstler Karriere machen und zu Olivia Jones wird. Und das ist die Reeperbahn, das ist St. Pauli.
0: Olivia Jones, ja, müsste jetzt Mitte 50 sein. Ich gehe mal davon aus, dass sie im Film nicht selbst spielt, oder?
2: Na, das wäre schon schwierig gewesen, auch wenn sie als Olivia Jones unter der dicken Schminke und der Perücke eigentlich alterslos ist. Nein, die Rolle hat der 30 Jahre alte Schauspieler Johannes Hegemann übernommen. Der ist noch ziemlich neu im Filmgeschäft, macht seine Sache aber richtig gut. Auch sehr stark übrigens Annette Frier als Olivias Mutter. Natürlich hat das Ganze den Look eines TV-Films, aber wie hier jemand sein Ding durchzieht, sein Leben lebt und auch noch Karriere macht, das berührt. Aber natürlich gibt's auch witzige Momente.
0: Dann hast du noch eine Serie mit dem Titel Unconditional, die läuft bei Apple TV Plus. Worum geht's da?
2: Im Mittelpunkt steht Orna, eine Frau, die sich mit ihrer 23 Jahre alten Tochter Gali in Moskau aufhält. Und kurz vor ihrem Abflug beginnt dann der Albtraum. Gali wird am Flughafen verhaftet wegen angeblichen Drogenbesitzes. Orna versucht natürlich, sie frei zu bekommen und stößt dabei auf Dinge in der Vergangenheit ihrer Tochter, von denen sie nicht das Geringste geahnt hat.
5: Wieso fälscht jemand einen Pass und wieso finde ich den bei Gali? Was hat sie denn mit solchen Leuten zu tun?
6: Das willst du nicht wissen.
2: Will die Mama aber. Und wollen wir natürlich auch. Über 8 Folgen dreht Unconditional an der Spannungsschraube. Ist also perfekte Unterhaltung für Fans von Thrillern.
0: Die Serie Unconditional bei Apple TV Plus und der Film über Olivia Jones in der ZDF-Mediathek. 2 Streaming-Tipps von unserem Film- und Fernsehfachmann Jörg Albrecht. Dankeschön.
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1: Ich bin Ursula Winkler. Vier deutsche Passagiere des von einem Hunter-Virus-Ausbruch betroffenen Kreuzfahrtschiffs sind mit einem Evakuierungsflug in den Niederlanden angekommen. Das von der Kanareninsel Teneriffa kommende Flugzeug mit insgesamt 26 Passagieren und Crewmitgliedern landete in Eindhoven. Neben Niederländern und Deutschen befanden sich auch Belgier und Griechen an Bord, alle ohne Symptome, wie spanische Behörden mitteilten. Jetzt geht es weiter in die Heimatländer.
2: In einem sogenannten Sonderisoliertransport geht es zunächst nach Frankfurt und dann, wenn ärztlich nichts dagegen spricht, weiter in die jeweiligen Bundesländer. Das normale Leben wartet auf

0: Die Heimkehrer dort aber noch nicht. Sie müssen sich erst einmal in Quarantäne begeben, denn die Inkubationszeit beim Hantavirus ist relativ lang. Entwarnung kann erst nach Wochen gegeben werden. Thomas Brockt, Berlin.
1: Die geplante Beschäftigtenprämie von 1.000 Euro hat der Bundesrat erst einmal gestoppt. Jetzt diskutiert die Politik über andere Möglichkeiten, die Menschen zu entlasten. Berlins regierender Bürgermeister Wegner schlägt eine Senkung der Mehrwertsteuer auf Lebensmittel vor.
2: Grundnahrungsmittel muss sich jeder leisten können. Deshalb muss die Mehrwertsteuer darauf deutlich reduziert werden. Solche Sätze hören Sie gerne beim Bundeskongress des Deutschen Gewerkschaftsbundes, auf dem Wegner zur Eröffnung die Forderung aufgestellt hat. Hier fordert er auch noch, die Energiekosten nachhaltig zu senken, für die Industrie, kleinere Unternehmen und auch für uns Verbraucher. Wie er das finanzieren will, sagte Wegner nicht. Die Bundesregierung hatte angekündigt, über weitere Entlastungen zu beraten. Seitdem laufen Diskussionen über mögliche Maßnahmen. Uli Reitinger, Berlin.
1: SPD-Außenpolitiker fordern eine Prüfung des Vorschlags, Altkanzler Schröder als Vermittler im Ukraine-Krieg einzubinden. Unter anderem Ralf Stegner warnte davor, solche Optionen vorschnell auszuschließen, solange sie zur Beendigung des Kriegs beitragen könnten. Zuvor hatte Kreml-Chef Putin Schröder selbst als bevorzugten europäischen Gesprächspartner ins Spiel gebracht. Die Bundesregierung reagierte aber skeptisch und sprach von einem Scheinangebot. Zum Fußball. Im Abendspiel der Bundesliga hat sich Union Berlin bei Mainz 05 mit 3:1 durchgesetzt. Zuvor gewann Heidenheim beim FC Köln ebenfalls mit 3:1 und darf damit weiter auf den Klassenerhalt hoffen. Der SC Freiburg verlor beim HSV mit 2:3. Und das waren die Nachrichten mit Ursula Winkler.
3: Das Wetter. Ich hoffe, ihr habt das Wochenendwetter genossen. Ab jetzt geht's ein bisschen bergab. Heute Abend und Nacht mit Regen und Gewittern im Bergland. Dazu nur 9 bis 4 Grad. Und auch morgen zum Wochenstart kommen wir nicht über 13 Grad hinaus. Viele Wolken dazu und immer wieder Regen.
4: NRW Verkehr.
3: Es gibt eine Meldung noch von der A61 Mönchengladbach Richtung Koblenz. Zwischen Bettburg und Bergheim gibt es 2 Kilometer Stau. Da seid ihr aber nach 2 Minuten durch. Gute Fahrt.
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3: Hallo, schönen Abend zum Wochenendausklang. Lasse ich uns noch was aus den 90ern da. Cut and Move, give it up. Patrick Rickert im Radio, schönen Abend.

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0: Das Wetter.
1: Heute Abend und heute Nacht kann es im Bergland das ein oder andere Gewitter geben mit Schauern dazu. Der Montag wird auch nicht ganz so prickeln. Viele Wolken, immer wieder Regen und maximal 10 bis 13 Grad.
0: NRW Verkehr.
1: Die Straßen im Land sind frei. Gute Fahrt euch.
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1: Ein halbes Stündchen mache ich noch euren Sonntagabend-Wochenendausklingbegleiter. Patrick Rickert hier, schönen Abend.

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0: Hallo, schönen guten Abend. Robbie Williams bringt uns noch durch die letzten Minuten Wochenende mit Supreme. Ihr geht ins Restaurant, bestellt und dann? Was? Genießen oder essen? Na Quatsch. Erstmal muss man ein Foto machen. Das ist doch viel wichtiger. Food Porn ist ja schon seit Jahren ein Ding. Viele fotografieren ewig ihr Essen und inzwischen ist das Foto schon fast wichtiger als der Rest. Aber mittlerweile gibt's auch viele Leute, die das nervt. Ein Berliner Restaurant hat deswegen richtige Regeln aufgestellt zum Foto machen bei ihnen im Laden. Und ganz ehrlich, dieses ganze Fotografieren kann ja auch echt die ganze gemütliche Atmosphäre stören. Ne? Inzwischen gibt's tatsächlich richtige Hilfsmittel, die die Leute halt nicht dauernd zum Handy greifen lassen. Im Restaurant oder sonst wo. Kollege Stefan Rejek, auf welche Anti-Handy-Gadgets bist du denn da gestoßen?
1: Ja, ganz klassisch ist so ein kleiner Tresor mit Zeitschloss. Da legst du einfach dein Handy rein und stellst dann einen Zeitraum ein und in dem kannst du dann dein Handy nicht benutzen. Noch einfacher und nicht ganz so drastisch ist die sogenannte Handy-Garage. Das ist eigentlich nur ein Kasten und da sind Fächer dran und da kommen die Handys rein.
0: Das wird ja viel in Schulen benutzt, oder?
1: Ja, gibt's aber zum Teil auch schon in Restaurants. Was ich zum Beispiel ganz cool finde, es gibt ein Restaurant in Oldenburg, das gibt allen Gästen 2,5% Rabatt auf ihre Bestellung, wenn ihr Handy die gesamte Zeit über in dieser Garage parkt.
0: Ach mega. Und Win-Win, ne? Entspannte Atmo und dabei noch Geld sparen.
1: Ja, ich würde sagen, Win-Win ist auch das Stichwort für das kreativste Gadget, das ich jetzt so gefunden habe. Und zwar das sogenannte Offline-Glas. Ist auf den ersten Blick wie ein normales Bierglas, aber unten am Boden ist eine kleine Ecke ausgefräst. Und dadurch bleibt das Glas nur dann stehen, wenn das Handy als Stütze darunter liegt. Bedeutet, entweder halt handyfreies Ambiente oder man muss eben das Bier exen, wenn man unbedingt ans Handy will.
0: Das ist mal sehr kreativ. Dankeschön, Stefan. 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
1: Ich bin Ursula Winkler. Vier deutsche Passagiere des von einem Hunter-Virus-Ausbruch betroffenen Kreuzfahrtschiffs sind mit einem Evakuierungsflug in den Niederlanden angekommen. Das von der Kanareninsel Teneriffa kommende Flugzeug mit insgesamt 26 Passagieren und Crewmitgliedern landete in Eindhoven. Neben Niederländern und Deutschen befanden sich auch Belgier und Griechen an Bord. Jetzt geht es weiter in die Heimatländer.
2: Obwohl die Deutschen, wie alle anderen Passagiere auch, keine akuten Krankheitssymptome zeigen, werden sie vom Airport mit einem speziellen Infektionsrettungswagen in einem sogenannten Sonderisoliertransport nach Frankfurt gebracht. Für sie und die anderen Passagiere ist die Sache damit aber noch nicht durchgestanden. Wegen der langen Inkubationszeit werden sie möglicherweise noch wochenlang in Quarantäne bleiben müssen. Ein holländisches Ehepaar und eine deutsche Frau waren auf dem Kreuzfahrtschiff durch das Hunter-Virus gestorben. Uli Reitinger, Nachrichtenredaktion.
1: CSU-Chef Söder sieht für die im Bundesrat gestoppte 1.000-Euro-Prämie zur Entlastung von Beschäftigten keine Zukunft mehr. Er glaube, die sei vom Tisch, sagte der bayerische Ministerpräsident im ARD-Bericht aus Berlin.
3: Eine gut gemeinte Idee, sagt Söder, aber es habe großen Widerstand in der Wirtschaft.

0: Wirtschaft gegeben, mit der offenbar vorher auch niemand gesprochen habe. Die Prämie war dann im Bundesrat gescheitert, weil die Länder hohe Steuerausfälle befürchteten. Ob die Bundesregierung nun den Vermittlungsausschuss anruft, um doch noch einen Kompromiss zu finden, ist unklar. Am Dienstag ist erst einmal Koalitionsausschuss. Da dürfte das Thema Entlastungen bei Schwarz-Rot ziemlich weit oben stehen. Thomas Brock, Berlin.
1: Reisende nach Italien müssen sich heute auf Einschränkungen im Flugverkehr einstellen. Wegen eines Streiks bei der Flugsicherung und der Fluglinie EasyJet sind zwischen 10 und 18 Uhr zahlreiche Ausfälle und Verspätungen angekündigt. Die italienische Fluggesellschaft ITA teilte mit, dass rund 38% ihrer Flüge gestrichen werden. Die Airlines rufen Passagiere dazu auf, sich vorab online über den Status ihrer Flüge zu informieren. Zum Fußball. Im Abendspiel der Bundesliga hat sich Union Berlin bei Mainz 05 mit 3:1 durchgesetzt. Zuvor gewann Heidenheim in Köln ebenfalls mit 3:1 und darf damit weiter auf den Klassenerhalt hoffen. Der SC Freiburg verlor beim HSV mit 2:3. Das waren die Nachrichten mit Ursula Winkler.
2: Das Wetter.
3: Kalt, grau und nass geht es in der Nacht zu 7 bis 4 Grad und dazu ganz, ganz viel Regen. Dann gucken wir uns den Tag heute an. Ja, der wird auch wirklich nicht besser. Es bleibt ziemlich frisch mit höchstens 12 Grad und auch da ist der Regen unser ständiger Begleiter heute tagsüber. Aber wenn wir auf den Dienstag gucken, der sieht schon wieder ein bisschen freundlicher aus. Zwar regnet es, aber die Sonne schafft es auch zwischendurch raus. Temperaturen gehen noch nicht so richtig hoch.
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5: A448 Dortmund-Witten-Bochum-West zwischen Kreuz Dortmund-Witten und Witten-Stockum. 3 Kilometer Stau. Wir wünschen allen unterwegs gute Fahrt.
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3: Kommt gut durch die Nacht mit mir. Ich bin Vera Körber. Schenkt euch selbst ein bisschen Liebe oder wie Kamrat es ausdrücken würde, hug yourself. Eine schöne Nacht euch.

0: heißt eigentlich Oliver Knöbel? Wir kennen ihn alle, aber unter einem Namen, unter einem anderen Namen. Olivia Jones. Über Deutschlands bekannteste Drag Queen ist jetzt ein Film gedreht worden. Er heißt schlicht Olivia und läuft kommenden Mittwoch im ZDF. Ich freue mich schon sehr drauf. So lange müssen wir nämlich gar nicht warten. Film- und Serienexperte Jörg Albrecht.
1: Nee, wer Olivia sehen will, der kann die Filmbiografie schon jetzt in der ZDF-Mediathek finden. Olivia ist keine Dokumentation, sondern die Verfilmung von Olivia Jones' Buch Ungeschminkt. Und die spannt den Bogen von Olivers Kindheit im niedersächsischen Springe bis fast zu uns in die Gegenwart. Wir sehen, wie es Oliver schon als Kind und Jugendlicher geliebt hat, sich als Frau anzuziehen, zum Entsetzen seiner Mutter.
2: Was soll aus dir werden?
3: Ich bin Travestiekünstler.
2: Travestie ist kein Beruf, Oliver.
3: Doch, natürlich.
2: Nein, es ist kein Beruf. Du musst einfach normal sein.
3: Was ist das?
2: Das ist abartig, das zu machen. Wer sowas macht, ist...
3: Das war's.
2: Abschaum.
1: Oliver muss also raus aus der Provinz und er geht dahin, wo er als Travestiekünstler Karriere machen und zu Olivia Jones wird. Und das ist die Reeperbahn, das ist St. Pauli.
0: Wir sind gespannt, wie das Ganze gespielt ist, denn Olivia Jones, die jetzt Mitte 50 sein müsste, spielt ja nicht selbst im Film mit.
1: Na, das wäre schon schwierig gewesen, auch wenn sie als Olivia Jones unter der dicken Schminke und der Perücke eigentlich alterslos ist. Nein, die Rolle hat der 30 Jahre alte Schauspieler Johannes Hegemann übernommen. Der ist noch ziemlich neu im Filmgeschäft, macht seine Sache aber richtig gut. Auch sehr stark übrigens Annette Frier als Olivias Mutter. Natürlich hat das Ganze den Look eines TV-Films, aber wie hier jemand sein Ding durchzieht, sein Leben lebt und auch noch Karriere macht, das berührt. Aber natürlich gibt's auch witzige Momente.
0: Dann gucken wir noch mal auf eine neue Serie. Sie heißt Unconditional und läuft bei Apple TV Plus. Worum geht's da?
1: Im Mittelpunkt steht Orna, eine Frau, die sich mit ihrer 23 Jahre alten Tochter Gali in Moskau aufhält. Und kurz vor ihrem Abflug beginnt dann der Albtraum. Gali wird am Flughafen verhaftet wegen angeblichen Drogenbesitzes. Orna versucht natürlich, sie frei zu bekommen und stößt dabei auf Dinge in der Vergangenheit ihrer Tochter, von denen sie nicht das Geringste geahnt hat.
4: Wieso fälscht jemand einen Pass und wieso finde ich den bei Gali? Was hat sie denn mit solchen Leuten zu tun?
5: Das willst du nicht wissen.
1: Will die Mama aber. Und wollen wir natürlich auch. Über 8 Folgen dreht Unconditional an der Spannungsschraube. Ist also perfekte Unterhaltung für Fans von Thrillern.
0: Wir sind gespannt. Die Serie Unconditional bei Apple TV und der Film über Olivia Jones in der ZDF-Mediathek. 2 Streaming-Tipps von unserem Film- und Fernsehfachmann Jörg Albrecht. Vielen Dank dafür.
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0: Das Wetter.
1: Das könnte durchaus angenehmer da draußen sein. 7 bis 4 Grad. Es ist also richtig knackig kalt heute nochmal. Und dazu müssen wir immer wieder auch damit rechnen, dass da ganz schön viel Regen runterkommt. Der Regen bleibt uns dann auch heute tagsüber erhalten. Das Ganze bei höchstens 12 Grad. Der Dienstag sieht

0: schon wieder besser aus. Ein Mix aus Sonne und Wolken, auch da immer noch ein bisschen Regen, aber wie gesagt, deutlich freundlicher.
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2: A448 Dortmund-Witten-Bochum-West zwischen Kreuz Dortmund-Witten und Witten-Stockum. 3 Kilometer Stau. Wir wünschen allen unterwegs gute Fahrt.
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0: Hallo, Vera Körber ist hier. Eine schöne Nacht wünsche ich euch. Ich habe gedacht, ich greife mal in den musikalischen Schmalztopf ein bisschen. Shaggy jetzt für euch mit Angel.
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1: Ich bin Ursula Winkler. Die vier in die Niederlande ausgeflogenen deutschen Passagiere des von einem Hunter-Virus-Ausbruch betroffenen Kreuzfahrtschiffs sind auf dem Weg nach Frankfurt. Mehrere Rettungswagen brachen am späten Abend vom Flughafen Eindhoven aus Richtung Deutschland auf. Der sogenannte Sonderisoliertransport bringt die Passagiere nach Frankfurt. Von dort werden sie dann zur Quarantäne in die jeweiligen Bundesländer gebracht. An Bord des Schiffs waren nach dem Virusausbruch 3 Menschen gestorben, ein Ehepaar aus den Niederlanden und eine Frau aus Deutschland. Die Bundesregierung reagiert skeptisch auf die jüngsten Äußerungen von Kreml-Chef Putin. Sie reiten sich ein in eine Serie von Scheinangeboten, heißt es aus Regierungskreisen. Putin hatte gesagt, er sei zu direkten Gesprächen mit dem ukrainischen Präsidenten Selenskyj bereit. Als Vermittler brachte Putin Altkanzler Schröder ins Gespräch.
2: Putin sagte überraschend, dass er bereit sei, jemanden aus der EU in die Verhandlungen über ein Kriegsende in der Ukraine einzubinden. Aber es müsse jemand sein, der sich nicht mit Abfälligkeiten gegenüber Russland geäußert habe. Dass er sich dabei am liebsten Altkanzler Schröder wünscht, kam bei ihm überraschend direkt und schnell als Vorschlag. Putin kennt den Ex-SPD-Chef lange, vertraut ihm und nennt ihn seinen Freund. Aufhorchen ließ der Kreml-Chef hier in Moskau außerdem, weil er sagte, dass sich der Ukraine-Krieg aus seiner Sicht dem Ende zuneige. Aus Moskau, Ulf Mauder.
1: Der Ärzteverband Marburger Bund fordert strengere Regelungen beim Zugang zu Alkohol. So soll der Verkauf von Schnaps nur noch in lizenzierten, spezialisierten Läden erfolgen.
3: Supermärkte, Tankstellen und Kioske sollten keinen hochprozentigen Alkohol mehr anbieten dürfen, fordert der Marburger Bund. Der Verband begründet das mit den gesundheitlichen Folgen von Alkoholkonsum. Besonders junge Menschen müssten besser geschützt werden. Denn wer früh anfange, Alkohol zu trinken, habe ein höheres Risiko, später abhängig und krank zu werden. Der Marburger Bund unterstützt deshalb auch Pläne des Bundesfamilienministeriums, das sogenannte begleitete Trinken für Jugendliche ab 14

0: Jahren abzuschaffen. Thomas Brock, Berlin.
1: Zum Fußball. Im Abendspiel der Bundesliga hat sich Union Berlin bei Mainz 05 mit 3:1 durchgesetzt. Zuvor gewann Heidenheim beim FC Köln ebenfalls mit 3:1 und darf damit weiter auf den Klassenerhalt hoffen. Der SC Freiburg verlor beim HSV mit 2:3. Das waren die Nachrichten mit Ursula Winkler.
2: Das Wetter.
3: 7 bis 4 Grad und es wird nass. Der Regen ist unser ständiger Begleiter. Und auch tagsüber lässt sich die Sonne heute nicht blicken. Es bleibt also sehr nass und das Ganze bei höchstens 12 Grad. Die Temperaturen gehen auch in den nächsten Tagen nicht so richtig nach oben. Dafür sieht der Dienstag aber trotzdem schon ein bisschen besser aus. Da lässt sich zumindest auch mal die Sonne blicken.
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5: A448 Dortmund-Witten-Bochum-West, zwischen Kreuz Dortmund-Witten und Witten-Stockum 3 Kilometer Stau. Wir wünschen allen unterwegs gute Fahrt.
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3: Ein bisschen Vollgas, damit ihr mir nicht einschlaft hier, ne, in der Nacht. Ich bin Vera Körber und begleite euch. Und wie gesagt, sorge auch ein bisschen dafür, dass ihr mir hier nicht wegpennt. Das geht hiermit ganz gut. Benson Boone, I'm sorry, I'm here for someone else.

0: Versucht euch das mal vorzustellen. 3 Monate, kein Himmel sehen, kein Wind, keine Sonne, gar nichts. Also so vollkommene Isolation, könnte ich mir nicht vorstellen. Das steht aber gerade in Köln für 6 Frauen und Männer an. Die sind nämlich Teil einer Isolationsstudie des Deutschen Zentrums für Luft- und Raumfahrt in Köln. In einem Speziallabor sollen Auswirkungen auf eine Reise zum Mond oder später zum Mars simuliert werden. Das klingt alles sehr spannend. NRW-Reporter Frank Waltel hat sich das Ganze mal angeguckt.
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2: Erstmal zum Mond und irgendwann mal zum Mars. Was machen Langzeitmissionen tief im Weltall mit uns? Das simulieren seit Tagen 6 Frauen und Männer als terrestrische Astronauten. Sie leben und arbeiten isoliert in einem Speziallabor in Köln, sagt Amelie Teer, die Leiterin der Missionsstudie.
3: Was die Crew den ganzen Tag macht, ist, dass sie sich hauptsächlich mit wissenschaftlichen Experimenten beschäftigt, mit regelmäßigen Sporteinheiten, die ja auch zum Alltag eines Astronauten oder einer Astronautin gehören.
2: Ja, und in diesem Alltag ist einiges anders als hier auf der Erde sonst üblich. Mal in einen frischen Apfel beißen. Fehlanzeige. Astronauten essen monatelang aus Dose und Tube. Schmeckt allerdings auch ziemlich cool. Klopapier für 100 Tage. Hoffentlich hat einer gut geplant. Das sollte nämlich nicht zu Ende gehen. Kein Kontakt nach draußen, keine Freunde, keine Familie. Ab und zu mal Funk mit Mission Control.
3: Selbstverständlich haben wir die Crew trainiert, was zu tun ist im Falle eines Notfalls, sei es nun medizinisch oder sei es bezüglich des Isolationsmoduls.
2: Es gibt wie im All Einschränkungen. 2x die Woche duschen, je maximal 5 Minuten zum Beispiel. Auf dem Mond wäre es genauso, auf dem Weg zum Mars erst recht. Wann Licht ausmachen, wann aufstehen, dafür gibt es strenge Vorgaben. Geschlafen selbst wird dagegen etwas komfortabler als auf der Raumstation. In Schlafkammern, eine Art Box mit Tür zum Zumachen, etwas Privatsphäre. Also ansonsten ist der mögliche Lagerkoller für Amelie Teer die größte Herausforderung für die Studienteilnehmer.
3: Ist es ja so, dass die Crew nicht auf die gleiche Art und Weise ihre Hobbys durchführen kann, wie sie das außerhalb der Isolation normalerweise tun. Die Herausforderung, sich Hobbys zu suchen, die isolationskompatibel sind.
2: Spaziergänge im Park oder im Wald fallen damit raus. In ihren 100 Tagen Isolation müssen die Astronauten auch Reparaturen an ihrer Raumstation machen und natürlich putzen.
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0: Das Wetter.
1: Kalt, grau und nass geht es in der Nacht zu 7 bis 4 Grad und dazu ganz, ganz viel Regen. Dann gucken wir uns den Tag heute an. Ja, der wird auch wirklich nicht besser. Es bleibt ziemlich frisch mit höchstens 12 Grad. Und auch da ist der Regen unser ständiger Begleiter heute tagsüber. Aber wenn wir auf den Dienstag gucken, der sieht schon wieder ein bisschen freundlicher aus. Zwar regnet es, aber die Sonne schafft es auch zwischendurch raus. Temperaturen gehen noch nicht so richtig hoch.
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2: A448 Dortmund-Witten, Bochum-West zwischen Kreuz Dortmund-Witten und Witten-Stockum. 3 Kilometer Stau. Wir wünschen allen unterwegs gute Fahrt.
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1: Huch, da habe ich mich jetzt aber mal kurz ganz, ganz alt gefühlt, als ich festgestellt habe, meine Güte. Ihr habt es sofort erkannt, es ist natürlich Britney Spears mit Toxic. Das ist über 22 Jahre alt. Ich mache jetzt einfach weiter damit, mich alt zu fühlen. Aber euch wünsche ich eine schöne Nacht. Ich bin Vera Körber.

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1: Ich bin Ursula Winkler. Die 4 in die Niederlande ausgeflogenen deutschen Passagiere des von einem Hantavirus-Ausbruch betroffenen Kreuzfahrtschiffs sind auf dem Weg nach Frankfurt. Mehrere Rettungswagen brachen am späten Abend am Flughafen Eindhoven auf. Dorthin waren die deutschen Passagiere zusammen mit weiteren aus den Niederlanden, Belgien und Griechenland von der Insel Teneriffa gebracht worden.
2: Alle Passagiere waren noch einmal untersucht worden, bevor sie das Schiff verlassen durften. Die gute Nachricht, bei niemandem gab es Krankheitssymptome. Trotzdem ist die Odyssee auch für die Deutschen noch nicht ganz vorbei. Von Eindhoven geht es mit einem Spezialtransport nach Frankfurt, danach in die jeweiligen Bundesländer. Dort entscheiden dann die Gesundheitsämter, wie genau die Quarantäne aussieht, die wegen der langen Inkubationszeit beim Hantavirus nötig ist. Thomas Brock, Berlin.
1: Nach dem Veto des Bundesrats sind die Chancen deutlich gesunken, dass die Entlastungsprämie für Arbeitnehmer doch noch kommt. CSU-Chef Söder sieht keine Zukunft mehr für sie. Auch die Ministerpräsidentin von Mecklenburg-Vorpommern, Schwesig, rät der Bundesregierung besser gleich, eine umfassende Einkommensteuerreform anzugehen. Vorgesehen war ursprünglich, dass Arbeitgeber ihren Beschäftigten bis Mitte 2027 freiwillig bis zu 1.000 Euro steuerfrei als Entlastung zahlen können. Morgen dürfte das Thema Entlastungen im Koalitionsausschuss diskutiert werden. Der Vorschlag von Kreml-Chef Putin zu einer möglichen Rolle von Altkanzler Schröder als Vermittler im Ukraine-Krieg stößt in der SPD nicht auf grundsätzliche Ablehnung. Der SPD-Außenpolitiker Stegner sagte dem Spiegel, er begrüße jede Initiative, die den Krieg beenden könnte.
3: Bisher, so sagt Stegner, sei Europa nicht an den Verhandlungen beteiligt und könne keine Vorschläge machen. Wenn das über jemanden wie Schröder gelingen würde, wäre es fahrlässig, das auszuschlagen. Putin hatte bei einer Pressekonferenz gesagt, obwohl sich die USA um Vermittlung bemüht hätten, könne er sich von europäischer Seite den früheren SPD-Chef als Vermittler vorstellen. Die Bundesregierung äußerte sich skeptisch zu dem Vorschlag. Aus Regierungskreisen in Berlin hieß es, er reihe sich ein in eine Serie von Scheinangeboten. Thomas Bleskin, Berlin.
1: Zum Fußball. Im Abendspiel der Bundesliga hat sich Union Berlin bei Mainz 05 mit 3:1 durchgesetzt. Zuvor gewann Heidenheim beim FC Köln ebenfalls mit 3:1 und darf damit weiter auf den Klassenerhalt hoffen. Der SC Freiburg verlor beim HSV mit 2:3. Das waren die Nachrichten mit Ursula Winkler.
4: Das Wetter.
5: Das könnte durchaus angenehmer da draußen sein. 7 bis 4 Grad. Es ist also richtig knackig kalt heute nochmal. Und dazu müssen wir immer wieder auch damit rechnen, dass da ganz schön viel Regen runterkommt. Der Regen bleibt uns dann auch heute tagsüber erhalten. Das Ganze bei höchstens 12 Grad. Der Dienstag sieht schon wieder besser aus. Ein Mix aus Sonne und